0: vors Gesicht und schaute ungläubig in den Pariser Himmel. Im Alter von 29 Jahren die Krönung seiner Karriere. Der Olympiasieger von 2021 behielt im Endspiel gegen den Italiener Cobolli die Nerven, ließ sich trotz verlorenem vierten Satz im Tiebreak nicht aus der Ruhe bringen. Den entscheidenden fünften Durchgang gewann Zverev mit 6:1 und feierte seinen ersten Grand-Slam-Sieg.
1: Das waren die Nachrichten. Das Wetter in Deutschland überwiegend trocken, im Nordosten letzte Schauer, später teilweise neblig, Tiefstwerte zwischen 14 und 6 Grad. Tagsüber heiter bis wolkig, im Südosten mehr Sonne, von Westen einzelne Schauer oder Gewitter, Höchstwerte 20 bis 28 Grad. Und am Dienstag zeitweise Schauer und Gewitter, später freundliche Abschnitte 15 bis 22 Grad. Es ist 22.03 Uhr.
2: Der Verkehrsservice in der ARD-Hitnacht. Die A111 Charlottenburg, Dreieck Oranienburg, Tunnel Flughafen Tegel ist gesperrt wegen Bauarbeiten bis ca. um 5 noch, also noch 3 Stunden. Und wir haben die A565 Bonn-Meckenheim. Die Strecke ist zwischen Bonn-Beuel und Auerberg in beiden Richtungen gesperrt wegen Brückenschäden. Das war's von uns. Kommen Sie gut und sicher und bald an.
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2: Wir wünschen natürlich eine schöne Nacht und einen guten Start in den Montag.

Die ARD-Hitnacht. Jetzt mit einer großartigen Frau. Vor 3 Jahren ist sie gestorben, mit 83 Jahren, Tina Turner. Die war ja nicht nur für ihre außergewöhnliche Stimme, für die Musik so beliebt und so bekannt, vor allem für die genialen Bühnenauftritte, ne, die hat eine unglaubliche Energie, sondern auch für ihre Lebensweisheiten, für ihren Willen, unbändig, wie sie drauf war, ihre Stärke. Tina Turner hat mal gesagt, ich glaube, wenn man einfach aufsteht und losgeht, wird sich das Leben für einen öffnen. Yep. Loslegen, einfach machen und nicht nur schön denken und reden. We don't need another hero. Die geniale Tina Turner in der ARD-Hitnacht.

Attor Autofahrer, ein Falschfahrer. Auf der A8 Stuttgart-München zwischen der Adelzhausen und dem Dreieck München-Eschenried. Da kommt Ihnen ein Falschfahrer entgegen. Äußerst rechts fahren, nicht überholen. Falschfahrer auf der A8 Stuttgart-München zwischen Adelzhausen und dem Dreieck München-Eschenried. Da ist ein Falschfahrer unterwegs.

Eine Warnmeldung aus dem Verkehrsservice der ARD Hitnacht. Achtung, Falschfahrer auf der A8 Stuttgart-München. Zwischen Adelzhausen und dem Dreieck München-Eschenried kommt Ihnen ein Falschfahrer entgegen. Äußerst rechts fahren, nicht überholen. Da ist ein Falschfahrer unterwegs auf der A8 Stuttgart-München zwischen Adelzhausen und dem Dreieck München-Eschenried. Ihr Lieben unterwegs im Auto, seid schön achtsam, bleibt vor allem wach. Fahrt bitte richtig auf den Autobahnen auf und ab und kommt sicher an. Wir von der ARD Hitnacht begleiten Sie gerne noch ein Weilchen. Es ist gleich 3:30, schon Montag.

Lieber Autofahrer, wir haben inzwischen die Entwarnung bekommen für die A8 Stuttgart-München. Kein Falschfahrer mehr zwischen Adelzhausen und dem Dreieck München-Eschenried.

0: 2.30 Uhr, halb drei. Der Verkehrsservice in der ARD-Hitnacht. So, der Falschfahrer ist weg, das hatten wir schon gesagt. Was noch aktuell ist, das ist die A111, Charlottenburg, Dreieck, Oranienburg. Der Tunnel Flughafen Tegel, der ist ja wegen Bauarbeiten gesperrt und zwar bis nachher um 5. Und die A565 Bonn-Meckenheim ist zwischen Bonn-Beuel und Auerberg gesperrt wegen Brückenschäden. Das war's von unserer Seite. Ihnen wünschen wir eine gute Fahrt.
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0: Mit Romy Anders. Grüß Sie, hi.

Willkommen in der neuen Woche, willkommen im neuen Tag. Montag heute, der 8. Juni. Denken Sie dran, irgendwie, irgendwo, irgendwann fängt auch die Arbeit am Montag an. In dem Sinne, guten Morgen. Wir wünschen eine schöne Zeit mit der ARD-Nacht. Jetzt Musik von Nena.

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Von Daniel sind vorhin noch ganz, ganz liebe Grüße für alle Nachtschwärmer und Frühaufsteher gekommen. Daniel schreibt, ich wünsche euch allen einen schönen guten Morgen. Ich habe um 3.30 Uhr Frühschicht, die ganze Woche jetzt. Oh, das ist auch überhaupt keine einfache Arbeitszeit, Daniel. Wir grüßen aus der ARD-Hitnacht. Und von Gerlinde aus Hamburg, da kam eine ganz entspannte Nachricht, denn Gerlinde muss heute am Montag nicht arbeiten. Und deswegen kann sie noch ganz lang jetzt in der Nacht lesen, hat sie uns geschrieben. Gerlinde, vielleicht schreiben Sie noch ganz kurz, was Sie da genau lesen. Was fasziniert Sie da jetzt um kurz vor drei noch so dermaßen? 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
1: Um 3 Uhr mit Katja Kindermann. Der Konflikt zwischen dem Iran und Israel droht wieder zu eskalieren. Nach den neuen iranischen Raketenangriffen auf Israel hat der israelische Armeechef eine harte Reaktion angekündigt, sobald dafür grünes Licht erteilt werde. Aus der Nachrichtenredaktion Nele Hüpper.
2: Widerstand gegen mögliche neue israelische Angriffe auf den Iran kommt von US-Präsident Trump. So sagte er dem Nachrichtenportal Axios, die USA und der Iran seien auf dem Weg zu einem guten Abkommen. Er wolle nicht, dass das wegen aktueller Ereignisse scheitere. Der Iran hatte gestern erstmals seit Beginn der Waffenruhe Anfang April wieder Raketen auf Israel abgefeuert. Eine Frau wurde verletzt. Das Regime in Teheran bezeichnete den Angriff als Warnung nach israelischen Luftangriffen auf südliche Vororte der libanesischen Hauptstadt Beirut.
1: In London haben gestern Abend der britische Premierminister Starmer, Kanzler Merz und Frankreichs Präsident Macron mit dem ukrainischen Präsidenten Zelensky beraten. Danach riefen sie den russischen Staatschef Putin auf, Verhandlungen über ein Ende des Kriegs zu führen. An den Verhandlungen müssten auch die USA und Europa aktiv beteiligt werden, hieß es in einer gemeinsamen Erklärung. In der Erklärung werden auch mehrere Voraussetzungen für einen dauerhaften Frieden formuliert, zum Beispiel umfassende Sicherheitsgarantien für die Ukraine. Nach dem Einsturz eines Hauses in Görlitz in Sachsen vor knapp drei Wochen ermittelt die Polizei gegen 2 Männer. Sie sitzen im Zusammenhang mit anderen Straftaten in Untersuchungshaft. Sie stehen im Verdacht, sich in dem Haus befunden und dort Rohrleitungen beschädigt oder manipuliert zu haben. Laut Polizei waren sie offenbar auf der Suche nach Gegenständen, die sie zu Geld machen können. Bei dem Einsturz waren 3 Menschen ums Leben gekommen. Tennisprofi Alexander Zverev hat seinen ersten Grand-Slam-Titel gewonnen. Der Hamburger bezwang im Finale der French Open in Paris den Italiener Flavio Cobolli in 5 Sätzen. Aus der Sportredaktion Hendrik Lückhoff.
3: Im Moment des Sieges fiel Zverev auf den Rücken, auf den roten Sand. Die Tränen schossen ihm in die Augen. Das Ziel endlich erreicht. Und es war harte Arbeit im Finale. Den ersten Satz holte sich Zverev mit 6:1. Danach verlor er aber seine Souveränität. Cobolli wurde stärker und gewann auch Satz 2. Durchgang 3 ging dann wieder an Zverev. Den vierten verlor er dramatisch im Tiebreak. Trotzdem behielt der Hamburger im entscheidenden 5. Satz die Nerven, zog schnell davon und verwandelte nach über 4 Stunden seinen 2. Matchball. Der Traum vom Grand Slam Titel ist wahr geworden für Alexander Zverev.
1: Das waren die Nachrichten. Das Wetter in Deutschland: tagsüber heiter bis wolkig, im Südosten mehr Sonne. Von Westen einzelne Schauer oder Gewitter, Höchstwerte 20 bis 28 Grad. Am Dienstag zeitweise Schauer und Gewitter, später freundliche Abschnitte. Die Temperaturen liegen dann bei 15 bis 22 Grad. Die Zeit: es ist jetzt 3:03.
4: Der Verkehrsservice in der ARD-Hitnacht. Da haben wir soweit ruhige Straßen, Gott sei Dank. Eine Meldung von der A111 Charlottenburg, Dreieck Oranienburg, der Tunnel Flughafen Tegel ist gesperrt wegen Bauarbeiten. Noch 2 Stunden bis um 5. Und die A565 Bonn-Meckenheim, die Strecke ist zwischen Bonn-Beuel und Auerberg gesperrt in beiden Richtungen wegen Brückenschäden. Das war's auch schon. Kommen Sie gut und sicher an.
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4: Horchen Sie mal nach draußen. Die Vögel, die sind schon am Zwitschern. Es ist ein schöner Montagmorgen. 3:03 Uhr. Wir wünschen eine erfolgreiche neue Woche und natürlich einen guten Start in den Tag. Ich bin Romy Anders und grüße Sie. Hi, guten Morgen.

Montagmorgen um 3:15. Also wer jetzt das erste Mal in den Spiegel gucken muss, der ist nicht mal glücklich mit dem, was ihm da so entgegenblickt, ne? Aber sagen Sie sich eines, wer Montag früh frisch aussieht, der hatte ein langweiliges Wochenende. In dem Sinne, cool bleiben mit uns. Hier ist die ARD Hitnacht. Guten Morgen. Schönen Montag.

Montagmorgen um 3:45. Wir schicken jetzt aus der ARD-Hitnacht ganz, ganz viele liebe Grüße in all die Bäckerstuben und sagen Danke zu Ihnen am Backofen. Danke für all die frischen Brötchen, für die Croissants. Danke für die leckeren Teilchen. Na, so ein Bäckerhandwerk, da kann man auch kein Ausschlafen. Ist uns klar. Sweet.

0: cool. Das war George Michael in der ARD-Hitnacht. Es ist 3:30 Uhr. Die ARD-Hitnacht gleich mit dem Verkehr. Vorher noch eine Gefahreninformation. Und zwar gibt es einen Stromausfall in Reutlingen, Wannweil und Kirchentellinsfurt. Der Stromausfall wird über längere Zeit andauern. Auch Telefon und Internet funktionieren natürlich dann nur noch eingeschränkt. Die zuständigen Behörden entwickeln gemeinsam mit der Feuerwehr und der Polizei Strategien, um die Bevölkerung mit dem Nötigsten zu versorgen. Handlungsempfehlung: das Autoradio eingeschaltet lassen und eben auf weitere Informationen achten. Die Störung wird so schnell wie möglich behoben. Es heißt noch, reduzieren Sie Ihren Stromverbrauch über Akkus und Batterien auf das Nötigste und schalten Sie alle netzbetriebenen Geräte aus. Zum Verkehr auf den Straßen ist gar nicht viel los. Wir haben die A111 noch, Charlottenburg, Dreieck, Oranienburg. Der Tunnel Flughafen Tegel, der ist ja gesperrt wegen Bauarbeiten. Noch 1,5 Stunden. Und die A565, Bonn-Meckenheim, die ist zwischen Bonn-Beuel und Auerberg in beiden Richtungen gesperrt wegen Brückenschäden.
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0: Kommen Sie gut in die neue Woche. Einen schönen Montag.

Sie hören die ARD-Hitnacht. Einen guten Start in den Tag mit Kaffee und immer auch ganz, ganz wichtig, einem Lächeln. Ne, auch wenn es vielleicht nicht so einfach ist, die Mundwinkel mal ein bisschen oben zu halten. Allein auf den Versuch kommt es an. Ja, Herz über Kopf, Joris, voilà.

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Frank hat ganz, ganz süß vorhin geschrieben. Romy, ich weiß, dass alle Männer Deutschlands in Sie verliebt sind. Was kann ich tun, damit Sie mich lieben würden? Fragezeichen. Sie haben die schönste Stimme der Welt. Frank. Das ehrt mich ja sehr, aber Sie haben mich alle noch nicht singen gehört. Schlagartig würde man sich wieder entlieben. Ne, schon was erzählen im Radio, das können wir alle. Aber schon singen, Leute, das ist eine Kunst. Und das Ding ist, ich singe halt sehr gern. Und auch sehr laut. Meine Kollegen, die können schon nicht mehr. Und von denen ist übrigens auch kein einziger in mich verliebt. 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

Last in Music von unserer Stammhörerin Martina aus Siegen kam gerade noch eine ganz, ganz liebe Nachricht. Hallo, schreibt sie, ich höre euch beim Zeitung austragen, jetzt habe ich aber Feierabend und kann ins Bett. Eure Martina. Also wir von der ARD Hitnacht, wir wünschen auf jeden Fall allen, die auch gleich Schluss haben und ins Bett können, eine ganz schnelle Reise ins Traumland, einen erholsamen Schlaf. Und wir anderen, die wir noch ein bisschen durchhalten müssen, ne, ist ja noch nicht mal um vier jetzt, das geht auch, das geht alles vorbei. Halten Sie durch, haben Sie einen guten Start in den Montag, wir von der ARD Hitnacht. Wir sind noch ein Weilchen bei Ihnen. Guten Morgen und einen schönen Tag wünschen wir.

Achtung Autofahrer, wir haben eine Warnmeldung reinbekommen und zwar für die A73 Franken-Schnellweg Nürnberg-Bamberg in Höhe Fürth-Ronhof. Da werden in beiden Richtungen Gegenstände auf die Fahrbahn geworfen. Äußerste Vorsicht, A73 Franken-Schnellweg Nürnberg-Bamberg in Höhe Fürth-Ronhof werden Gegenstände auf die Fahrbahn geworfen.

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1: Um 4 Uhr mit Katja Kindermann. Israelische Luftstreitkräfte haben heute früh nach eigenen Angaben militärische Ziele im Westen und Zentrum des Irans angegriffen. Iranische Medien melden Explosionsgeräusche in Isfahan, Tabriz und der Hauptstadt Teheran. Zuvor hatte der israelische Armeechef mit Angriffen gedroht, als Reaktion darauf, dass der Iran gestern erstmals seit Beginn der Waffenruhe Anfang April wieder Raketen auf Israel abgefeuert hatte. Gleichzeitig hatte sich US-Präsident Trump in mehreren Interviews gegen neue israelische Angriffe ausgesprochen. In London haben gestern Abend der britische Premierminister Starmer, Kanzler Merz und Frankreichs Präsident Macron mit dem ukrainischen Staatschef Zelensky über die Lage in der Ukraine beraten. Danach veröffentlichten sie eine gemeinsame Erklärung. Unsere London-Korrespondentin Franziska Hoppen fasst die wichtigsten Punkte der vier Staats- und Regierungschefs zusammen.
2: Sie haben betont, dass die nächsten Schritte in enger Zusammenarbeit mit der Ukraine, anderen europäischen Partnern und den USA erfolgen sollen. Es sollen mehr Abfangraketen gebaut und gemeinsame Fähigkeiten zur Abwehr ballistischer Raketen entwickelt werden. Und Präsident Putin haben sie aufgefordert, einem sofortigen Waffenstillstand zuzustimmen. Der derzeitige Frontverlauf solle als Ausgangspunkt für die Verhandlungen dienen. Und russische Vermögenswerte, die wolle man auch so lange eingefroren lassen, bis Russland seinen Angriffskrieg beende und die Ukraine entschädige.
1: Ein defektes Bauteil in der Lüftungsanlage hat den Feueralarm am Münchner Flughafen ausgelöst. Das hat der Sprecher des Flughafens mitgeteilt. Das Teil sei ausgetauscht worden und jetzt könne der Tower wieder ohne Einschränkungen arbeiten. Gestern Abend war der Betrieb am Münchner Flughafen nach einem Feueralarm für rund 2 Stunden unterbrochen worden. Fluglotsen hatten einen Brandgeruch am Tower wahrgenommen. Rund 35 Maschinen mussten umgeleitet werden. Tennisprofi Alexander Zverev hat seinen ersten Grand-Slam-Titel gewonnen. Der Hamburger bezwang im Finale der French Open in Paris den Italiener Flavio Cobolli in 5 Sätzen. Aus der Sportredaktion Hendrik Lückhoff.
3: Im Moment des Sieges fiel Zverev auf den Rücken, auf den roten Sand. Die Tränen schossen ihm in die Augen. Das Ziel endlich erreicht. Und es war harte Arbeit im Finale. Den ersten Satz holte sich Zverev mit 6:1. Danach verlor er aber seine Souveränität. Cobolli wurde stärker und gewann auch Satz 2. Durchgang 3 ging dann wieder an Zverev. Den vierten verlor er dramatisch im Tiebreak. Trotzdem behielt der Hamburger im entscheidenden 5. Satz die Nerven, zog schnell davon und verwandelte nach über 4 Stunden seinen 2. Matchball. Der Traum vom Grand Slam Titel ist wahr geworden für Alexander Zverev.
1: Das waren die Nachrichten. Das Wetter in Deutschland. Tagsüber heiter bis wolkig, im Südosten mehr Sonne, von Westen einzelne Schauer oder Gewitter. Höchstwerte 20 bis 28 Grad. Am Dienstag zeitweise Schauer und Gewitter, später freundliche Abschnitte 15 bis 22 Grad. Es ist jetzt 4:03 Uhr.
4: Der Verkehrsservice in der ARD-Hitnacht mit einer Sofortmeldung. Achtung auf der A73 Frankenschnellweg Nürnberg-Bamberg. In Höhe Fürth-Ronhof werden in beiden Richtungen Gegenstände auf die Fahrbahn geworfen. Und außerdem haben wir auch eine Gefahreninformation bekommen. Und zwar gibt es nämlich einen Stromausfall in Reutlingen, Wannweil, Kirchen-Tellensfort. Der Stromausfall wird über längere Zeit andauern, heißt es. Auch Telefon und Internet funktionieren dadurch natürlich nur eingeschränkt und die zuständigen Behörden, die entwickeln gemeinsam mit der Feuerwehr und der Polizei Strategien, um eben die Bevölkerung mit dem Nötigsten zu versorgen. Handlungsempfehlung, das Autoradio eingeschaltet lassen und eben auf weitere Informationen achten. Klar, die Störung wird so schnell wie möglich behoben und es heißt noch, reduzieren Sie Ihren Stromverbrauch über Akkus und Batterien auf das Nötigste. Schalten Sie alle netzbetriebenen Geräte aus. So, dann haben wir die A1 Hamburg Richtung Bremen. Die Strecke ist nämlich zwischen Sittensen und Elsdorf gesperrt, da gab es einen Unfall. Die A111 Charlottenburg Dreieck Oranienburg, der Tunnel Flughafen Tegel ist gesperrt wegen Bauarbeiten bis um 5, noch eine Stunde. Und die A565 Bonn-Meckenheim ist zwischen Bonn-Beuel und Auerberg in beiden Richtungen gesperrt wegen Brückenschäden.
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4: Mit Romy Anders. Guten Morgen. Hi.

Atomic Kitten in der ARD Hitnacht. So, jetzt hören Sie einen ganz, ganz wunderbaren Song von U2. Man kann das Lied durchaus auch verstehen. Ja, die Liebe als eine Art, ja, vielleicht Überlebenskampf, nämlich, dass man eine Art Pflichtgefühl empfindet, trotz aller Unterschiede zusammenzuhalten und sich gegenseitig zu unterstützen, ne? Mit Achtung miteinander umgehen, respektvoll zu bleiben. Man kann vielleicht auch sagen, erwachsen sein, nicht gleich davonrennen, wenn es mal Probleme gibt, Dinge aushalten können, miteinander reden und eben nicht immer gleich alles hinzuschmeißen. U2, One in der ARD-Hitnacht.

0: Es ist 4:30 am Montagmorgen. Einen schönen guten Morgen wünschen wir. Der Verkehrsservice in der ARD-Hitnacht mit der Meldung von der A1 Hamburg Richtung Bremen. Die Strecke ist zwischen Sittensen und Elsdorf gesperrt, da gab es nämlich einen Unfall. Und die A111 Charlottenburg Dreieck Oranienburg, Tunnel Flughafen Tegel, ist gesperrt wegen Bauarbeiten noch eine halbe Stunde bis um 5. Und die A565 Bonn-Meckenheim ist zwischen Bonn-Beuel und Auerberg gesperrt in beiden Richtungen wegen Brückenschäden. Passen Sie gut auf, bleiben Sie wach, kommen Sie gut und sicher an.
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Come on, Aline, die alte Hitnacht. Ihr lieben Nachtschwärmer und Frühaufsteher, guten Morgen, willkommen im neuen Tag. Wir sorgen hier bei uns nicht nur für gute Musik, wir sorgen auch für etwas Bewegung jetzt in der Früh. Nichts geht über einen ordentlichen Liegestütz oder über Kniebeuge, wenn die richtig ausgeführt sind. Das macht auf jeden Fall eine straffe Figur, wenn man es regelmäßig macht, und es macht gute Laune. Hier, der Beat stimmt, die Haltung auch, voilà. Feel it still. Genial und einfach gut für Bauch, Beine und Po. Ready? Na dann los.

Der Sonderzug nach Pankow. Kaum hat unser Udo Lindenberg Mitte Mai seinen 80. Geburtstag gefeiert, da kam auch schon die Meldung, dass er ins Krankenhaus musste. Probleme mit dem Bauch, das war überhaupt nicht gut. Aber der Udo, der hat sich ja dann auch schnell gemeldet, man soll sich keine Sorgen machen, das wird schon alles wieder. Er hat ja schließlich ein Ziel. Udo möchte 100 Jahre alt werden, mindestens. Und es ist eine sportliche Ansage. Man muss dazu sagen, aus Sicht eines 100-Jährigen, da ist der Udo Lindenberg noch ganz jung erschwunden. Wir sagen, ob 40, 80 oder 120. Wichtig ist es doch vor allem im Leben, neugierig zu bleiben, offen, zugewandt zu bleiben, aktiv sein. Und dann kannst du auch 200 werden. Das passt. Die ARD-Hitnacht hier. Guten Morgen.

Monday, Monday, die Mamas und Papas in der ARD-Hitnacht. Ganz, ganz liebe Grüße haben uns gerade erreicht von Roberto aus Sachsen. Der hat nämlich auch Bilder vom beginnenden Tag im wunderschönen Dresden geschickt. Und er schreibt dazu, diese schöne Stadt und dazu ein guter Kaffee. Mein Glück ist vollkommen, auch wenn es noch so früh ist und ich gleich zur Arbeit muss. Roberto, danke. Wir grüßen Dresden.

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1: Um 5 Uhr mit Katja Kindermann. Israelische Luftstreitkräfte haben heute früh nach eigenen Angaben militärische Ziele im Westen und Zentrum des Irans angegriffen. Iranische Medien melden Explosionsgeräusche in mehreren Städten, darunter Isfahan, Tebris und der Hauptstadt Teheran. Zuvor hatte der israelische Armeechef mit Angriffen gedroht, als Reaktion darauf, dass der Iran gestern erstmals seit Beginn der Waffenruhe Anfang April wieder Raketen auf Israel abgefeuert hatte. Gleichzeitig hatte sich US-Präsident Trump in mehreren Interviews gegen neue israelische Angriffe ausgesprochen. In London haben gestern Abend der britische Premierminister Starmer, Kanzler Merz und Frankreichs Präsident Macron mit dem ukrainischen Staatschef Zelensky über die Lage in der Ukraine beraten. Danach veröffentlichten sie eine gemeinsame Erklärung. Unsere London-Korrespondentin Franziska Hoppen fasst die wichtigsten Punkte der vier Staats- und Regierungschefs zusammen.
2: Sie haben betont, dass die nächsten Schritte in enger Zusammenarbeit mit der Ukraine, anderen europäischen Partnern und den USA erfolgen sollen. Es sollen mehr Abfangraketen gebaut und gemeinsame Fähigkeiten zur Abwehr ballistischer Raketen entwickelt werden. Und Präsident Putin haben sie aufgefordert, einem sofortigen Waffenstillstand zuzustimmen. Der derzeitige Frontverlauf solle als Ausgangspunkt für die Verhandlungen dienen. Und russische Vermögenswerte, die wolle man auch so lange eingefroren lassen, bis Russland seinen Angriffskrieg beende und die Ukraine entschädige.
1: Ein defektes Bauteil in der Lüftungsanlage hat den Feueralarm am Münchner Flughafen ausgelöst. Das hat der Sprecher des Flughafens mitgeteilt. Das Teil sei ausgetauscht worden und jetzt könne der Tower wieder ohne Einschränkungen arbeiten. Gestern Abend war der Betrieb am Münchner Flughafen nach einem Feueralarm für rund 2 Stunden unterbrochen worden. Fluglotsen hatten einen Brandgeruch am Tower wahrgenommen. Rund 35 Maschinen mussten umgeleitet werden. Tennisprofi Alexander Zverev hat zum ersten Mal einen Grand-Slam-Titel gewonnen. Der Hamburger gewann das Finale der French Open in 5 Sätzen gegen Italiener Flavio Cobolli. Aus der Sportredaktion Moritz Kühn.
3: Es war ein Drama mit Happy End. Fast 4,5 Stunden dauerte das Finalmatch. Dann sank Zverev vor Glück zu Boden, schlug die Hände vors Gesicht und schaute ungläubig in den Pariser Himmel. Im Alter von 29 Jahren die Krönung seiner Karriere. Der Olympiasieger von 2021 behielt im Endspiel gegen den Italiener Cobolli die Nerven, ließ sich trotz verlorenem 4. Satz im Tiebreak nicht aus der Ruhe bringen. Den entscheidenden 5. Durchgang gewann Zverev mit 6:1 und feierte seinen ersten Grand Slam Sieg.
1: Das waren die Nachrichten.
4: 5:02 ist es, NDR 1 Welle Nord, das Wetter für uns in Schleswig-Holstein. Aber wenn nicht dann, wann dann? Ne? Zverev, also das war ja mal alle anderen verletzt und ausgefallen. Da musste er einfach mal gewinnen.
5: Das ist einfach nur Erleichterung. Endlich hat es der Mann geschafft. Ne?
4: Der ewige Zweite. Doch. Also Glückwunsch nach Hamburg und können wir uns gratulieren fürs Wetter heute. Wobei im Moment sieht es ganz gut aus. Ne?
5: Ja, also der Tag startet gut. Wir haben auch ordentlich Sonne. Das sind zwischen 2 bis 6 Stunden heute. Aber es wird auch die dickeren Wolken geben. Und es gibt heute auch ein paar einzelne Schauer im Lauf des Tages. Die meiste Zeit wird es trocken sein. Wie ich das jetzt so sehe auf den Wetterkarten, ist heute der schönste Tag der Woche.
4: Oh nein!
5: Denn in den nächsten Tagen wird es ein bisschen kälter und vor allem auch nasser. Heute nochmal 19 bis 23 Grad. Morgen gibt es wieder so einen Sonne-Wolken-Wechsel. Dazu aber öfter Regenschauer und Gewitter. Wind kommt auch dazu. Und wir bleiben den Rest der Woche wohl bei unter 20 Grad.
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5: Da gibt es im Moment nichts. Gute Fahrt wünschen wir.
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4: Ich will ja nicht meckern oder unken, aber manchmal war das ja schon so, dass wir so einen schönen Sommer schon quasi im Frühling hatten, dass
5: das
4: danach der Sommer
5: schon
4: so ein bisschen,
5: oder? Wäre sehr traurig. Also jetzt hat der Juni ja gerade erst angefangen. Da ist ja noch ein bisschen drin. Der Juli kommt ja auch noch. Wir sind ja noch gar nicht im Sommer. Noch haben wir Frühling.
4: Guck mal, wissen Sie aber, warum Mandy so positiv denkt? Weil die gerade aus dem Urlaub kommt. Die ist noch so fit.
5: Ja, und da war das Wetter auch ganz gut im Urlaub.
4: Und so gut gelaunt.
5: Ne? Ja. Aber wir starten gemeinsam in die Woche. Wir schaffen das schon. Wir schaffen auch ein bisschen Regen. Ist doch so wichtig für die Natur, nicht wahr?
4: Unbedingt. Wir haben schöne Mucke am Start. Auch Creedence Clearwater Revival haben wir meine älteren Brüder geliebt. Cher mit am Start und ein 80er natürlich auch Queen. Und wir wünschen einen guten Start in die neue Woche.
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0: Clearance Clearwater Revival, den Namen fand ich als Kind immer schon so lustig. Meine älteren Brüder haben die gerne gehört, die Band.
1: CCR, ist ein bisschen einfacher, ne?
0: Genau, kann man abkürzen. 71, hier ist NDR1 Welle Nord. Wenn Ihnen übrigens heute Morgen jemand entgegenkommt, wo Sie sagen, boah, hat der Augenringe, wie sah der denn aus? Dann war das eventuell jemand aus Todesfelde im Kreis Segeberg. Die waren nämlich lange wach dort alle. Die Fußballer in diesem kleinen Ort, der SV Todesfelde, ist nämlich aufgestiegen in die Regionalliga. Da wurde, glaube ich, lange gefeiert.
1: Herzlichen Glückwunsch. Es gab ja eine Aufstiegsrunde mit 3 Spielen hintereinander. Und gestern im letzten Spiel, da haben die Jungs aus Todesfelde alles klar gemacht. 2:0 gegen Egesdorf, dem Vertreter aus Bremen.
0: Für Stürmer Morten Liebert geht die Party jetzt aber erst richtig los.
2: Jetzt haben wir es endlich geschafft. War eine brutal lange Saison, eine lange Woche. Ich glaube, wir machen alle 3 Kreuze, dass wir es endlich geschafft haben. Dienstag geht es nach Mallorca. Letztes Jahr sind wir abgestiegen, Mallorca war krass. Also jetzt als Aufsteiger will ich wissen, was abgeht.
1: Mallorca ist jetzt auch nett, ne? Also geht morgen los für unsere Aufstiegshelden aus Todesfelde und danach dann Regionalliga.
0: Ja, cool. Da freuen wir uns drauf. Herzlichen Glückwunsch nochmal und alle Infos zum Aufstieg von SV Todesfelde gibt's natürlich auch nochmal schwarz auf weiß in unserer NDR Schleswig-Holstein-App. Coole 80er auch jetzt. Heinz-Rudolf Kunze mit Leib und Seele. Schönen guten Morgen, es ist Montag, 5:14 Uhr.

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0: Das ist die neue Woche, das ist der Montagmorgen, 5.30 Uhr, sehr früh. Wir hören mal, was so Thema ist. Den Überblick, den verschafft uns jetzt Martha Rittner. Moin.
1: Guten Morgen.
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3: Ersthelfer-App Saving Life soll in Schleswig-Holstein stärker in Rettungsdienst eingebunden werden. Das sieht die Neufassung des Rettungsdienstgesetzes vor. Darüber wird in der kommenden Landtagssitzung beraten. In der App des Arbeiter-Samariter-Bundes sind bereits 43.000 qualifizierte Ersthelfer registriert. Wenn ein Notruf über die 112 abgesetzt wird, werden sie per Smartphone-Nachricht ebenfalls alarmiert. Sie können die Zeit, bis der Rettungsdienst kommt, überbrücken. Bürgermeister der Stadt Heide wurde wiedergewählt. Oliver Schmidt-Gutzert von der SPD bleibt damit für 8 weitere Jahre im Amt. Er setzte sich gestern gegen Marc Trester von der CDU und Stefan Schneidewind von den Grünen im ersten Wahlgang durch. Laut vorläufigem Wahlergebnis hat er 50,6% der Stimmen erhalten. Die Wahlbeteiligung lag bei rund 42%. Hamburger Tennisprofi Alexander Zverev holt seinen ersten Grand-Slam-Titel. Im Finale der French Open in Paris setzte sich der 29-Jährige gegen den Italiener Flavio Cobolli in 5 Sätzen durch. Der letzte Sieg eines deutschen Tennisspielers bei einem Grand-Slam-Turnier war 1996, als Boris Becker die Australian Open gewann.
0: Das ist ja schon was her. 5:30 ist es, NDR 1 Welle Nord, das Wetter für uns in Schleswig-Holstein. Es ist richtig schön heute, das ist die gute Nachricht, die nicht so gute. Es ist auch der schönste Tag der Woche, oder was? Ne?
4: Ja, wir haben heute 2 bis 6 Stunden Sonne, vor allem die erste Tageshälfte startet eben genauso schön, wie es Julian gerade anschaulich beschrieben hat. Im Laufe des Tages kommen aber dickere Wolken und dann kann es auch einzelne Schauer heute geben. Die Höchstwerte sind nochmal relativ warm, 19 Grad auf Sylt, 23 in Büchen. Und die nächsten Tage kälter. Wir werden unter der 20-Grad-Marke liegen und wir haben auch einen kräftigen Wind in den nächsten Tagen. Da können schon mal Stürme mit dabei sein und überhaupt auch Gewitter in den nächsten Tagen und kräftigere Regenschauer. Es wird zwischendurch aber auch noch die Sonnenmomente geben.
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4: Und da gibt es im Moment nichts. Gute Fahrt wünschen wir.
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0: Ja, Mandy, aus dem Urlaub zurück, hast du dich denn eigentlich erholt oder ist sie schon weg nach 3 Minuten mit mir zusammen?
4: Das geht. Noch bist du freundlich. So ein bisschen Auszeit tut dir immer gut, aber ich muss sagen, so nach dem ersten, der erste Morgen zum Aufstehen ist voll easy, wenn du so ausgeschlafen bist. 3 Uhr aufstehen, was soll, egal, frag mich morgen früh.
0: Ich wollte gerade sagen, da habe ich eine gute Nachricht für dich. Morgen früh ist die Welt eine andere. Da wirst du sagen, oh je, wann ist mein nächster Urlaub? Verdammt, so lange her noch.
4: Wir werden es zusammen aushalten, nehmen Sie gerne mit in die neue Woche und das mit Musik von Inner Circle und Rod Stewart gibt es jetzt mit Young Turks bei uns.
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0: Ja, der Peter der Maffei in 80er hier bei NDR 1 Welle Nord. Das sind die größten Hits für Schleswig-Holstein. Schönen Montagmorgen. Wir leben ja in einem Land, das Regeln liebt. Ne? Deutschland, da machen sich ja manche drüber lustig vom Weg, was ihr aber auch alles euch da zurecht regelt. Und da stößt man manchmal auch selber an seine Grenzen, wenn man zum Beispiel eine Hecke hat zu Hause und sich überlegt, Moment mal, wie war das denn nochmal in Deutschland geregelt?
1: Ja, da gibt's ja so Verbote, ne? Dass man die eigentlich nur

0: Bundesnaturschutzgesetz.
1: Also, Hecke schneiden, nur im Februar, März und ansonsten Vögelchen in Ruhe lassen, ne? Sonst haben die da irgendwie...
0: Tatsächlich gucke ich auch immer vorher, ob da nicht ein Nest irgendwo in der Hecke ist. Ich meine, da kann man ja mal durchluschern.
1: Ja, wie, ne? Wobei, wenn die richtig zugewachsen ist schon, finde ich, sieht man da nicht mehr viel. Das ist ja das Gute, ne? Weil die Nachbarn sieht man dann ja auch nicht so richtig
0: genau.
1: viel.
0: Genau,
1: ja.
0: Deswegen hat man eine Hecke.

0: Jude 68, ehrlich gesagt, ja. 1968, schon ein paar Jahre her, ne?
1: Zahlen. Ich habe gerade festgestellt, ich brauche vielleicht bald eine Brille, ich glaube mittlerweile du eine neue.
0: Oh ja, aber wirklich, ich kann es ja meine mal ausprobieren. Ist das soweit? Ja, bist du jetzt
1: Brillenträgerin? Ich bin ja keine 21 mehr.
0: Aber das ist das Gute beim Radio, man sieht es ja gar nicht.
1: Aber ich sehe nichts mehr.
0: Und ein schönes Gesicht entstellt nichts, hat mein Vater mal gesagt, ne? Donnerstag kannst du dann auch besser die WM angucken, die Fußball-Weltmeisterschaft.
1: Hätte ich eine Brille, ja.
0: Geht die schon los Donnerstag? Ich finde es so krass, ne? Man hat irgendwie ewig immer davon gehört und plötzlich ist es soweit. Dieses Eröffnungsspiel Mexiko gegen Südafrika. Der erste Auftritt der deutschen Nationalmannschaft ist dann ja am Sonntag gegen Curaçao.
1: Und gestern gab es ja den Schock für unser Team in den USA. Lennart Karl vom FC Bayern hat sich verletzt. Kann nicht teilnehmen am Turnier. Wir sprechen heute früh noch mit unserem Reporter in den USA. Der ist beim Team und fragen nach, ob der Ersatzmann Uedra Ogo schon bei der Mannschaft ist.
0: Auch wenn jetzt noch nicht so richtig WM-Stimmung hier ausgebrochen ist in Schleswig-Holstein. Bei einigen laufen schon die Vorbereitungen. Hören Sie mal.
2: Na, passt das Trikot von 2014 noch?
3: Ja, passt. Ich hatte nur vergessen, dass es bauchfrei ist. Und könntest du mir da wieder raushelfen?
4: Also, ich habe jetzt aufgeschrieben. Bier, Chips, Grillzeug. Brauchen wir sonst noch was für die WM?
5: Oh, also einen Spielplan habe ich schon hier, guck.
4: Ach, super. Oh, sind das die Uhrzeiten?
5: Jupp.
4: Okay, ich streiche das Bier. Kaffee, wir brauchen viel Kaffee.
6: Holger, du solltest doch nur 2 Liter Milch kaufen. Was ist denn das alles für ein Zeug in der Küche?
4: Naja, zu 8 Pizzen gab's ein Trikot. Ich habe 16 gekauft, jetzt haben wir also beide eins. Zu den 50 Litern Cola gab's einen Ball. Und hier, guck mal, dieses Fähnchen gab's zu den 300 Klebebandrollen dazu. Super, oder?
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0: Er hat es endlich geschafft. Alexander Zverev hat die French Open gewonnen. Und wenn jede Sekunde zählt, kann schnelle Hilfe Leben retten. Auch das Thema. In Schleswig-Holstein sollen Ersthelfer künftig da besser unterstützen. Wie hören Sie in den Nachrichten jetzt um 6 bei Martha Rittner?
1: Guten Morgen.
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1: Im Notfall zählt oft jede Minute. Und jede Minute, bis der Rettungsdienst da ist, kann sich sehr lang anfühlen. Wenn ein qualifizierter Ersthelfer in der Nähe ist, könnte der in dieser Zeit einem schon mal zur Seite stehen. So die Idee der App Saving Life des Arbeiter-Samariter-Bundes. Jennifer Bruhn, wie funktioniert diese App denn genau?
3: Also jeder, der volljährig ist und ein Erste-Hilfe-Zertifikat hat, das nicht älter als 2 Jahre ist, kann sich als Ersthelferin oder Ersthelfer in der App registrieren. Mittlerweile haben das 43.000 Schleswig-Holsteiner gemacht. Wenn dann ein Notruf bei einer Dienststelle eingeht, werden nicht nur Rettungskräfte alarmiert, sondern auch die App-Nutzer über Smartphone, wenn sie gerade in der Nähe des Notfallortes sind. Denn die App-Nutzer sind häufig viel schneller vor Ort als die Rettungskräfte. Etwa 30 Alarme gehen in der App pro Tag raus. Dabei sollen die App-Nutzer lediglich eine Ergänzung zum Rettungsdienst sein, kein Ersatz. CDU-Gesundheitsministerin Kerstin von der Decken nutzt die App selbst als Ersthelferin und wirbt dafür, dass sich noch mehr Leute registrieren. Denn je mehr Leute mitmachen, desto schneller kann im Ernstfall geholfen werden.
1: Und die App soll in Schleswig-Holstein weiter ausgebaut und noch stärker in den Rettungsdienst eingebunden werden. Das sieht das neue Rettungsdienstgesetz vor, über das in der nächsten Landtagssitzung beraten wird. Israelische Luftstreitkräfte haben heute früh nach eigenen Angaben militärische Ziele im Westen und im Zentrum des Irans angegriffen. Iranische Medien melden Explosionsgeräusche in mehreren Städten, auch in der Hauptstadt Teheran. Eigentlich gilt seit Anfang April eine Waffenruhe. Beide Seiten haben aber immer wieder dagegen verstoßen. Oliver Schmidt-Guzart bleibt Bürgermeister der Stadt Heide. Der SPD-Politiker wurde für 8 weitere Jahre wiedergewählt. Er setzte sich gegen 2 andere Kandidaten im ersten Wahlgang durch. Jonas Salto berichtet.
4: Amtsinhaber Oliver Schmidt-Guzart hat nach vorläufigem Wahlergebnis 50,6% der Stimmen geholt. Den Wahlsieg hat er im Heider Bürgerhaus sichtlich erleichtert aufgenommen. Bei 3 Bewerbern sei es gar nicht so klar, in der ersten Runde über die 50% zu kommen, sagte Schmidt-Guzart NDR Schleswig-Holstein. Sein Gegenkandidat Marc Trester von der CDU holte 36,9% der Stimmen und war darüber sichtlich enttäuscht. Die wenigsten Stimmen erzielte Stefan Schneidewind von den Grünen mit 12,5%. Er sieht in seiner Kandidatur trotzdem etwas Positives, denn die Grünen hätten dadurch mehr Reichweite und Sichtbarkeit erreicht, sagt Schneidewind. Die Wahlbeteiligung lag gestern bei rund 42%.
1: Auf Fehmarn hat sich gestern Nachmittag in Bannesdorf ein Auto überschlagen. Nach Angaben der Polizei verlor der Fahrer des Wagens offenbar infolge gesundheitlicher Probleme die Kontrolle über sein Fahrzeug, kam von der Fahrbahn ab und prallte gegen einen Findling. Der Wagen überschlug sich. Der Mann wurde verletzt in die Klinik gebracht. Die Handballer aus Kiel und Flensburg haben die Bundesliga-Saison mit Niederlagen abgeschlossen. Die SG Flensburg-Handewitt verlor in Berlin mit 38-43. Der THW Kiel musste sich im Heimspiel Lemgo mit 31-34 geschlagen geben. Und zum Tennis. Er hat es geschafft. Der Hamburger Alexander Zverev hat das Finale der French Open in Paris gewonnen und sich seinen ersten Grand-Slam-Erfolg gesichert. In 5 Sätzen konnte sich der 29-Jährige gegen den Italiener Flavio Cobolli durchsetzen. Hendrik Lückhoff berichtet.
5: Im Moment des Sieges fiel Zverev auf den Rücken, auf den roten Sand. Die Tränen schossen ihm in die Augen. Das Ziel endlich erreicht. Und es war harte Arbeit im Finale. Den ersten Satz holte sich Zverev mit 6-1. Danach verlor er aber seine Souveränität. Cobolli wurde stärker und gewann auch Satz 2. Durchgang 3 ging dann wieder an Zverev. Den 4. verlor er dramatisch im Tiebreak. Trotzdem behielt der Hamburger im entscheidenden 5. Satz die Nerven, zog schnell davon und verwandelte nach über 4 Stunden seinen 2. Matchball. Der Traum vom Grand Slam-Titel ist wahr geworden für Alexander Zverev.
6: Ja, es wird das noch erleben dürfen. Glückwunsch an dieser Stelle. 6:04 ist es, NDR 1 Welle Nord. Das Wetter für uns in Schleswig-Holstein. Herrlich hell ist es um diese Uhrzeit. Das ist das Tolle an der Jahreszeit.
7: Ja.
6: Und heute auch, zumindest heute, schönes Wetter, ne?
7: Die Temperaturen gehen bis 23 Grad rauf. Im Süden des Landes, auf den Inseln knapp 20. Und neben ein paar Wolken, die wir heute Morgen schon haben, gibt es auch reichlich Sonne. Vor allem im Osten und im Süden bis zu 6 Stunden. An der Nordsee 2 Stunden Sonne und immer mal wieder dickere Wolken. Heute Abend kann es dann auch schon vereinzelt ein paar Schauer geben. Sonst meistens trocken. Und ab morgen haben wir dann doch mal so ein bisschen Eintrübungswetterwechsel. Da haben wir dann mehr Wolken und mehr Schauer und auch Wind dazu. Temperaturen in den nächsten Tagen unter 20 Grad.
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7: 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Und da haben wir einen Anruf bekommen an der 0800 22 12 800. Moin.
8: Moin.
9: Ja, Dirk Westphal, guten Morgen.
8: Moin. Guten Morgen, Dirk.
9: Die Urlaubsvertretung. Ich hoffe, ihr seid gut gestartet an so frühen Morgen.
7: Das sind wir. Julian ist auszuhalten. Ja, ja, doch. Ja.
8: Das geht. Mandy geht auch.
7: Dirk, ja. Was gibt's? Was verschafft uns dein Anruf?
9: In Kiel-Welse wird ja eine Straße, die Edisonstraße, wird ja komplett saniert jetzt, nach, keine Ahnung, 40 Jahren. Die haben die Verkehrsführung komplett geändert. Jetzt ist es komplett zu und überall stehen Sackgassenschilder. Mir sind ganz viele Autofahrer entgegengekommen, die überall gewendet haben.
7: Die Armen. Das stresst auch Montagmorgen, ne?
9: Ich auch.
7: Lieber Dirk, hab eine gute Fahrt, trotz Wendung.
9: Ich bin angekommen und ich wünsche euch noch einen schönen Start in die Woche.
8: Dankeschön, Dirk. Ja, auch.
7: Tschüss. Ein Stau kommt noch dazu. A25 geht nach Hamburg zwischen Nettelburg und Allermöhe. 3 Kilometer stockend.
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8: Ja, Sie starten im besten Falle mit einem leckeren Kaffee in der Hand. Georg aus unserem Schlemmerbistro, der startet mit einem Kaltgetränk.
10: Ich wollte gestern spontan eine Korn-Liftbowle ansetzen.
11: Darf man mal fragen, was das ist?
10: Ja, das ist 3:1 Lift Korn. Das ist Wodka-Lemon des kleinen Mannes, sagten wir früher.
7: Frühstück bei Stefanie mit was auch immer gibt's gleich bei uns.
8: Ja. Vorher noch das hier.
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0: So, jetzt bist du schon eine Stunde 13 aus dem Urlaub zurück. Geht's noch, Mini, oder?
1: Ja, es geht.
0: Brauchst du schon wieder?
1: Ich hatte einen Kaffee. Nee, auch Hunger bekomme ich. Sag mal, wenn ich aufstehe, muss ich essen, egal zu welcher Uhrzeit.
0: Okay. Schlimm. Aber egal zu welcher Uhrzeit kann man das hier auch hören. Die sind nämlich großartig. 6.14 Uhr ist es, hier ist NDR1 Welle Nord und das sind die Kappalken hier.
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3: Es ist ja, wie es ist.
2: Und das sind ihre Gäste. Herr Ahlers.
4: Ja, das tut dir nichts zu sagen.
2: Udo.
5: Ja, das kann's haben.
2: Und Opa Gerke.
6: Steffi, machst du mir Meckbrötchen?
3: Nee, muss ich erst schmieren. Milch und Zucker nehmt ihr selber, ne? Was gibt's Neues?
5: Du, weißt du was? Ich wollte gestern spontan eine Kornliftbowle ansetzen. Ja. Aber du kriegst ja Lift klassisch nur noch als Fanta-Unterart. Und die kriegst du ja auch nicht an jede Tanki.
4: Ja, das ist ja hochinteressant. Darf man mal fragen, was das ist?
5: Ja, das ist 3:1 Lift Korn. Das ist der Wodka-Lemon des kleinen Mannes, sagten wir früher.
4: Ah.
3: Ih, aber Lift ist doch Apfelschorle.
5: Nein, hör doch, früher, als Lift noch trübe Zitronenbrause war, da gab es ja Apfelschorle noch gar nicht als Apfelschorle, da war Apfelschorle ja noch fast Brause.
3: Wie, fast Brause?
5: Nein, fast Brause.
3: Ja, wieso nur fast?
5: Fast.
3: Okay, aus.
5: Das war auf jeden Fall vor der Reform.
4: Ja, welche Reform?
5: Ja, die Sortenreform. Lift war denn nicht mehr Lift, dann wurden die Fanta-Flaschen grün und nicht mehr braun geriffelt und Sprite an Flaschenhals nicht mehr genubbelt und...
4: Also wenn ich das so höre, da kümmert sich keine EU drum und nix, nicht? Da wird alles am Bürger vorbeigemacht.
5: Ja, sag ich ja. Früher war das klar geriegelt zwischen beide Lager.
3: Welche Lager?
5: Ja, Cola und Pepsi. Man wusste immer, Mirinda ist die Fanta von Pepsi.
3: Ja.
5: 7-Up ist die Sprite von Pepsi.
4: Ja, das ist ja eine eigenständige Marke.
5: Ja, jetzt aber bei Pepsi, weil die wollten eine Sprite haben. Ja, denn Schwipschwap, das Spezi, was von Cola Mezzo ist, ist das...
3: Udo?
5: Bei Pepsi. Und mit Cappy ist es ja auch so.
4: Wieso?
6: Udo, die Narko!
5: Ja.
3: Kannst einmal ruhig.
5: Cappy war der User von Cola, was bei Pepsi Perry war. Was es aber nie gab, war Lift als Apfelschorle bei Pepsi.
6: Udo.
5: Auch nicht als Fanta Unterart, was früher trübe Lift war.
3: Wie?
5: Bei Cola jetzt.
6: Von die Narko gibt's kein Sprite?
5: Ja, nie. Also in der Richtung war da was, meine ich. Müsste ich... So, jetzt bin ich raus.
3: Also Udo, ehrlich.
5: Wo war ich?
4: Udo, du warst verdammt nah dran. Was macht der Rissel, Franz?
6: Ich brauche noch Kopfpartie über den Augen. Mit 5 Buchstaben. Vorletztes ist ein R.
3: Harry?
6: Jawohl.
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0: 6:22 Uhr. Schönen Montagmorgen. Hier ist NDR 1 Welle Nord. Und liebe Grüße an alle, die gerne im Wasser ein bisschen rumschwimmen. Hast du ein Schwimmanzeichen eigentlich, Mandy?
1: Ja, ich hoffe. Ich glaube, da war mal so ein Seepferdchen irgendwie so. Ich kann das schon.
0: Mehr nicht?
1: Ja.
0: Kein Freischwimmer damals? Hieß das so, ja? Heute ist es ja Bronze.
1: Ich brauche doch keine irgendwie Abzeichen oder so. Ich schwimme einfach.
0: Okay. Weißt du? Gestern konnte sie noch nicht schwimmen. Heute taucht sie schon 10 Minuten. Ne? Sieh doch mal. Es gibt aber einen Extremschwimmer namens André Wirsig aus Paderborn. Der hat was Cooles jetzt gemacht. Der ist nämlich mal schön um Helgoland geschwommen. 10 Kilometer einmal um den Roten Felsen.
1: Das haben schon viele gemacht, aber keiner so schnell wie er. Er hat 3 Stunden und knapp 4 Minuten gebraucht einmal rum um die Insel. Bei den Strömungen, ja, das ist ja auch nicht ganz ungefährlich. Das kalte Wasser dazu. Klar, André Wirsig, die Erleichterung ist in der Stimme gewesen, als er da aus dem Wasser kam.
2: War schwieriger zwischendurch, weil man da diese Kreuzwellen hat und auch ziemlich weit weg von der Insel muss. Mir schon ein bisschen zu schaffen gemacht, weil die Arme dann komplett taub sind. Man hat überhaupt kein Gefühl mehr. Und die Füße auch, die sind völlig weg, abgestorben. Bei einer langen Anna, da ging ganz schön die Post ab. Kurze Wellen, da schluckt man viel Salzwasser. Also ich fühle mich gerade wie die Nordsee selbst.
1: Ja, aber er hat Spaß gehabt offenbar, ne?
0: Wir haben Seepferdchen und Freischwimmer. Er hat dann, glaube ich, den Totenkopf, oder? Was ist das denn für ein Zeichen, wenn man das geschafft hat?
1: Vielleicht.
0: Gibt jetzt auf jeden Fall seinen Schwimmrekord in der NDR Schleswig-Holstein-App anzusehen. Also, da können Sie neidisch werden. André Wirsing umrundet Helgoland.

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0: 6:30 Uhr, hier ist der kompakte Nachrichtenüberblick von und mit Martha Rittner.
1: Guten Morgen.
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1: Ersthelfer im Land sollen künftig stärker in Rettungsdienst eingebunden werden. Das sieht die Neufassung des Rettungsdienstgesetzes vor, über die in der nächsten Landtagssitzung beraten wird. Es geht dabei um die App Saving Life des Arbeiter-Samariter-Bundes. Da sind bereits 43.000 qualifizierte Ersthelfer registriert. Wenn ein Notruf über die 112 abgesetzt wird, werden sie per Smartphone-Nachricht ebenfalls alarmiert und können die Zeit, bis der Rettungsdienst kommt, überbrücken. Luftwaffengeschwader aus Jagel startet militärische Übung mit Tornado-Kampfflugzeugen am Hamburger Flughafen. Menschen im Süden Schleswig-Holsteins müssen sich bis einschließlich Freitag auf lautes Donnern und Knallgeräusche durch die Jets einstellen. Bei dem Manöver trainieren 6 Kampfflugzeuge für den Ernstfall. Vorgesehen ist, dass sie 2-mal am Tag abheben und landen. Handballer aus Kiel und Flensburg schließen Bundesliga-Saison mit Niederlagen ab. Die SG Flensburg-Handewitt verlor in Berlin mit 38:43. Der THW Kiel musste sich im Heimspiel Lemgo mit 31:34 geschlagen geben.
0: Dankeschön, Martha. Es ist 6:31 NDR 1 Welle Nord. Das Wetter für uns in Schleswig-Holstein. In weiten Teilen kommt die Sonne durch. Allerdings hängt auch hier und da ein kleines Wölkchen am Himmel.
3: Das ist vor allem im Norden im Moment der Fall und an der Nordsee. Im Kreis Steinburg sogar stellenweise ein bisschen Nebel. Da sieht es noch sehr trüb aus. Wir starten heute Morgen mit 11 Grad in Lübeck, 12 in Schleswig, 14 auf Sylt und bekommen heute bis zu 23 Grad im Süden und knapp 20 auf den Inseln. Die Sonne wird heute vor allem im Osten und im Süden unterwegs sein. Das sind 6 Stunden. Das wird ein schöner Tag, also besser als gestern auf jeden Fall und auch ein bisschen wärmer. Und an der Nordsee, da kann es dann zum Abend hin schon ein paar Regenschauer geben. Die nächsten Tage sind trüber und kälter. 20 Grad erreichen wir nicht mehr. Stattdessen können einzelne Gewitter dabei sein. Und der Wind, der kann auch mal Sturmstärke erreichen.
0: Ja, so ein richtiger norddeutscher Sommer.
3: Herrlich.
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3: 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Eine Meldung A25, Geesthacht Hamburg, zwischen Nettelnburg und Allermöhe. 3 Kilometer stockender Verkehr. Gute Fahrt.
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0: Die Mädels vom KMTV aus Kiel sind ja deutsche Meisterinnen im Beachsoccer und deswegen sind sie dabei bei der Europameisterschaft im portugiesischen Nazaré. Dafür haben sie sich qualifiziert.
3: Und da geht es heute los, aber das Skurrile ist ja, sie trainieren fast nur auf Rasen und sollen jetzt auf Sand spielen.
0: Ui.
3: Ein ganzes EM-Turnier. Große Herausforderung. Wir sprechen gleich mit dem Trainer in den nächsten 8 Minuten.
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0: Ja, da ist noch mindestens ein Fan im Studio von Simon Garfunkel. Ne? Ich finde die auch gut, aber es gibt Ende, die sie noch besser findet. Die neben mir. Hier ist Ende 1 für den Nord. Schön, dass ihr mit uns am Montag durch die Woche cruisen. Vielleicht sogar mit FC Lieber am Pool. Das ist tatsächlich eine Mannschaft, die auf Rasen trainiert. Sollen jetzt aber auf Sand ein EM-Turnier spielen. Das ist ganz abgefahren. Das sind quasi die Beach-Soccer-Frauen aus Kiel, nämlich vom KMTV. Und das Ganze klingt eher nach so einem Scherz als nach Profisport,
1: ja,
0: oder?
1: Ja, aber sie sind deutsche Meisterinnen im Beach-Soccer, also dem Strandfußball. Und heute starten sie eben genau bei der EM in Portugal, im Küstenort Nazaré. Und trainiert werden sie von Stefan Mordhorst. Der ist mit uns.
2: Moin. Moin. Moin Mandy, moin Julian.
0: Zuallererst, es heißt ja Beach-Soccer, also Strand-Soccer. Ihr spielt aber auf dem Rasen. Woran liegt das? An unseren Deichen? Oder warum habt ihr da nichts?
2: Ja, eigentlich spielen wir auf dem Rasenfußball, das stimmt. Aber wir sind vor knapp drei Jahren mal zum Beachsoccer gegangen, aus einer Laune heraus. Ja, und jetzt hat es uns hier an den schönen Strand in Portugal verschlagen.
0: Aber
2: ja,
0: es ist doch voll anstrengend, im Sand zu spielen und ihr übt auf dem Rasen. Das ist doch ein Unterschied. Warum könnt ihr nicht auf dem Sand üben auch?
2: Ja, wir haben in Schleswig-Holstein wenig Möglichkeiten. Also es gibt kaum Beachsoccerfelder. Deshalb kann man es bei uns auch wenig trainieren. Hier im Süden ist es natürlich eine ganz angesagte Sportart und auch viel mehr verbreitet als bei uns.
1: Inwiefern ist das jetzt für euch aber ein Nachteil oder ist es überhaupt keiner? Habt ihr andere Kniffe drauf?
2: Naja, wir kommen über mannschaftliche Geschlossenheit, würde ich das mal nennen. Also die Mädels haben schon immer Bock, die wollen. Also die sind schon heiß darauf, auch Spiele zu gewinnen. Aber wenn man das so technisch beobachtet, dann sind die uns natürlich im Süden alle weit voraus.
0: Wie sehr hast du denn die Gegner, eure spanische Mannschaft Football Playa Huelva, beleuchtet und da so einen Plan gemacht, wie ihr gegen die gewinnen könnt?
2: Ja, ich glaube, da ist Gewinn nahe unmöglich, denn die sind alle gespickt mit spanischen Nationalspielerinnen.
0: Ach krass.
2: Ja, das wird Mission Impossible, nenne ich das mal. Aber am Ende zählt der Spaß und das Dabeisein.
1: Okay. Aber das klingt auf jeden Fall nach sehr viel Spaß bei euch, ja. Es ist ja immerhin, habt ihr es bis dahin geschafft und das jetzt sozusagen mal genießen zu können, wenn man eh weiß, hier kann man gar nicht viel verlieren. Ist eigentlich super, oder? Ist eine ganz andere, entspannte Haltung.
2: Absolut. Ich finde, also wir finden allgemein, dass es das Event ist, was uns ja hierher gebracht hat und hier dabei sein zu dürfen, das ist schon außergewöhnlich.
0: Stefan, aber wer sich als Mannschaft FC Lieber am Pool nennt, der hat, glaube ich, auch andere Ambitionen, oder?
2: Ja, absolut. Also es wird nicht unsere Hauptsportart werden. Ich denke mal, wir bleiben auf dem grünen Rasen, aber es ist trotzdem halt ein Riesenevent und wir haben gestern Abend Bilder gemacht mit nahezu 60 Futsalmannschaften hier, Beachsoccermannschaften. Das ist verrückt.
1: Es gibt ja immer Wunder. Wer weiß, was noch passiert. Wir wünschen euch ganz viele Wunder und ganz viel Spaß auf jeden Fall und drücken unseren Mädels die Daumen im Sand.
2: Das können wir gebrauchen. Vielen Dank euch zwei.
0: Das Wunder von Nazaré.
2: Ja, wir hoffen drauf.
0: Stefan, vielen Dank für das schöne Interview. Viel Glück euch.
2: Sehr gerne. Habt einen schönen Tag.
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0: NDR 1 Welle Nord, 6.50 Uhr mit dem Blick auf die Straßen.
1: Da gibt's was von der A1, Vorsicht Lübeck-Hamburg, Zwischenkreuz Hamburg-Ost und Öhendorf. Hier liegt eine Plane.
0: Und haben Sie Fußballstar Thomas Müller schon mal so gehört?
2: Come on! Sascha!
1: Wow! Hä?
2: Yes!
0: Der ist jetzt nicht völlig durchgedreht. Das ist tatsächlich ausgelassener Jubel, eben auf seine Art und Weise, wie wir Thomas kennen. Er feiert die Sensation im deutschen Tennis.
1: Ja, der Hamburger Tennisstar Alexander Zverev hat es endlich geschafft und seinen ersten Grand-Slam-Titel geholt von ein paar Stunden in Paris, 30 Jahre nach Boris Becker.
0: Richtig krass. Wir hören nochmal in die dramatischen letzten Sekunden im Spiel nach einem 4-Stunden-Match in 5 hart umkämpften Sätzen.
3: Und dann der Lob von Kubolis. Zverev geht ihm noch

0: mal hinterher, Überkopf. Ist der Italiener in der Lage? Nein, er schlägt ihn ins Aus. Und damit ist Zverev French Open Sieger 2026. Natürlich plumpst er in den Sand von Paris. Er weint.
1: Und man muss dazu natürlich auch sagen, also Gratulation natürlich an Zverev, aber die großen Favoriten, die waren natürlich auch nicht dabei in Paris. Also Alcaraz hatte das Turnier ja abgesagt. Die Nummer 1 der Weltrangliste, Jannik Sinner, die war ja ziemlich dramatisch gesundheitlich ausgeschieden in Runde 2. Und Mitfavorit Novak Djokovic war in Runde 3 nicht mehr dabei. Also es war
2: Was willst du damit sagen? Weil die Guten nicht da waren, hat er gewonnen.
1: Nein, das ist der absolute Knaller. Wie du gesagt hast, ne? Nach 30 Jahren Boris Becker endlich mal wieder ein Mann. Ja. Gewinnt sowas, aber... Das
2: sag mal so, 8 Jahre nach unserer Kerbe. Also die Frauen haben schon mal eher wieder ein Telefon.
1: Wenn nicht, ne? Jetzt, wann dann? Also können wir heute Zverev feiern.

0: Es könnte ein bisschen lauter werden über dem Süden bei uns in Schleswig-Holstein, warum da Tornados in den nächsten Tagen fliegen. Hören Sie jetzt in unseren Nachrichten. Und Ersthelfer sollen künftig den Rettungsdienst bei uns im Land noch stärker unterstützen. Auch das jetzt um 7 bei Martha Rittner.
1: Moin.
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1: Manchmal, da geht es im Notfall um Minuten, die über Leben und Tod entscheiden. Und dann wäre es absolut hilfreich, wenn es in der Nähe Ersthelfer gibt, die unterstützen können, bis die Sanitäter kommen. So die Idee hinter der Ersthelfer-App Saving Life des Arbeiter-Samariter-Bundes. Die soll in Schleswig-Holstein künftig ausgebaut und stärker in den Rettungsdienst eingebunden werden. Wie die App genau funktioniert, erklärt Jennifer Buhn.
3: Qualifizierte Ersthelferinnen und Ersthelfer können bei medizinischen Notfällen über die App alarmiert werden. Mittlerweile haben sich 43.000 Schleswig-Holsteiner registriert. Nach einem Notruf bei der 112 erhalten registrierte Helfer in der Nähe eine Nachricht auf ihr Smartphone und können sofort zum Einsatzort fahren. So wird die Zeit bis zum Eintreffen des Rettungsdienstes überbrückt. Wie wichtig das ist, zeigen die Zahlen. 30 Alarme gehen im Schnitt pro Tag raus. Besonders bei Herzstillständen zählt jede Minute. Gesundheitsministerin Kerstin von der Degen unterstützt das Konzept. Die CDU-Politikerin hat sich selbst als Ersthelferin registriert und wirbt dafür, dass sich noch mehr Menschen bei der App anmelden. Die digitalen Helfer seien aber lediglich eine Ergänzung zum Rettungsdienst, kein Ersatz.
1: Der Landtag berät in seiner kommenden Sitzung über die Neufassung des Rettungsdienstgesetzes und darin geht es dann auch um den Ausbau der App. Die schleswig-holsteinische Landesregierung ist nach Brüssel gereist. Das Kabinett will dort bis Mittwoch über die europäische Sicherheits- und Verteidigungspolitik sprechen und hat dabei besonders die Rolle Schleswig-Holsteins im Ostseeraum im Blick. Heute steht ein Besuch des NATO-Hauptquartiers an. Danach trifft Ministerpräsident Günther EU-Kommissionspräsidentin Ursula von der Leyen. Auch ein Treffen mit NATO-Generalsekretär Rütte ist geplant. Die Warnungen aus den USA haben nichts genützt. Israel hat den Iran aus der Luft angegriffen. Die Attacken richteten sich der israelischen Armee zufolge gegen militärische Ziele im Iran. Zuvor hatte es einen iranischen Raketenangriff auf Israel gegeben. US-Präsident Trump hatte Israel gewarnt, die laufenden Friedensgespräche nicht durch weitere Militärschläge zu gefährden. Über dem Süden des Landes kann es in den kommenden Tagen laut werden. Die Tornado-Kampfflugzeuge des Luftwaffengeschwaders aus Jagel fliegen in dieser Woche vom Flughafen Hamburg aus. Das ist Teil einer Übung, die heute für rund 100 Soldatinnen und Soldaten aus Jagel beginnt, so die Bundeswehr. Alexander Tornow, wieso trainiert die Luftwaffe denn eigentlich an einem zivilen Flugplatz?
4: Man will vorbereitet sein für eine mögliche Bedrohung, sagte uns Jens Schumacher, der Kommodore des taktischen Luftwaffengeschwaders 51 Immelmann. In Notfällen, wenn zum Beispiel der Sprit an Bord knapp wird oder die Wetterbedingungen es nicht anders zulassen, müsse man handlungsfähig sein. Dann ist Hamburg ein wichtiger Ausweichflugplatz. Dafür will die Gruppe hier unter anderem Starten und Landen üben, sowie das Betanken der Flieger vor Ort. Auch Sicherheitsmaßnahmen spielen dabei natürlich eine Rolle. Der Kommodore sagte, dass ihnen besonders das Zusammenwirken mit den zivilen Stellen am Hamburger Airport wichtig ist. Laut Flughafen wird der reguläre Reisebetrieb dadurch aber nicht beeinträchtigt. In dieser Art führt das Geschwader die Übung zum ersten Mal durch.
1: Die Bundesliga-Saison endet für die Handballer des THW Kiel mit einer 31:34 Heimniederlage gegen Lemgo. Kein Sieg zum Schluss, auch für die SG Flensburg-Handewitt. Das Team musste sich Vizemeister Berlin mit 38:43 geschlagen geben. Für Flensburgs Mannschaftskapitän Johannes Goller war es nach 8 Jahren zudem das letzte Spiel im SG-Trikot.
5: Ja, ich muss sagen, meinen emotionalsten Moment hatte ich beim letzten Heimspiel und habe dann auch natürlich schon so ein bisschen die Gedanken sortiert. Und es ist jetzt sehr, sehr schade, dass es vorbei ist. Ist auf der anderen Seite gut, dass es vorbei ist, weil wir eine lange Saison hatten und alle den Urlaub gebrauchen können. Jetzt heißt es erstmal abschalten und sicherlich im Urlaub auch über das nachdenken, was in den vergangenen 8 Jahren hier passiert ist.
1: Der Tennisprofi Alexander Zverev hat das Finale der French Open in Paris gewonnen. Der 29-jährige Hamburger setzte sich gegen den Italiener Flavio Cobolli in 5 Sätzen durch. Zverev holte damit den ersten Grand-Slam-Titel seiner Karriere.
0: Dankeschön, Martha. Es ist 7.03 Uhr in der 1-Welle Nord. Das Wetter für uns in Schleswig-Holstein, wir mussten tatsächlich die Jalousie schon ein bisschen runterfahren, weil die Sonne so doll hier reinbrennt, dass man auf dem Monitor nichts mehr erkennt.
6: Kaum scheint sie, nervt sie schon wieder, oder? Nein, natürlich nicht. Heute scheint sie bis zu 6 Stunden, vor allem im Süden und Osten des Landes, rund um Kiel im Moment bei 12 Grad, in Lübeck mit leichten Wolken bei 13 Grad. Wir haben es in Dithmarschen und in Nordfriesland, auch in der Mitte des Landes, gerade noch ein bisschen trüber mit dickeren Wolken, auf per Worm 16 Grad. Im Lauf des Tages 19 bis 23, am wärmsten natürlich im Süden. Und zum Nachmittag kann es schon erste dickere Wolken und leichten Regen an der Nordsee geben. Es trübt sich etwas ein. In den nächsten Tagen wird es kühler, keine 20 Grad mehr und Wind kommt noch dazu und immer öfter Schauer, sogar einzelne Gewitter sind möglich. Wird eine durchwachsene Woche.
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6: 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A7 Hannover-Flensburg zwischen Heimfeld und Elbtunnel 5 Kilometer stockend. Und A25 Geesthacht-Hamburg zwischen Nettelnburg und Allermöhe 3 Kilometer stockender Verkehr. Gute Fahrt allen unterwegs.
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0: Und plötzlich ist es soweit. Donnerstag startet die Fußball-Weltmeisterschaft. Es geht also diese Woche schon los.
6: Und wir sprechen mit unserem Reporter vor Ort, wie unsere Spieler untergebracht sind. Denn möglicherweise hat das auch Auswirkungen auf das Ergebnis. Passen wir mal auf, vielleicht werden wir doch noch Weltmeister, wenn es schön wird. Und wir gehen auch natürlich auf den Ausfall ein von Lennart Kahl. Gleich in 8 Minuten.
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0: 7:13 ist es. Schönen guten Morgen.
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0: Donnerstag geht schon los. Fußball-Weltmeisterschaft. Wir haben hoffentlich schon ihr Stickerheft voll. Mit dem Spiel Mexiko gegen Südafrika. Am Sonntag dann ja Deutschland startet mit dem Turnier gegen Curaçao.
2: Oh, das wird ein Ding, ne? Das wird schwierig.
0: Am Wochenende gab es ja schon 2:1 im letzten Testspiel gegen die USA. Hat Mandy sich natürlich angeguckt in Vorbereitung auf diese Sendung.
2: Selbstverständlich, alles was?
0: Und die gegen wen? Und die Mannschaft hat ja auch ihren ersten Schock hinter sich. Ne? Youngster Lennart Karl von FC Bayern München. So bitter, mein einer Sohn hat sich sogar ein T-Shirt von ihm gekauft mit Karl hinten drauf.
2: Oh, nein.
0: Ja. Jetzt wird das natürlich noch mehr tragen, aber verletzt aus dem Kader geschieden. Asan Koe, wie heißt er?
2: Uedraogo
0: zum Team soll der stoßen.
2: Ja, und heute, da wird es wirklich so ein bisschen WM-lastig. Die Mannschaft zieht um bzw. ein ins WM-Quartier. Unser Team wohnt dann im Südosten der USA in North Carolina. Mhm. Und wie es da aussieht, das fragen wir unseren Reporter vor Ort, Martin Roschitz. Moin.
3: Ja, good morning, ihr beiden. Hi.
0: Lennart Karl ist schon wieder zu Hause in München. Das ist ja die ganz tragische Geschichte. Das Schicksal erst nominiert und dabei dann vorzeitig raus. Wie geht's ihm? Was hast du von ihm gehört? Wie verarbeitet er das Ganze?
3: Ja, das ist natürlich bitter. Also du bist so kurz davor, in so jungen Jahren dein erstes WM-Turnier zu spielen und dann ziehst du dir diesen Muskelbündelriss zu und damit ist der Traum natürlich geplatzt. Er hat ja ganz viel Zuspruch bekommen, auch aus der Mannschaft hier in den USA, aber natürlich auch von seinen Freunden, von seiner Familie. Und jetzt muss er damit erstmal klarkommen. Und da gibt es dann auch ehrlich gesagt keinen Trost. Da muss man erstmal durch diese schwere Zeit.
0: Für Karl ist ja Uedraogo von RB Leipzig nachnominiert worden. Wie viel Unruhe bringt denn so eine Auswechslung ins Team?
3: Eigentlich keine, denn da kamen mehrere Faktoren zusammen, warum Asan Uedraogo nachnominiert wurde. Nagelsmann hat nach einem 1:1 Spieler gesucht. Uedraogo war noch im Saft, weil er mit RB Leipzig noch auf einer Südafrika-Reise Fußball gespielt hat. War ja im Herbst 2025 schon mal nominiert und hat da bei seinem Debüt sofort ein Tor gemacht. Mhm. Und er stellt überhaupt keine Ansprüche. Das ist ja auch wichtig, dass da keiner Stunk macht, wenn er nicht spielt.
2: Heute bezieht ja unsere Mannschaft ihr WM-Quartier in Winston-Salem in North Carolina. Und wenn wir mal zurückgucken in die Geschichte, 2014 in Brasilien, wunderschönes Strandanwesen, haben wir die WM gewonnen. 2018 eher so ein Betonklotz in Russland, Deutschland in der Vorrunde raus. Wie ist unser Quartier jetzt? Und was sagt sie über die WM aus?
3: Ja, also hat wenig von Campo Bahia, mehr von Hogwarts bei Harry Potter. Das Graylin State Hotel, knapp 100 Jahre alt, wie so ein Schloss in Schottland mit großer Parkanlage, Kaminzimmer, es gibt Ohrensessel, eine Bücherei, es gibt sogar eine Tea Time um 5 mit frisch gebackenen Keksen. Nee. Also als Zauberschüler würde man sich hier sicher wohlfühlen und soll ja gewissermaßen auch so ein Zauber entstehen. Ne? Der Geist vom Graylin Estate, so wie der Geist von Malente früher oder der Geist vom Campo Bahia. Ich gehe mal davon aus, dass Bundestrainer Julian Nagelsmann sich im Turmzimmer einrichtet, wie Professor Dumbledore in Hogwarts. Und naja, dadurch, dass der Asan Uedraogo von RB Leipzig schon da ist, kann er sich ja schon mal so ein bisschen angewöhnen. Er ist quasi die Vorhut, bevor die Mannschaft dann kommt.
2: Das klingt aber mega spannend. Ich glaube, wir gewinnen die WM. Absolut.
3: Ich glaube nicht, aber okay. Ich glaube, Achtelfinale gegen Frankreich ist dann spätestens Schluss.
2: Okay, okay. Martin, vielen, vielen Dank für deine Einblicke und viel Spaß jetzt beim Auftakt. Aber wir hören uns ja wahrscheinlich die nächsten Tage noch.
3: Ja, danke schön. Macht's gut. Ciao.

0: Bist du eigentlich Team Sauce Hollandaise oder Team Butter?
1: Ja? Aber ich sag dir, Team vegane Sauce Hollandaise, sensationell. Gibt's aus dem Glas mittlerweile, schmeckt mega.
0: Siehst du mal, guck mal, Sie wissen sofort, bei welchem Thema wir sind. Bei Spargel, hier ist NDR 1 Welle Nord und ich habe tatsächlich gestern und vorgestern extra nochmal Spargel gekauft und gegessen natürlich auch.
1: Aha.
0: Weil ich dachte mir, ist ja auch bald vorbei, ne?
1: Ja, in zweieinhalb Wochen ist Johannistag und dann ist Spargelsaison zu Ende. Jetzt sind wir ja mitten in der Erdbeersaison. Vielleicht haben Sie schon frisch gepflückt oder selbst.
0: Die gibt es ja mal zum Nachtisch nach dem Spargel, die Erdbeeren, oder?
1: Man kann auch kombinieren.
0: Herrlich.
1: Ja, und dann, wir sind ja gerade so schön in der Erntezeit. Dann geht es ja ab Juli auf den ganzen Selbstpflückerfeldern auch los mit Himbeeren, Kirschen. Ich habe gestern auch schon reife Kirschen gesehen, also im Privatgarten jetzt, aber
0: lecker. Egal.
1: Und was gibt es noch? Johannisbeeren, rote und schwarze werden ja dann auch geerntet.
0: Guck mal, sieht gut aus und es gibt ja ganz, ganz viele tolle Selbstpflückerfelder. Da muss man eigentlich immer, dachte ich, wenn ich so ein Feld hätte, würde ich die Kinder vorher und nachher wiegen, weil die naschen noch immer so viel auf dem Feld.
1: Die Kinder wiegen.
0: Man sagt, ihr Kind hatte 3 Kilo Erdbeeren auf dem Feld, das kostet. Es gibt eine tolle Übersicht auf jeden Fall über alle Selbstpflückerfelder bei uns in Schleswig-Holstein in unserer NDR Schleswig-Holstein-App.

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0: 7:31 Uhr, hier ist der kompakte Nachrichtenüberblick von und mit Martha Rittner.
1: Guten Morgen.
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3: Ersthelfer-App Saving Life soll in Schleswig-Holstein stärker in Rettungsdienst eingebunden werden. Das sieht die Neufassung des Rettungsdienstgesetzes vor. Darüber wird in der kommenden Landtagssitzung beraten. In der App des Arbeiter-Samariter-Bundes sind bereits 43.000 qualifizierte Ersthelfer registriert. Wenn ein Notruf abgesetzt wird, werden sie per Smartphone-Nachricht ebenfalls alarmiert. Sie können die Zeit, bis der Rettungsdienst kommt, überbrücken. Amtsinhaber bleibt Bürgermeister in Heide. Oliver Schmidt-Gutzert von der SPD wurde für 8 weitere Jahre im Amt wiedergewählt. Er setzte sich gestern gegen Marc Trester von der CDU und Stefan Schneidewind von den Grünen im ersten Wahlgang durch. Laut vorläufigem Wahlergebnis hat er 50,6% der Stimmen erhalten. Die Wahlbeteiligung lag bei rund 42%. Hamburger Tennisprofi Alexander Zverev holt seinen ersten Grand-Slam-Titel. Im Finale der French Open in Paris setzte sich der 29-Jährige gegen den Italiener Flavio Cobolli in 5 Sätzen durch. Der letzte Sieg eines deutschen Tennisspielers bei einem Grand-Slam-Turnier war 1996, als Boris Becker die Australian Open gewann.
0: Das wissen wir alle noch gut. 7:32 ist es, NDR 1 Welle Nord. Das Wetter für uns in Schleswig-Holstein ziemlich zweigeteilt heute. Und ich glaube, der Kanal ist ziemlich entscheidend, oder?
4: Ja, wir haben da viele Wolken, die sind eher in Nordfriesland und in Dithmarschen unterwegs und so ein bisschen südlich und östlich des Kanals. Da ist es schöner mit Sonnenschein. Im Moment 14 Grad und schön in Lübeck, auch in der Münster leichte Wolken. In Rendsburg, da haben wir schon dickere Wolken. Und im Laufe des Nachmittags, da können dann auch einzelne Regenschauer dabei sein, vor allem an der Nordseeküste. Höchstwerte heute zwischen 19 Grad auf den Inseln und 23 im Süden des Landes. Das ist der schönste Tag der Woche. Das genießen wir heute nochmal und ab morgen wird es dann eher unbeständig. Temperaturen unter 20 Grad, öfter auch mal Gewitter dabei und viel stärkerer Wind.
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4: Schnell und zuverlässig, damit Sie sicher ankommen. A7 Hannover-Flensburg zwischen Hamburg-Heimfeld und Elbtunnel. 5 Kilometer stockender Verkehr. A24 Berlin-Hamburg zwischen Jenfeld und Horn. 2 Kilometer stockend. Und A25 Geesthacht-Hamburg zwischen Nettelnburg und Allermühe. 3 Kilometer stockender Verkehr. Allen unterwegs, gute und sichere Fahrt.
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0: Wir hätten da noch 300 Euro in kleinen, unnummerierten Scheinen.
4: Schönes Sümmchen gibt's gleich, wenn Sie gewinnen, also unser Kandidat, in der Leuchte des Morgens, unserem Schleswig-Holstein-Quiz. Wir spielen gleich in 8 Minuten.
0: Ja, gegen Mandy wird gespielt. Vorher geht's aber noch das hier.
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0: 7:41 Uhr ist es. Schönen Montagmorgen. Und das bringt uns natürlich zu dieser Geschichte hier.
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0: Unser Kandidat heute, Thomas Thomsen aus Jereshö im Kreis Schleswig-Flensburg. Moin Thomas.
2: Einen wunderschönen guten Morgen.
0: Du bist Maler und Lackierer in Dänemark. Das heißt, du pendelst hin und her, oder wie?
2: Auf jeden Fall. Immer in Hadersleben hin und zurückfahren.
3: Warum brauchen die Dänen denn deine Expertise? Können die nicht selber malern?
2: Weil ich so gut bin wahrscheinlich.
3: Genau, da kann ich mich ja warm anziehen jetzt. So.
0: Streichst du denn auch manchmal die Segel, oder?
3: Weiß.
2: Alles.
0: Thomas, gut. Du möchtest gegen Mandy spielen?
3: Ich hab richtig Bock jetzt.
0: Ja, und es sind 300 Euro im Jackpot, ja, Thomas, es lohnt sich.
3: Na dann, lass mal loslegen. Ja. Mach nochmal die Fragen jetzt, wir hören zu.
0: Ja, geht, ja, achso, nee, Mandy kriegt noch was Musik aufs Ohr. Die darf ja noch nicht mehr hören. Na. Thomas, wir beide sind unter uns.
2: Ah. Gut.
0: So, 5 Fragen in 30 Sekunden. Wenn du mir sagst, du fühlst dich gut, dann starten wir.
2: Ich fühle mich wunderbar.
0: Wunderbar. Frage Nummer 1 für dich, geht los. Was gibt's im Freilichtmuseum Wolfsee? Rollschuhhalle oder Kegelbahn?
2: Kegelbahn.
0: Wie viel Haas kommen in Dithmarschen vor?
2: 2.
0: Wahr oder falsch? Wespen stellen auch in geringen Mengen Honig her.
2: Richtig.
0: Welcher Bach entspringt nahe der dänischen Grenze? Leckerau oder Ekelbach?
2: Leckerau.
0: Welcher Musiker sang "Ich war noch niemals in New York"?
2: Udo Jürgens.
0: Oh, das kann ich leider nicht mehr gelten lassen. Da war die Zeit rum. Das macht aber 3 richtige. Genau, das sind die Haas, Dithmarschen, TH und dann hinten das H im CH. Und Leckerau ist richtig und Udo Jürgens war eigentlich auch noch richtig, aber leider nicht mehr in der Zeit.
2: Okay.
0: Mal gucken, ob das reicht. Könnte knapp werden. Vielleicht eine Unentschieden, wenn du Glück hast.
2: Ah, mal gucken.
0: Ja, wir gucken. Mandy, 5 Fragen in 30 Sekunden. Erinnerst du dich vielleicht noch?
3: Ja, ich hoffe auch an die Antworten.
0: Ja. So, los geht's. Was gibt im Freilichtmuseum Wolfsee? Rollschuhhalle oder Kegelbahn?
3: Rollschuhhalle.
0: Wie viele Haas kommen in Dithmarschen vor?
3: 2.
0: Wahr oder falsch? Wespen stellen auch in geringen Mengen Honig her?
3: Ja, wahr.
0: Welche Bach entspringt nahe der dänischen Grenze? Leckerau oder Ekelbach?
3: Leckerau.
0: Welcher Musiker sang "Ich war noch niemals in New York"?
3: Frank Sinatra.
0: Oh,
3: unter anderem.
0: Krass. Unter anderem. Jetzt haben wir aber, es steht 3-2 für Thomas.
2: Donnerschlag.
3: Ja, Mensch, Glückwunsch.
0: Das hätte ich ja nicht gedacht. Ja,
2: danke, danke.
0: Krass, macht 300 Euro für dich und die Leuchte des Morgens-Tasse für deinen Kaffee morgen früh.
2: Alter, geil. Das passt ja gut für die Hochzeit.
0: Und ich habe noch gerade zu Thomas gesagt, ich so, also es wird maximal ein Unentschieden. Das könnte eng werden.
3: Naja, du, manchmal ist anders.
2: Aber Mandy war ja auch im Urlaub.
3: Ja, du Hirn verloren,
0: ne? Die ist noch im Urlaub anscheinend.
3: Ja, dann lass dich mal schön feiern.
2: Vielen, vielen Dank. Darf ich noch ein paar Grüße loswerden?
0: Ja, ganz schnell.
2: Laura, Papa, Gisela, Joshua, Emily, Kai, Rolf, Andi, Sven, Timo und Alina.
0: Und alle, die mich kennen, muss noch sagen.
2: Ja, oder so. Genau.
0: Thomas, alles Gute für dich. Viel Spaß mit der Knete.
2: Gut, jo. Vielen, vielen Dank.
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0: ganz entspannt in die neue Woche starten. 7.52 Uhr ist es. Hier ist NDR 1 Welle Nord. Und wenn Sie heute jemand mit Augenringen begegnen sollten, könnte es sein, dass derjenige aus Todesfelde kommt, im Kreis Segeberg, weil die waren nämlich lange wach. Und das hat einen Grund. Die Fußballer in diesem kleinen Ort, der SV Todesfelde, ist aufgestiegen in die Regionalliga.
1: Es gab ja eine Aufstiegsrunde mit 3 Spielen hintereinander. Und gestern im letzten Spiel, da haben die Jungs aus Todesfelde alles klar gemacht und 2:0 gegen Iggestorf, den Vertreter aus Bremen, gewonnen.
0: Ein Stürmer, nämlich Morten Liebert, für den geht die Party erst jetzt richtig los.
2: Jetzt haben wir es endlich geschafft, war eine brutal lange Saison, eine lange Woche. Ich glaube, wir machen alle 3 Kreuze, dass wir es endlich geschafft haben. Dienstag geht es nach Mallorca. Letztes Jahr sind wir abgestiegen, Mallorca war krass. Also jetzt als Aufsteiger will ich nicht wissen, was da abgeht.
1: Ja, jetzt nach Mallorca für unsere Aufstiegshelden aus Todesfelde und dann Regionalliga. Mega gut.
0: Richtig cool. Sagen wir Glückwunsch an den Taunseelenort in Todesfelde. Alle Infos übrigens zum Aufstieg gibt es auch noch zum Nachlesen und zum Mitjubeln und Feiern in der NDR Schleswig-Holstein-App.

0: Der Grand Slam-Titel endlich geschafft für Alexander Zverev. Er hat die French Open gewonnen. Thema natürlich auch in unseren Nachrichten. Und jede Sekunde zählt, kann schnelle Hilfe Leben retten. Die App Saving Life, die alarmiert Ersthelfer in der Nähe, soll jetzt auch ins Rettungsdienstgesetz. Mehr dazu auch bei Martha Rittner jetzt um 8.
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2: Im Notfall zählt oft jede Minute. Und jede Minute, bis der Rettungsdienst da ist, die kann sich sehr lang anfühlen. Wenn ein qualifizierter Ersthelfer in der Nähe ist, könnte der in dieser Zeit einem schon mal zur Seite stehen. So die Idee der App Saving Life des Arbeiter-Samariter-Bundes. Jennifer Brun, wie funktioniert diese App denn genau?
3: Also jeder, der volljährig ist und ein Erste-Hilfe-Zertifikat hat, das nicht älter als 2 Jahre ist, kann sich als Ersthelferin oder Ersthelfer in der App registrieren. Mittlerweile haben das 43.000 Schleswig-Holsteiner gemacht. Wenn dann ein Notruf bei einer Dienststelle eingeht, werden nicht nur Rettungskräfte alarmiert, sondern auch die App-Nutzer über Smartphone, wenn sie gerade in der Nähe des Notfallortes sind. Denn die App-Nutzer sind häufig viel schneller vor Ort als die Rettungskräfte. Etwa 30 Alarme gehen in der App pro Tag raus. Dabei sollen die App-Nutzer lediglich eine Ergänzung zum Rettungsdienst sein, kein Ersatz. CDU-Gesundheitsministerin Kerstin von der Decken nutzt die App selbst als Ersthelferin und wirbt dafür, dass sich noch mehr Leute registrieren. Denn je mehr Leute mitmachen, desto schneller kann im Ernstfall geholfen werden.
2: Ja, und die App soll in Schleswig-Holstein weiter ausgebaut und noch stärker in den Rettungsdienst eingebunden werden. Das sieht das neue Rettungsdienstgesetz vor. Über das wird der Landtag in seiner nächsten Sitzung beraten. Die schleswig-holsteinische Landesregierung ist außer Haus. Das Kabinett ist gestern nach Brüssel gefahren. Dort wollen die Politiker in den kommenden 3 Tagen zahlreiche Gespräche führen. Stefan Bünke, ein wichtiges Thema der Reise ist ja die Sicherheits- und Verteidigungspolitik.
4: Ja, genau, damit geht es heute Vormittag auch gleich los. Das Kabinett besucht das NATO-Hauptquartier. Dort soll es einen Austausch mit hochrangigen Vertretern des Bündnisses geben. Im Mittelpunkt stehen die europäische Sicherheitspolitik und die Rolle Schleswig-Holsteins im Ostseeraum. Im Anschluss wird Ministerpräsident Daniel Günther EU-Kommissionspräsidentin Ursula von der Leyen treffen. Weitere Gespräche sind mit NATO-Generalsekretär Mark Rutte und mit der Präsidentin des EU-Parlaments Roberta Metsola geplant. Ein weiteres wichtiges Thema der Reise sind die Beratungen über den nächsten mehrjährigen Finanzrahmen der Europäischen Union. Mit ihm legt die EU nämlich fest, welche politischen Schwerpunkte sie in den kommenden Jahren finanziell fördern will.
2: Über dem Süden Schleswig-Holsteins könnte es laut werden. Das Luftwaffengeschwader aus Jagel trainiert in dieser Woche zum ersten Mal am Flughafen in Hamburg. 6 Tornado-Kampfjets werden laut Bundeswehr für eine Übung von heute bis Freitag dorthin verlegt. Rund 100 Soldatinnen und Soldaten des taktischen Luftwaffengeschwaders 51 Immelmann wollen sich auf mögliche Notfälle und Bedrohungslagen vorbereiten und lernen, wie sie die zivile Infrastruktur nutzen können. Dazu Kommodore Jens Schumacher.
5: Der Flughafen Hamburg ist grundsätzlich auch in unserem normalen Flugbetrieb hier von Jagel aus ein designierter Ausweichflugplatz. Da kommt es insbesondere darauf an, die Verfahren mit der Flugsicherung zu beüben, das Betanken der Flugzeuge am Flughafen und die Zusammenarbeit mit den zivilen Stellen.
2: Zwischen 9 und 18 Uhr fliegen die Tornados während ihrer Start- und Landeübungen. Der reguläre Flugbetrieb soll dabei laut Hamburg Airport nicht eingeschränkt werden. Oliver Schmidt-Guzart bleibt Bürgermeister der Stadt Heide. Der SPD-Politiker wurde für 8 weitere Jahre wiedergewählt. Er setzte sich gegen 2 andere Kandidaten im ersten Wahlgang durch. Jonas Salto berichtet.
6: Amtsinhaber Oliver Schmidt-Guzart hat nach vorläufigem Wahlergebnis 50,6% der Stimmen geholt. Den Wahlsieg hat er im Heider Bürgerhaus sichtlich erleichtert aufgenommen. Bei 3 Bewerbern sei es gar nicht so klar, in der ersten Runde über die 50% zu kommen, sagte Schmidt-Guzart NDR Schleswig-Holstein. Sein Gegenkandidat Marc Trester von der CDU holte 36,9% der Stimmen und war darüber sichtlich enttäuscht. Die wenigsten Stimmen erzielte Stefan Schneidewind von den Grünen mit 12,5%. Er sieht in seiner Kandidatur trotzdem etwas Positives, denn die Grünen hätten dadurch mehr Reichweite und Sichtbarkeit erreicht, sagt Schneidewind. Die Wahlbeteiligung lag gestern bei rund 42%.
2: Die Handballer aus Kiel und Flensburg haben die Bundesliga-Saison mit Niederlagen abgeschlossen. Die SG verlor in Berlin mit 38-43 und der THW musste sich im Heimspiel Lemgo mit 31-34 geschlagen geben. Rudi Dautwitz fasst die Spiele zusammen.
7: Die Talfahrt des deutschen Rekordmeisters hielt auch gegen Lemgo an. Das 31-34 war gleichzeitig die vierte Niederlage aus den letzten 5 Bundesligaspielen. Und der THW Kiel rutschte hinter Lemgo auch noch auf den 6. Platz in der Abschlusstabelle ab. Auch für Flensburg gab es in Berlin am Ende nichts zu holen. Dabei führte die SG beim Vizemeister im ersten Abschnitt zwischenzeitlich mit 5 Toren Vorsprung. Am Ende reichten aber auch 11 Treffer von Simon Püttlik nicht, denn die Berliner hatten mit Matthias Gietzel den überragenden Spieler auf dem Feld. 18 Treffer erzielte der Däne. Flensburg verpasst mit dem 3. Tabellenplatz die Qualifikation für die Champions League und schließt zudem die Saison wie der THW Kiel ohne einen Titel ab.
2: Er hat es geschafft. Der Hamburger Alexander Zverev hat das Finale der French Open in Paris gewonnen und sich seinen ersten Grand-Slam-Erfolg gesichert. In 5 Sätzen konnte sich der 29-Jährige gegen den Italiener Flavio Cobolli durchsetzen. Hendrik Lückhoff berichtet.
8: Im Moment des Sieges fiel Zverev auf den Rücken, auf den roten Sand. Die Tränen schossen ihm in die Augen. Das Ziel endlich erreicht. Und es war harte Arbeit im Finale. Den ersten Satz holte sich Zverev mit 6-1. Danach verlor er aber seine Souveränität. Cobolli wurde stärker und gewann auch Satz 2. Durchgang 3 ging dann wieder an Zverev. Den 4. verlor er dramatisch im Tiebreak. Trotzdem behielt der Hamburger im entscheidenden 5. Satz die Nerven, zog schnell davon und verwandelte nach über 4 Stunden seinen 2. Matchball. Der Traum vom Grand Slam Titel ist wahr geworden für Alexander Zverev.
0: Ja, Glückwunsch. 8:06 ist es, NDR1-Welle Nord. Das Wetter für uns in Schleswig-Holstein. Wir haben ja schon gehört, 30 Jahre nach Boris Becker also wieder ein Grand-Slam-Turnier gewonnen, French Open. Ganz so lange müssen wir nicht auf die Sonne warten. Die scheint nämlich jetzt schon vielerorts.
9: Wir haben heute bis zu 6 Stunden Sonne. Die ist vor allem im Osten und im Süden unterwegs. An der Nordsee, im Kreis Dithmarschen-Steinburg. Auch in Schleswig-Flensburg, da sind es ein paar mehr Wolken und es kann zum Nachmittag oder Abend hin auch leicht regnen. Heute haben wir noch mal Temperaturen zwischen 19 Grad auf den Inseln und 23 in Büchen. Ab morgen, da wird es sehr wechselhaft. Wir haben Sonnenphasen, aber dazu auch Regenschauer, teils auch Gewitter und der Wind wird viel kräftiger. Die Temperaturen bleiben die Woche unter 20 Grad.
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9: 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Vorsicht, A21, Wagterheide Kiel in beiden Richtungen, Achtung Höhe Wahl steht. Da läuft eine Entenfamilie auf der Straße. A7 Hannover Richtung Flensburg. Da haben wir eine Meldung zwischen Hamburg-Heimfeld und Elbtunnel. 5 Kilometer stockender Verkehr. Und A25 Geesthacht Hamburg zwischen Nettelnburg und Allermöhe 3 Kilometer stockend. Und einen aktuellen Blitzer, den haben wir auf der 21, Bad Segeberg Richtung Hamburg am Baustellenanfang Lezen. Allen unterwegs gute und sichere Fahrt.
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0: Ja, während wir uns das mit dem Kaffee alle gemütlich machen zum Wochenstart, hat Udo aus unserem Schlemmer Bistro direkt ein Kaltgetränk in der Hand.
10: Ich wollte gestern spontan eine Kornliftbowle ansetzen.
11: Darf man mal fragen, was das ist?
10: Ja, das ist 3:1 Lift Korn. Das ist der Wodka Lemon des kleinen Mannes, sagten wir früher.
9: Korn zum Morgen gibt's gleich in Frühstück bei Stefanie.
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0: Uhr, 15, Rod Stewart im Ohr hier bei NDR 1 Welle Nord. Und Manny, 2 Wochen Urlaub gehabt. Du musst dich erstmal wieder so ein bisschen einordnen heute. Ich habe eine gute Nachricht.
1: Ich bin ordentlich angezogen, oder? Doch. Habe ich was vergessen?
0: Diese Jungs und Mädels, die gibt's immer noch.
1: Wen denn?
0: Naja, hier Udo und Co.
1: Ah, die gibt's noch?
0: Die gibt's noch.
1: Gott sei Dank.
0: Jetzt zu hören.
2: Frühstück bei Stefanie.
3: Es ist ja, wie es ist.
2: Und das sind ihre Gäste. Herr Ahlers.
4: Ja, das tut dir nichts zu sagen.
2: Udo.
5: Ja, das kann's haben.
2: Und Opa Gerke.
6: Steffi, machst du mir Mettbrötchen?
3: Nee, muss ich erst schmieren. Milch und Zucker nehmt ihr selber, ne? Was gibt's Neues?
5: Du, weißt du was? Ich wollte gestern spontan eine Kornliftbowle ansetzen. Ja. Aber du kriegst ja Lift klassisch nur noch als Fanta-Unterart. Und die kriegst du ja auch nicht an jede Tanki.
4: Ja, das ist ja hochinteressant. Darf man mal fragen, was das ist?
5: Ja, das ist 3:1 Lift Korn. Das ist der Wodka-Lemon des kleinen Mannes, sagten wir früher.
4: Ah.
3: Ih, aber Lift ist doch Apfelschorle.
5: Nein, hör doch, früher, als Lift noch trübe Zitronenbrause war, da gab es ja Apfelschorle noch gar nicht als Apfelschorle, da war Apfelschorle ja noch fast Brause.
3: Wie fast Brause?
5: Nein, fast Brause.
3: Wieso nur fast?
5: Fast.
3: Okay, aus.
5: Das war auf jeden Fall vor der Reform.
4: Ja, welche Reform?
5: Ja, die Sortenreform. Lift war denn nicht mehr Lift, dann wurden die Fanta-Flaschen grün und nicht mehr braun geriffelt und Sprite an Flaschenhals nicht mehr genubbelt und...
4: Also wenn ich das so höre, da kümmert sich keine EU drum und nix, nicht? Da wird alles am Bürger vorbeigemacht.
5: Ja, sag ich ja. Früher war das klar geriegelt zwischen beide Lager.
3: Welche Lager?
5: Ja, Cola und Pepsi. Man wusste immer, Mirinda ist die Fanta von Pepsi.
3: Ja.
5: 7-Up ist die Sprite von Pepsi.
4: Ja, das ist ja eine eigenständige Marke.
5: Ja, jetzt aber bei Pepsi, weil die wollten eine Sprite haben. Ja, denn Schwipp-Schwapp, das Spezi, was von Cola Mezzo ist, ist das...
3: Udo?
5: Bei Pepsi. Und mit Cappy ist es ja auch so.
4: Wieso?
6: Udo, die Narko!
5: Ja.
3: Ganz einmal ruhig.
5: Cappy war der User von Cola, was bei Pepsi Perry war. Was es aber nie gab, war Lift als Apfelschorle bei Pepsi.
6: Udo.
5: Auch nicht als Fanta Unterart, was früher trübe Lift war.
3: Wie?
5: Bei Cola jetzt.
6: Von die Narko gibt's kein Sprite?
5: Ja, nie. Also in der Richtung war da was, meine ich. Müsste ich... So, jetzt bin ich raus.
3: Also Udo, ehrlich.
5: Wo war ich?
4: Udo, du warst verdammt nah dran. Was macht der Rissel, Franz?
6: Ich brauche noch Kopfpartie über den Augen mit 5 Buchstaben. Vorletztes ist ein R.
3: Harry?
6: Jawohl.
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0: 8:31 ist der Nachrichtenüberblick von und mit Martha Rittner.
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2: Guten Morgen. Die Ersthelfer-App Saving Life soll in Schleswig-Holstein stärker in den Rettungsdienst eingebunden werden. Das sieht die Neufassung des Rettungsdienstgesetzes vor. Darüber wird in der kommenden Landtagssitzung beraten. In der App des Arbeiter-Samariter-Bundes sind bereits 43.000 qualifizierte Ersthelfer registriert. Wenn ein Notruf abgesetzt wird, werden sie per Smartphone-Nachricht ebenfalls alarmiert. Sie können die Zeit, bis der Rettungsdienst kommt, überbrücken. Amtsinhaber bleibt Bürgermeister in Heide. Oliver Schmidt-Gutzart von der SPD wurde für 8 weitere Jahre im Amt wiedergewählt. Er setzte sich gestern gegen Marc Trester von der CDU und Stefan Schneidewind von den Grünen im ersten Wahlgang durch. Laut vorläufigem Wahlergebnis hat er 50,6% der Stimmen erhalten. Die Wahlbeteiligung lag bei rund 42%. Hamburger Tennisprofi Alexander Zverev holt seinen ersten Grand-Slam-Titel. Im Finale der French Open in Paris setzte sich der 29-Jährige gegen den Italiener Flavio Cobolli in 5 Sätzen durch. Der letzte Sieg eines deutschen Tennisspielers bei einem Grand-Slam-Turnier war 1996, als Boris Becker die Australian Open gewann.
0: 8:33 NDR 1 Welle Nord. Das Wetter für uns in Schleswig-Holstein. Ja, gestern standen wir wahrscheinlich alle so ein bisschen im Regen. Ich zum Beispiel auf dem Fußballplatz mit meinen Kindern bei irgendeinem Fußballturnier wieder. Ach,
3: da
0: mal.
3: Was da noch so windig ist. Auf der Ball auf dem Rasen geblieben, oder?
0: Der ist zum Glück dann ins Tor geflogen. Durch den Wind.
3: Durch deinen Lippen?
0: Nee, Quatsch. Da, ja, ein Tor hat er, glaube ich, gemacht.
3: Ja, auch
0: ja,
3: schön.
0: Aber heute ist der schönste Tag der Woche. Das ist natürlich ein bisschen übel, diese Ansage.
3: Aber dafür gibt es heute bis zu 6 Stunden Sonne. Vor allem in der südlichen und östlichen Hälfte. Aber es gibt ja mehrere Hälften, ne? Viele Hälften. Also in den Teilen jedenfalls gibt es ganz viel
0: Hälfte.
3: Sonne. Und in Schleswig-Flensburg, Nordfriesland, Dithmarschen, da bleibt es eher ein bisschen grau. Da können am Nachmittag auch einzelne Regenschauer dazukommen. Höchstwerte zwischen 19 Grad auf den Inseln bis 23 im Süden des Landes. Und ab morgen mehr Schauer, teils auch Gewitter und teilweise dann auch Sturm bei uns und unter 20 Grad.
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3: 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Vorsicht, A21, Kiel-Bargteheide. Zwischen Wahlstedt und Bad Segeberg Nord steht ein defektes Auto. Dann haben wir die A7 Richtung Flensburg, zwischen Hamburg-Waltershof und Elbtunnel 2 Kilometer stockend. A24 Richtung Hamburg ab Jenfeld 2 Kilometer stockend und A25 Richtung Hamburg ab Nettelnburg 3 Kilometer stockend. Die aktuellen Blitzer, dann haben wir einen auf der 21, Bad Segeberg Richtung Hamburg am Anfang der Baustelle Leetzen. Gute Fahrt allen unterwegs.
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0: Die Damen vom KMTV aus Kiel, die sind deutsche Meisterinnen im Beachsoccer und haben sich für die Europameisterschaften qualifiziert, und zwar im portugiesischen Nazaré.
3: Sie trainieren allerdings fast nur auf Rasen und jetzt müssen sie beim Turnier auf Sand bestehen.
0: Ui.
3: Das wird eine große Herausforderung, aber sie sind guten Mutes. Warum, erzählt uns gleich der Trainer in 8 Minuten.
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0: Uhr 42. 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
0: Sie heißen FC Lieber am Pool, die Mannschaft, trainieren auf Rasen, sollen aber auf Sand eine Europameisterschaft spielen. Das sind die Beach-Soccer-Mädels aus Kiel vom KMTV. Klingt so ein bisschen nach einem Scherz als nach einem Profisport,
2: oder?
0: Ja,
2: nichts mit Scherz. Das sind die deutschen Meisterinnen im Beach-Soccer, also dem Strandfußball. Und sie starten heute tatsächlich bei der EM in Portugal im Küstenort Nazaré. Trainiert werden sie von Stefan Mordhorst. Der hat uns heute früh schon erzählt, wie sein Team gegen die Beach-Soccer-Profis in Portugal ab heute bestehen will.
3: Naja, wir kommen über mannschaftliche Geschlossenheit, würde ich das mal nennen. Also die Mädels haben schon immer Bock, die wollen. Also die sind schon heiß darauf, auch Spiele zu gewinnen. Aber wenn man das so technisch beobachtet, dann sind die uns natürlich im Süden alle weit voraus.
0: Wie sehr hast du denn die Gegner, eure spanische Mannschaft, Football Playa Huelva, beleuchtet und da so einen Plan gemacht, wie ihr gegen die gewinnen könnt?
3: Ich glaube, da ist Gewinn nahe unmöglich, denn die sind alle gespickt mit spanischen Nationalspielerinnen.
0: Ach krass.
3: Ja, das wird Mission Impossible, nenne ich das mal. Aber am Ende zählt der Spaß und das Dabeisein.
2: Okay. Aber das klingt auf jeden Fall nach sehr viel Spaß bei euch, ja. Es ist ja immerhin, habt ihr es bis dahin geschafft und das jetzt sozusagen mal genießen zu können, wenn man eh weiß, hier kann man gar nicht viel verlieren. Ist doch eigentlich super, oder? Ist eine ganz andere entspannte Haltung.
3: Absolut. Ich finde, also wir finden allgemein, dass es das Event ist, was uns ja hierher gebracht hat und hier dabei sein zu dürfen, das ist schon außergewöhnlich.
0: Stefan, aber wer sich als Mannschaft FC Lieber am Pool nennt, der hat glaube ich auch andere Ambitionen, oder?
3: Ja, absolut. Also es wird nicht unsere Hauptsportart werden. Ich denke mal, wir bleiben auf dem grünen Rasen, aber es ist trotzdem halt ein Riesen-Event und wir haben gestern Abend Bilder gemacht mit nahezu 60 Futsal-Mannschaften, hier Beachjogger-Mannschaften. Das ist verrückt.
2: Es gibt ja immer Wunder. Wer weiß, was noch passiert. Wir wünschen euch ganz viele Wunder und ganz viel Spaß auf jeden Fall und drücken unseren Mädels die Daumen im Sand.
3: Das können wir gebrauchen. Vielen Dank euch zwei.
0: Das Wunder von Nazaré.
3: Ja, wir hoffen drauf.
0: Stefan, vielen Dank für das schöne Interview. Viel Glück euch.
3: Sehr gerne. Habt einen schönen Tag.
2: Tschüss.
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0: 8.51 Uhr, 9 von 9. Hier ist NDR1 Welle Nord und es ist das Gegenteil vom Kinderplanschbecken. Einmal um Helgoland herumschwimmen. Ich würde sagen, da sollte man ein oder zwei Schwimmabzeichen weiter sein als Seepferdchen. Der Extremschwimmer André Wirsig aus Paderborn, der hat die Insel schwimmend umrundet. Das sind fast 10 Kilometer, einmal um den Roten Felsen rum.
1: Also das haben ja schon ein paar Leute gemacht, aber keiner so schnell wie er. Was hat er gebraucht? 3 Stunden und knapp 4 Minuten, da war er einmal rum. Bei den Strömungen auch, und ja, das eiskalte Wasser dazu. Ne? Also André Wirsig war ganz erleichtert, als er es dann geschafft hatte.
2: War schwieriger zwischendurch, weil man da diese Kreuzwellen hat und auch ziemlich weit weg von der Insel muss. Mir schon ein bisschen zu schaffen gemacht, weil die Arme dann komplett taub sind. Man hat überhaupt kein Gefühl mehr. Und die Füße auch, die sind völlig weg, abgestorben. Bei einer langen Anna, da ging ganz schön die Post ab. Kurze Wellen, da schluckt man viel Salzwasser. Also ich fühle mich gerade wie die Nordsee selbst.
0: Geil. Arme taub, Füße abgestorben. Das klingt nach einem Erlebnis, das man auch mal machen sollte.
1: Ja, sollte man jetzt für einen Sommerurlaub buchen. Ne? Einmal im Helgoland drin rumschwimmen.
0: 10 Kilometer. André Wirsig hat Helgoland umrundet. 14 Grad war das Wasser kalt. 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

0: Ersthelfer sollen künftig den Rettungsdienst bei uns im Land noch stärker unterstützen. Und die Landesregierung, die ist außer Haus. Das Kabinett ist nämlich zu politischen Gesprächen nach Brüssel gereist. Auch das Thema in den Nachrichten um 9 bei Martha Rittner.
1: Moin.
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1: Die schleswig-holsteinische Landesregierung ist gestern in den Reisebus gestiegen und nach Brüssel gefahren. Dort will das Kabinett in den kommenden 3 Tagen zahlreiche Gespräche führen. Ein Thema, die Sicherheits- und Verteidigungspolitik. Stefan Böhnke berichtet.
3: Zum Auftakt der 3-tägigen Reise nach Brüssel besucht das Kabinett heute Vormittag das NATO-Hauptquartier. Dabei soll es einen Austausch mit hochrangigen Vertretern des Bündnisses geben. Im Mittelpunkt stehen die europäische Sicherheitspolitik und die Rolle Schleswig-Holsteins im Ostseeraum. Im Anschluss wird Ministerpräsident Daniel Günther EU-Kommissionspräsidentin Ursula von der Leyen treffen. Weitere Gespräche sind auch mit NATO-Generalsekretär Mark Rutte und mit der Präsidentin des Europäischen Parlaments Roberta Metsola geplant. Ein weiteres wichtiges Thema der Reise sind die Beratungen über den nächsten mehrjährigen Finanzrahmen der Europäischen Union. Mit ihm legt die EU fest, welche politischen Schwerpunkte sie in den kommenden Jahren finanziell fördern will.
1: Der Iran hat heute früh erneut Raketen auf Israel abgeschossen. Die Luftabwehr sei im Einsatz, teilte die israelische Armee mit. Reporter berichten von Explosionen über Jerusalem. Schon am Abend und in der Nacht haben sich beide Seiten wieder angegriffen. Israel setzt sich damit über eine Warnung von US-Präsident Trump hinweg. Er sagte, das Land solle aus Rücksicht auf die laufenden Friedensgespräche auf Vergeltung verzichten. Manchmal geht es im Notfall um Minuten, die über Leben und Tod entscheiden. Und dann wäre es absolut hilfreich, wenn es in der Nähe Ersthelfer gibt, die unterstützen können, bis die Sanitäter kommen. So die Idee hinter der Ersthelfer-App Saving Life des Arbeiter-Samariter-Bundes. Die soll in Schleswig-Holstein künftig ausgebaut und stärker in den Rettungsdienst eingebunden werden. Wie die App genau funktioniert, erklärt Jennifer Brun.
4: Qualifizierte Ersthelferinnen und Ersthelfer können bei medizinischen Notfällen über die App alarmiert werden. Mittlerweile haben sich 43.000 Schleswig-Holsteiner registriert. Nach einem Notruf bei der 112 erhalten registrierte Helfer in der Nähe eine Nachricht auf ihr Smartphone und können sofort zum Einsatzort fahren. So wird die Zeit bis zum Eintreffen des Rettungsdienstes überbrückt. Wie wichtig das ist, zeigen die Zahlen. 30 Alarme gehen im Schnitt pro Tag raus. Besonders bei Herzstillständen zählt jede Minute. Gesundheitsministerin Kerstin von der Degen unterstützt das Konzept. Die CDU-Politikerin hat sich selbst als Ersthelferin registriert und wirbt dafür, dass sich noch mehr Menschen bei der App anmelden. Die digitalen Helfer seien aber lediglich eine Ergänzung zum Rettungsdienst, kein Ersatz.
1: Der Landtag berät in seiner kommenden Sitzung über die Neufassung des Rettungsdienstgesetzes. Darin geht es auch um den Ausbau dieser App. In Padenstedt im Kreis Rendsburg-Eckernförde hat heute früh ein Viehstall gebrannt. Nach Angaben der Polizei wurde das Gebäude dadurch zerstört. Niemand wurde verletzt, auch Tiere sollen nicht zu Schaden gekommen sein. Die Polizei schätzt den Schaden auf rund 200.000 Euro. Die Brandursache ist noch unklar. In der Handball-Bundesliga hielt auch gestern im letzten Spiel der Saison die Talfahrt des deutschen Rekordmeisters THW Kiel an. Zu Hause verloren sie mit 31:34 gegen Lemgo. Kreisläufer Hendrik Pikeler war nach dem Spiel froh, dass die Saison endlich ein Ende hat.
5: Dieses Jahr konnte man es eigentlich gar nicht mehr abwarten. Es lief so viel schlecht. Im Sport entscheiden oft Nuancen und diese Nuancen hatten wir nicht auf unserer Seite. Wir haben spielerisch teilweise nicht überzeugt. Wir haben ein ganz großes Ziel verpasst mit dem ERF Cup. Deswegen sind wir jetzt alle froh, dass die Saison vorbei ist und dass wir hoffentlich positiver in die Zukunft gucken können und das nächstes Jahr besser machen.
1: Und auch die SG Flensburg-Handewitt musste die Bundesliga-Saison mit einer Niederlage abschließen. Die SG verlor gegen die Füchse Berlin mit 38:43.
0: Dankeschön, Martha. 9:04 ist es ganz genau. 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Das Wetter für uns in Schleswig-Holstein. Auf jeden Fall ist es heute besser als gestern, aber die nächsten Tage
6: besser
0: werden
6: besser als morgen.
0: Land. Genau.
6: Heute ist toll. Wir haben heute Sonne für bis zu 6 Stunden. Die ist vor allem im Süden und Osten unterwegs, Kreis Plön im lauenburgischen Kreis Segeberg. Aber je nördlicher und westlicher wir schauen, das ist so ein bisschen rund um den Kanal, aber auch nur Münster hat schon ein paar mehr Wolken. Ja, da sehen wir eben dicke Wolkenschichten und zum Nachmittag und Abend kann an der Nordsee auch schon ein bisschen Regen ankommen. 15 Grad aktuell in Schleswig, bei dicken Wolken 17 Grad in Lübeck und im Laufe des Tages 19 auf den Inseln bis 23 im Süden des Landes. Morgen schon auch wieder Sonne und Wolken, aber einige Schauer dabei, auch Gewitter möglich, bei maximal 18 Grad, dann kommt noch Wind dazu und die Woche bleibt es bei unter 20 Grad.
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6: 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Vorsicht, Gefahrenmeldung von der A1 Hamburg-Lübeck in der Einfahrt Rheinfeld. Defektes Fahrzeug. A23 Hamburg-Heide zwischen Schenefeld und Hanrau-Hademarschen. Hier liegt ein Schwan. A1 Lübeck-Hamburg zwischen Hamburg-Billstedt und Norderelbbrücke 4 Kilometer stockend. A24 Berlin-Hamburg zwischen Jenfeld und Horn 2 Kilometer stockend. Und A25 Geestacht-Hamburg zwischen Nettelnburg und Allermöhe 3 Kilometer stockender Verkehr. Und die aktuellen Blitzer, da haben wir einen. Vielen Dank fürs Bescheid geben. A21 Bad Segeberg Richtung Hamburg am Baustellenanfang Lezen. Gute Fahrt allen unterwegs.
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0: In 3 Tagen geht sie schon los, die Fußball-Weltmeisterschaft. Donnerstag, diese Woche, man kann es gar nicht glauben, ging es ganz schnell plötzlich.
6: Ja, ne? Auf einmal ist da. Ne? Wir sprechen mit unserem Reporter, der ist schon vor Ort, wie unsere Spieler untergebracht sind und wie es mit dem Ausfall von Lennart Karl weitergeht. Gibt's gleich.
0: Ja, sehr interessant, werden wir beleuchten. Und er hat auch einen Tipp, wie weit Deutschland vielleicht kommen wird. Hören Sie gleich auf jeden Fall bei uns. Vorher gibt's
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0: 9.16 Uhr in der Einsfälle Nord und da lohnt sich der Blick auf die Straßen.
1: Mit der A23 eine Gefahr, Heide Hamburg in der Einfahrt-Albersdorf, Vorsicht, da liegt ein Besen und A25 Geesthacht Hamburg. Zwischen Geesthacht und Kurslack mehrere Plastikteile.
0: Donnerstag geht's los. Nicht mehr lang, die Fußball-Weltmeisterschaft mit dem Spiel Mexiko gegen Südafrika, das wird das erste sein. Und am Sonntag steigen dann ja unsere Deutschen mit ein ins Turnier gegen Curaçao. Am Wochenende gab es ja das 2:1 im letzten Testspiel gegen die USA. Also wir harren der Dinge, die da vielleicht kommen mögen. Die Mannschaft hat allerdings auch einen ersten Schock ja schon zu verkraften. Jungstar Lennart Karl von FC Bayern ist verletzt. Das ist ausgerechnet das Trikot, was sich einer meiner Söhne ausgesucht hat, mit Karl hinten drauf. Ist aus dem Kader, wird jetzt ersetzt durch Assan Ouedraogo, der stößt ins Team.
1: Und heute zieht unsere Mannschaft um, beziehungsweise ein, ins WM-Quartier. Unser Team wohnt dann in North Carolina. Und wie es da aussieht und wie es Lennart Karl geht nach dem Verletzungsschock, das haben wir unseren Reporter vor Ort, Martin Roschitz, heute früh gefragt.
2: Ja, das ist natürlich bitter. Also du bist so kurz davor, in so jungen Jahren dein erstes WM-Turnier zu spielen und dann ziehst du dir diesen Muskelbündelriss zu und damit ist der Traum natürlich geplatzt. Er hat ja ganz viel Zuspruch bekommen, auch aus der Mannschaft hier in den USA, aber natürlich auch von seinen Freunden, von seiner Familie. Und jetzt muss er damit erstmal klarkommen und da gibt's dann auch ehrlich gesagt keinen Trost. Da muss man erstmal durch diese schwere Zeit.
0: Für Karl ist ja Ouedraogo von RB Leipzig nachnominiert worden. Wie viel Unruhe bringt denn so eine Auswechslung ins Team?
2: Eigentlich keine, denn da kamen mehrere Faktoren zusammen, warum Assan Ouedraogo nachnominiert wurde. Nagelsmann hat nach einem 1:1 Spieler gesucht. Ouedraogo war noch im Saft, weil er mit RB Leipzig noch auf einer Südafrika-Reise Fußball gespielt hat. War ja im Herbst 2025 schon mal nominiert und hat da bei seinem Debüt sofort ein Tor gemacht. Mhm. Und er stellt überhaupt keine Ansprüche. Das ist ja auch wichtig, dass da keiner Stunk macht, wenn er nicht spielt.
1: Heute bezieht ja unsere Mannschaft ihr WM-Quartier in Winston-Salem in North Carolina. Und wenn wir mal zurückgucken in die Geschichte, 2014 in Brasilien, wunderschönes Strandanwesen, haben wir die WM gewonnen. 2018 eher so ein Betonklotz in Russland, Deutschland in der Vorrunde raus. Wie ist unser Quartier jetzt? Und was sagt sie über die WM aus?
2: Ja, also hat wenig von Campo Bahia, mehr von Hogwarts bei Harry Potter. Das Graylin State Hotel, knapp 100 Jahre alt, wie so ein Schloss in Schottland mit großer Parkanlage, Kaminzimmer, es gibt Ohrensessel, eine Bücherei, es gibt sogar eine Tea Time um 5 mit frisch gebackenen Keksen, also als Zauberschüler würde man sich hier sicher wohlfühlen und soll ja gewissermaßen auch so ein Zauber entstehen. Ne? Der Geist vom Graylin Estate, so wie der Geist von Malente früher oder der Geist vom Campo Bahia. Ich gehe mal davon aus, dass Bundestrainer Julian Nagelsmann sich im Turmzimmer einrichtet, wie Professor Dumbledore in Hogwarts. Und naja, dadurch, dass der Assan Ouedraogo von RB Leipzig schon da ist, kann er sich ja schon mal so ein bisschen angewöhnen. Er ist quasi die Vorhut, bevor die Mannschaft dann kommt.
1: Das klingt aber mega spannend. Ich glaube, wir gewinnen die WM. Absolut.
2: Ich glaube nicht, aber okay. Ich glaube, Achtelfinale gegen Frankreich ist dann spätestens Schluss.
1: Oh je. Okay. Martin, vielen, vielen Dank für deine Einblicke und viel Spaß jetzt beim Auftakt. Aber wir hören uns ja wahrscheinlich die nächsten Tage noch.
2: Ja, danke schön. Macht's gut. Ciao. Tschüss.

0: 9:30 Uhr, hier ist NDR 1 Welle Nord und um 9:30 Uhr schalten wir in unsere 5 Studios im Land und hören, was Thema ist bei Ihnen vor der Haustür.
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2: Für Südholstein, Nadine Kappen, moin. In der Gemeinde Amersbek im Kreis Stormarn ist die Bürgermeisterwahl entschieden. Jan-Christian Heeth wird neuer Bürgermeister. Er hat die Wahl gestern mit 56,17% der Stimmen gewonnen. Der parteilose 50-Jährige wurde von der CDU, SPD und den Grünen unterstützt. Heeth arbeitete bisher in der öffentlichen Verwaltung des Kreises Stormarn als Fachbereichsleiter Inneres. Seine Gegenkandidatin war die unabhängige Einzelbewerberin Maike Gerstengabe. Amtsinhaber Horst Ansen wollte nach 18 Jahren nicht erneut antreten. Rund 8000 Amersbeker waren zur Wahl aufgerufen. Die Wahlbeteiligung lag bei 46,66%. Es ist geschafft. Der SV Todesfelde ist der Aufstieg in die Regionalliga Nord gelungen. Todesfelde genügten 2 Siege in der Vierer-Regulation zum Aufstieg. Gestern machten die Schleswig-Holsteiner dann mit einem 2:0 gegen Egesdorf alles klar. Der Verein steht mit 6 Punkten auf dem 2. Platz und kann damit in die Regionalliga Nord aufsteigen. Spieler Maximilian Muski.
3: Es ist so ein Akt, ein Jahr lang echt immer auf Vollgas zu sein und jedes Spiel irgendwie mit der nötigen Spannung anzugehen und dann diese Runde auch noch zu spielen. Dieses Jahr war es noch schwerer, als es damals war, weil wir 3 Gegner hatten, nicht nur 2. Und gerade fühlt sich immer schon geil an, also unfassbar.
2: Ab heute könnte es rund um den Flughafen in Hamburg etwas lauter werden. Laut Bundeswehr startet die Luftwaffe dort eine Verteidigungsübung. Bis zum 12. Juni sind 6 Tornado-Kampfflugzeuge des taktischen Luftwaffengeschwaders 51 Immelmann zwischen 9 und 18 Uhr im Einsatz. Sie trainieren Starts und Landungen. Ziel ist es, militärische Abläufe unter realistischen Bedingungen zu testen und die Verteidigungsfähigkeit in der Region zu verbessern. Während des Trainings will die Bundeswehr den normalen Flugbetrieb möglichst wenig einschränken. Allerdings kann es auch in Südholstein während des Trainings lauter werden.
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0: 9:32 ist es, NDR 1 Welle Nord. Das Wetter für Schleswig-Holstein hören wir uns mal an. Es ist ein bisschen zweigeteilt bei uns, ne?
4: Wir haben an einigen Orten sehr viel Sonne. Das ist eher der Süden und der Osten. Lübeck zum Beispiel, wobei so ein paar leichtere Wolken kommen schon dazu, ne? Ostholstein meistens schön. Und dann sind dickere Wolken unterwegs, gerade schon in Münster, Rendsburg, Husum oder auch in Flensburg. Und im Laufe des Tages kann es vor allem so von Westen her an der Nordsee auch ein paar Regenschauer geben. Die Temperaturen am Nachmittag 19 Grad auf Sylt, maximal 23 in Büchen. So, und das ist der schönste Tag der Woche. Ne? Abspeichern, merken, die nächsten Tage wird es deutlich windiger und nasser. Es kann einzelne Gewitter und auch mal kräftige Schauer geben. Und wir bleiben bei unter 20 Grad in den nächsten Tagen.
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4: 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A7 Richtung Hamburg zwischen Hennstedt-Ulzburg und Quickborn. Vorsicht, hier liegt eine Kunststoffplatte. A23 Heide-Hamburg-Gefahr in der Altstadt-Albersdorf, da liegt ein Besen. A1 Lübeck-Hamburg zwischen Hamburg-Billstedt und Norderelbbrücke 4 Kilometer stockend. Und A25 Geesthacht-Hamburg zwischen Nettelnburg und Allermöhe 3 Kilometer stockender Verkehr. Die aktuellen Blitze. A21 Bad Segeberg-Hamburg am Anfang der Baustelle Lezen. B77 Rendsburg Richtung Itzehoe zwischen Rendsburg-Süd und Jevenstedt und Kiel-Kronfagener Weg statt Auswärtshöhe Veloroute. Allen unterwegs gute und sichere Fahrt.
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0: Gut, Donnerstag startet die WM, da werden viele von uns Fußball gucken. Aber bis dahin habe ich noch ein paar Tipps für Sie, wenn Sie den Abend frei haben. Stehst du auf Musikerdokus?
4: Oh, unbedingt. Erzähl, was gibt's?
0: Ja, es gibt richtig viele coole, tolle neue Dinge. Zum Beispiel Sportfreunde Stille habe ich gerade zu Ende geguckt. Witzigerweise ihr WM-Song damals, ne, die 54, ja. 74, das war so ein Zufallsprodukt, erfährt man in dieser Doku.
4: Ja.
0: Super interessant. Dann Toten Hosen kann ich dir empfehlen.
4: Ja.
0: Da weint sogar Campino am Schluss. Ich möchte nicht zu viel spoilern, aber es ist
4: ja
0: wirklich eine...
4: Ja, das stimmt. Ja, sehr bewegende Momente.
0: Sehr nah dran an der Band. Dann natürlich Udo Lindenberg. Ja. Gibt es ja schon ein bisschen länger. Aber auch in der ARD-Mediathek zu finden. Hier. Herbert Grönemeyer.
4: Dann sollen wir das da alles gucken.
0: Ey, ist das wirklich... Also eine besser als die andere. Kann ich nur empfehlen.
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0: herzlich willkommen. 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
0: Und wenn Sie so ein Sonnenanbeter sind, dann jetzt einmal die Ohren zuhalten. Wir spoilern mal kurz, wie die Wette die Woche wird. Die wird nämlich wettertechnisch. Achtung! Nicht so der Knaller. Licht an der Schafskälte, das haben wir alles mal gelernt. Ein

0: In Heide ändert sich an der Spitze nichts. Der alte Bürgermeister ist auch der neue und mit dem Reisebus ab nach Brüssel. Die Landesregierung ist ab heute unterwegs und trifft sich mit hochrangigen Politikern. Mehr dazu jetzt auch in den Nachrichten um 10 mit Martha Rittner.
1: Moin.
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1: Die schleswig-holsteinische Landesregierung ist außer Haus. Das Kabinett ist gestern nach Brüssel gefahren. Dort wollen die Politiker in den kommenden 3 Tagen zahlreiche Gespräche führen. Stefan Böhnke, ein wichtiges Thema der Reise ist ja die Sicherheits- und Verteidigungspolitik.
3: Ja genau, damit geht es heute Vormittag auch gleich los. Das Kabinett besucht das NATO-Hauptquartier. Dort soll es einen Austausch mit hochrangigen Vertretern des Bündnisses geben. Im Mittelpunkt stehen die europäische Sicherheitspolitik und die Rolle Schleswig-Holsteins im Ostseeraum. Im Anschluss wird Ministerpräsident Daniel Günther EU-Kommissionspräsidentin Ursula von der Leyen treffen. Weitere Gespräche sind mit NATO-Generalsekretär Mark Rutte und mit der Präsidentin des EU-Parlaments Roberta Metsola geplant. Ein weiteres wichtiges Thema der Reise sind die Beratungen über den nächsten mehrjährigen Finanzrahmen der Europäischen Union. Mit ihm legt die EU nämlich fest, welche politischen Schwerpunkte sie in den kommenden Jahren finanziell fördern will.
1: Schleswig-Holsteins Sozialministerin Touré von den Grünen kritisiert die Pläne von Bundesgesundheitsministerin Waken zur Pflegereform. Diese greifen zu kurz und berücksichtigen weder den Fachkräftemangel noch die Finanzierungslücken, sagte Touré der deutschen Presseagentur. Für Schleswig-Holstein würde die Reform jährlich 35 bis 40 Millionen Euro zusätzlich bedeuten. Deutschland, Großbritannien, Frankreich und die Ukraine haben Russland zu einer sofortigen Waffenruhe aufgerufen. Außerdem sollten sowohl Europa als auch die USA aktiv an Verhandlungen über ein Kriegsende beteiligt werden, forderten die Staats- und Regierungschefs nach ihrem Treffen in London. Ausgangspunkt für die Gespräche soll die aktuelle Frontlinie in der Ukraine sein. Wie können Wiederbelebungsmaßnahmen in Zukunft noch effektiver werden? Darüber beraten heute und morgen mehr als 30 Reanimationsforscherinnen und Forscher aus der ganzen Welt. Zum ersten Mal in Kiel. Das Uniklinikum hat dazu eingeladen, sich über neue Strategien und Methoden auch zur Datenauswertung auszutauschen. Thomas Wirtang berichtet.
4: Aktuell gilt bei einem Herz-Kreislauf-Stillstand 30 Mal auf den Brustkorb drücken, wenn möglich auch 2-mal beatmen und das so lange, bis Hilfe eintrifft. Seit 2018 erfassen laut der Deutschen Gesellschaft für Anästhesiologie und Intensivmedizin sogenannte Reanimationsregister weltweit Daten von Wiederbelebungen. In Kiel beraten sich die Experten darüber, wie diese Daten künftig noch besser ausgewertet und genutzt werden können, zum Beispiel mit Hilfe von künstlicher Intelligenz. So sollen Reanimationsmaßnahmen immer weiter optimiert werden, erläutert Professor Jan Thorsten Gräßner, Leiter des Instituts für Rettungs- und Notfallmedizin am UKSH. Der persönliche Austausch sei dafür wichtig, sagt er, um voneinander zu lernen und gemeinsam neue Wege zu gehen.
1: Der Neue ist auch der Alte. In Heide ist der amtierende Bürgermeister Oliver Schmidt-Gutzert gestern im ersten Wahlgang wiedergewählt worden. Der SPD-Politiker hat sich gegen 2 Gegenkandidaten von der CDU und den Grünen durchsetzen können. Schmidt-Gutzert hat nach vorläufigem Wahlergebnis 50,6% der Stimmen erhalten. Nach der Wahl sagte er:
5: Die ersten Gedanken sind, dass ich das mit ganz viel Demut und Dankbarkeit entgegennehme, dieses Ergebnis. Das ist ja bei 3 Bewerbenden in der ersten Runde gar nicht so klar, dass das dann über die 50% kommt. Und insofern freue ich mich erstmal und da ist erstmal ganz große Erleichterung. Ich glaube, dass die Leute das Vertrauen haben, dass diese Zusammenarbeit zwischen Bürgermeister und Verwaltung und der Politik gut funktioniert.
1: Die Wahlbeteiligung lag bei rund 42%. Über dem Süden des Landes kann es in den kommenden Tagen laut werden. 6 Tornado-Kampfflugzeuge des Luftwaffengeschwaders aus Jagel starten und landen bis Freitag am Flughafen Hamburg. Das ist Teil einer Übung, die heute für rund 100 Soldatinnen und Soldaten beginnt, so die Bundeswehr. Ziel sei die Zusammenarbeit zwischen militärischen Kräften und zivilen Partnern vor Ort zu trainieren. Laut Airport wird der reguläre Flugbetrieb dadurch nicht beeinträchtigt.
0: 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Das Wetter für uns in Schleswig-Holstein. Fahrradtour starten. Einfach so tun, als wäre jeder Sonnenstrahl extra für sie bestellt worden. Es gibt zwar viele Wolken, aber ab und zu kommt eben auch die Sonne durch die Wolken durch. Und das bei 19 bis 23 Grad. Der Wettertrend morgen, auch am Mittwoch, wechselhaft, paar Schauer kann es geben. Und nur noch so maximal 18 Grad gibt es dann.
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0: 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A1 Lübeck Richtung Hamburg, zwischen Hamburg-Billstedt und Norderelbbrücke, 5 Kilometer stockender Verkehr. Und die aktuellen Blitzer, A21 wird geblitzt, Bad Segeberg Richtung Hamburg am Baustellenanfang Lietzen. und B77 Rendsburg Richtung Itzehoe zwischen Rendsburg Süd und Jevenstedt. Und falls Sie jetzt auch noch einen Stau oder einen Blitz haben, dann gerne mal Bescheid geben über unsere NDR Schleswig-Holstein App. Dankeschön, schönen Montag.
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0: Haben Sie das auch in der letzten Zeit so, wenn Sie schlafen wollen, dass Sie zwar einschlafen, aber dann irgendwann nachts aufwachen, rumwälzen, stundenlang, dann schläft man irgendwie wieder ein, dann geht sofort der Wecker los, dann ist man gerädert. Was ist denn das eigentlich? Höchste Zeit, mit Professor Dr. Robert Göder zu sprechen. Er ist der Chef vom Schlaflabor am UKSH in Kiel. Und den werden wir mal dagegen angehen. In 10 Minuten.
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0: NDR1 für den Ort hier. Schönen Montag wünsche ich Ihnen. Und heute die besten Tipps. Was tun, wenn wir mitten in der Nacht aufwachen, uns rumwälzen und können nicht wieder einschlafen? Was tun, um möglichst fix wieder einzuschlafen und im besten Fall auch durchzuschlafen, dann um nicht gleich wieder 3 Stunden später oder 2 Stunden später wieder wach zu liegen? Also, wenn Sie da einen Tipp haben, was tun Sie, wenn Sie mitten in der Nacht aufwachen, um möglichst schnell wieder einzuschlafen? Dann senden Sie mir das gerne mal per Sprachnachricht über unsere NDR Schleswig-Holstein-App. Da freue ich mich sehr drüber. Wir sammeln nämlich heute alle Tipps, dass wir spätestens ab heute Abend alle wieder in Schleswig-Holstein durchschlafen können. Und einen Profi brauche ich auch noch dazu. Den schnappe ich mir jetzt. Das ist nämlich Professor Dr. Robert Göder. Er ist der Oberarzt und der Chef der Schlafklinik am UKSH in Kiel. Moin.
1: Hallo, guten Tag.
0: Das ist natürlich perfekt, jetzt so einen Fachmann dran zu haben. Da frage ich mich, muss ich eigentlich immer 7-8 Stunden pro Nacht durchschlafen? Oder ist es normal, dass dann 2-3 Mal pro Nacht wach wird und sich dann erstmal rumwälzt?
1: Also, dass man in der Nacht wach wird, ist völlig normal. Ein Problem wird es, wenn man tatsächlich länger wach liegen bleibt und nicht wieder einschlafen kann. Das kann ziemlich belastend und schwierig sein für einen.
0: Macht es dann Sinn, statt sich so rumzuwälzen, lieber aufzustehen, vielleicht ein Buch zu lesen, ein Spiel zu daddeln und sich dann wieder hinzulegen, wenn man müde wird?
1: Ja, also wenn man erstmal anfängt so zu grübeln, sich zu ärgern, dann schläft man noch schlechter ein. Also dann raus aus der ganzen Situation, aus dem Bett, möglichst auch raus aus dem Schlafzimmer. Und versuchen dann irgendwas, so eine leichte Tätigkeit zu machen. Also irgendwas zu machen, was einen nicht aufregt. Dann sollte man erst wieder ins Bett gehen, wenn man sich dann auch müde fühlt.
0: Das habe ich bislang noch nicht ausprobiert.
1: Ja.
0: Nun gibt es ja endlose Mittel. Melatonin.
1: Ja.
0: Was ist denn damit? Wenn ich nachts aufwache, schnell mal eine Ladung Melatonin, damit ich schnell wieder einschlafen kann. Macht das Sinn?
1: Das macht keinen Sinn. Also Melatonin, weiß ich, wird viel versucht im Moment, ist aber tatsächlich grundsätzlich kein gutes Schlafmittel. Sind auch Studien zu durchgeführt worden. Also das ist körpereigenes Hormon, was uns so eher in den richtigen Rhythmus bringt. Wenn man Zeitzonen überfliegt, in eine neue Zeitzone kommt, dann hilft es, schneller in den Rhythmus zu kommen. Es ist ja jetzt auch nicht schädlich, aber es ist eigentlich nicht das Richtige, um da mit Schlafproblemen umzugehen.
0: Vor der Nachtruhe noch so einen Spaziergang machen oder eine Laufrunde, damit man schön durchpennt. Macht das Sinn?
1: Frische Luft, spazieren gehen macht Sinn. Laufen ist die Frage. Also bei mir persönlich führt das zum Gegenteil. Dann bin ich eher so voller Adrenalin und kann dann schlechter einschlafen. Also da muss man aufpassen. Also man darf nichts machen, was einen innerlich aktiviert.
0: Also mit den Händen in den Hosentaschen einmal noch im Block schlendern, dann könnte es besser funktionieren auf jeden Fall.
1: Das ist super.
0: Okay.
1: Ja, das ist super.
0: Und das ist ein Mann, der es weiß, weil er arbeitet im Schlaflabor vom UKSH. Das ist Professor Dr. Robert Göder gewesen, der Oberarzt an der Klinik für Psychiatrie und Psychotherapie. Besten Dank.
1: Nicht zu danken. Gerne.

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0: 10.31 NDR1, Welle Nord, Wetter für uns in Schleswig-Holstein, so 19 bis 23 Grad, das ist genau die Temperatur, bei der wir Schleswig-Holsteiner diskutieren, ob das jetzt noch Pullover oder vielleicht doch T-Shirt-Wetter ist. Viele Wolken gibt es ja, ab und zu machen Sonnenschein und der Wettertrend morgen und auch am Mittwoch wechselhaft. Paar Schauer kann es geben und es wird auch kälter, dann nur noch maximal 18 Grad.
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0: Das ist dann die sogenannte Schafskälte. Schnell und zuverlässig, damit Sie sicher ankommen. A1 Lübeck Richtung Hamburg zwischen Billstedt und Norderelbbrücke. 5 Kilometer stockender Verkehr. Das war's schon. Blitze hätte ich noch. A215 Kiel Richtung Hamburg im Bordesheimer Dreieck wird geblitzt. Und B77 Rendsburg Richtung Itzehoe, auch und zwar zwischen Rendsburg Süd und Jevenstedt. Da steht der Blitzer. Und wenn Sie jetzt auch noch einen Stau oder einen Blitzer haben, dann gerne mal Bescheid geben über unsere NDR Schleswig-Holstein App. Besten Dank und schönen Montag.
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0: Gibt ja mehrere Möglichkeiten, um ganz schnell wieder einzuschlafen. Entweder Sie hören einfach meine Sendung. Dann sind sie von einer Minute weg, die schlafen. Oder andere Variante, wenn es dann doch in der Nacht sein sollte. Was macht man dann, wenn man sich nicht wieder einschlafen kann, wenn man sich hin und her wälzt die ganze Zeit? Senden Sie mir gerne mal Ihre Tipps, wie Sie das hinkriegen. Per Sprachnachricht über unsere NDR Schleswig-Holstein-App. Wie Lisa?
2: Grundsätzlich versuche ich erstmal wieder irgendwie einzuschlafen. Und wenn das nicht klappt, dann stehe ich auf. Weil sonst wälzt man sich irgendwie ein paar Stunden hin und her und das frustriert einen dann. Und dann stehe ich auf oder lese dann ein Buch oder so. Und dann kommt die Müdigkeit meistens schon. Und dann lege ich mich wieder hin.
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0: Das könnte etwas lauter werden über dem Süden Schleswig-Holsteins. Warum da Tornados in den nächsten Tagen fliegen, das hören Sie gleich. Und die Landesregierung, die ist außer Haus. Das Kabinett ist zu politischen Gesprächen nach Brüssel gereist. Worum es genau geht, das hören Sie jetzt auch in den Nachrichten um 11 mit Martha Rittner.
1: Moin.
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1: Die schleswig-holsteinische Landesregierung ist gestern in den Reisebus gestiegen und nach Brüssel gefahren. Dort will das Kabinett in den kommenden 3 Tagen zahlreiche Gespräche führen. Ein Thema, die Sicherheits- und Verteidigungspolitik. Stefan Bünke berichtet.
3: Zum Auftakt der 3-tägigen Reise nach Brüssel besucht das Kabinett heute Vormittag das NATO-Hauptquartier. Dabei soll es einen Austausch mit hochrangigen Vertretern des Bündnisses geben. Im Mittelpunkt stehen die europäische Sicherheitspolitik und die Rolle Schleswig-Holsteins im Ostseeraum. Im Anschluss wird Ministerpräsident Daniel Günther EU-Kommissionspräsidentin Ursula von der Leyen treffen. Weitere Gespräche sind auch mit NATO-Generalsekretär Mark Rutte und mit der Präsidentin des Europäischen Parlaments Roberta Metsola geplant. Ein weiteres wichtiges Thema der Reise sind die Beratungen über den nächsten mehrjährigen Finanzrahmen der Europäischen Union. Mit ihm legt die EU fest, welche politischen Schwerpunkte sie in den kommenden Jahren finanziell fördern will.
1: Der Iran hat heute früh erneut Raketen auf Israel abgeschossen. Die Luftabwehr sei im Einsatz, teilte die israelische Armee mit. Reporter berichteten von Explosionen über Jerusalem. Schon am Abend und in der Nacht haben sich beide Seiten wieder angegriffen. Israel setzt sich damit über eine Warnung von US-Präsident Trump hinweg. Er sagte, das Land solle aus Rücksicht auf die laufenden Friedensgespräche auf Vergeltung verzichten. Bundesumweltminister Schneider hat die unverzichtbare Rolle der Vereinten Nationen bei der Bekämpfung des Klimawandels betont. Während weltweit die Konflikte zunehmen, arbeiteten die Staaten unter dem Dach der UN weiter an gemeinsamen Antworten auf die Klimakrise, sagte der SPD-Politiker vor Beginn der UN-Klimakonferenz heute in Bonn. Das sei keine Selbstverständlichkeit. Mehr als 6.500 Teilnehmer aus über 180 Ländern werden in Bonn erwartet. Über dem Süden des Landes kann es in den kommenden Tagen laut werden. Die Tornado-Kampfflugzeuge des Luftwaffengeschwaders aus Jagel fliegen in dieser Woche vom Flughafen Hamburg aus. Das ist Teil einer Übung, die heute für rund 100 Soldatinnen und Soldaten aus Jagel beginnt, so die Bundeswehr. Alexander Torno, wieso trainiert die Luftwaffe eigentlich an einem zivilen Flugplatz?
4: Man will vorbereitet sein für eine mögliche Bedrohung, sagte uns Jens Schumacher, der Kommodore des taktischen Luftwaffengeschwaders 51 Immelmann. In Notfällen, wenn zum Beispiel der Sprit an Bord knapp wird oder die Wetterbedingungen es nicht anders zulassen, müsse man handlungsfähig sein. Dann ist Hamburg ein wichtiger Ausweichflugplatz. Dafür will die Gruppe hier unter anderem Starten und Landen üben, sowie das Betanken der Flieger vor Ort. Auch Sicherheitsmaßnahmen spielen dabei natürlich eine Rolle. Der Kommodore sagte, dass ihnen besonders das Zusammenwirken mit den zivilen Stellen am Hamburger Airport wichtig ist. Laut Flughafen wird der reguläre Reisebetrieb dadurch aber nicht beeinträchtigt. In dieser Art führt das Geschwader die Übung zum ersten Mal durch.
1: Der Dorschbestand in der westlichen Ostsee erholt sich nicht. Mittlerweile darf der Fisch deshalb auch nicht mehr gezielt gefangen werden. Forschende des Thünen-Instituts für Ostseefischerei in Rostock machen in einer Studie die Umweltbedingungen dafür verantwortlich. Mehr dazu von Claudia Plass.
5: Zusammen mit Fachleuten des Leibniz-Instituts für Ostseeforschung haben sie herausgefunden, dass das Wasser in den Sommermonaten an der Oberfläche für den Dorsch zunehmend zu warm ist. In tieferen Schichten breiten sich in dieser Zeit zunehmend sauerstoffarme Zonen aus. Dort seien die Lebensbedingungen nicht mehr gegeben. Grund für die Erwärmung an der Oberfläche ist nach Angaben der Wissenschaftler der Klimawandel. Der Sauerstoffmangel geht demnach vor allem auf die Nährstoffeinträge zurück, etwa durch Dünger aus der Landwirtschaft, der über Bäche und Flüsse in die Ostsee gelangt.
0: 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Das Wetter für uns in Schleswig-Holstein. T-Shirt und Pullover mitnehmen und auf jede Wetterwendung vorbereitet sein heute. Viele Wolken gibt es nämlich, ab und zu Sonnenschein und das bei 19 bis 23 Grad. Der Wettertrend morgen und auch am Mittwoch wechselhaft. Ein paar Schauer kann es geben und dann auch nur noch so maximal 18 Grad.
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0: 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A1 Lübeck Richtung Hamburg zwischen Mofleth und Norderelbbrücke. 2 Kilometer stockender Verkehr. Und aktuelle Blitzer hätte ich auch noch. Geblitzt wird A215, Kiel Richtung Hamburg im Bordesheimer Dreieck. Dann B. B404 Bagdeide Richtung Kiel zwischen Wellsee und Kronsburg und Flensburg. Appenrader Straße statt auswärts steht auch noch ein Blitzer. Und wenn Sie jetzt auch noch einen Stau oder einen Blitzer haben, dann gerne mal Bescheid geben über unsere NDR Schleswig-Holstein-App. Besten Dank, schönen Montag.
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0: Ab heute Abend oder heute Nacht durchschlafen wie in Abrahams Schoß. Wenn Sie heute die Sendung bis 15 Uhr hören, klappt das hervorragend, weil die besten Einschlaftipps gibt's heute. Und die kommen natürlich von Ihnen, weil die funktionieren, definitiv. Also wenn Sie auch einen guten Einschlaftipp haben, ne, vor allem wenn man nachts so wach wird, statt sich rumzuwälzen, wie man dann schnell wieder einschlafen kann, gerne mal eine Sprachnachricht drüber schicken über unsere NDR Schleswig-Holstein-App. Und hier kommt Dirk aus Neumünster.
6: Ja, moin, beste Allianz. Ja, nicht durchschlafen kenne ich auch. Wenn ich mal nachts wach werde, ein Glas Wasser trinken, warmes Wasser muss es sein, und dann zähle ich bis 3 und dann bin ich wieder weg. Gut, kann auch mal 3:30, 4:15 werden, aber das klappt sehr gut. Liebe Grüße aus Neumünster.
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0: Montag wünsche ich Ihnen. Hoffe, Sie haben gut gepennt von gestern auf heute. Falls Sie wieder irgendwie um 3 Uhr nachts wach wurden, sich hin und her gewälzt haben, nicht einschlafen konnten. Vielleicht ab morgen, ab heute Nacht Geschichte, weil ab sofort werden Sie durchschlafen. Denn es gibt so schöne Durchschlaf-Einschlaftipps wieder von Ihnen heute. Deswegen, wenn Sie auch so einen Tipp haben, gerne mal rüber schicken über unsere NDR Schleswig-Holstein-App. Hilft den anderen garantiert. Oder anrufen geht natürlich auch. 0800 22 12 800, kostenlose Hotline. Und das ist aus Hohenfelde, Thekla Gahn. Moin, Thekla.
1: Ja, hallo.
0: Du hast auch einen schönen Tipp, wenn man nachts wach liegt, sich hin und her wälzt, wie man dann möglichst schnell wieder einschlafen kann. Wie machst du das?
1: Ja, ich lege mich auf den Rücken und dann spanne ich meine Arme und Hände an, weil ich die Arme nicht, ich nehme die neben den Körper.
0: Ja.
1: Und dann halte ich das eine Minute an und dann entspanne ich die wieder. Und dann ganz kurz drauf fange ich auch schon an zu gehen.
0: Aha.
1: Ups, bin ich dann auch gleich verschwunden und schlaf wieder.
0: Das ist ja irre. Witzig ist das denn? Ich hätte gedacht, dann ist das so, der Blutdruck geht dann so nach oben, dass man dann extrem aufgedreht ist danach.
1: Aber nee, also das ist echt ein Phänomen. Ich habe das mal, das war mal eine Arztsendung im Fernsehen.
0: Mhm.
1: Und ich denke, probier das mal. Und das klappt super.
0: Witzig. Also ja. Das teste ich auf jeden Fall an. Eine Minute alles anspannen und dann loslassen und gute Nacht.
1: Und dann ist man verschwunden, dann schläft man wieder.
0: Schönes Ding. Und so einfach.
1: Ja.
0: Cool.
1: Ja, da braucht man keine Medizin, kein Schlafmittel, kein nichts.
0: Top. Thekla Gahn aus Hohenfelde, Bomben-Einschlaftipp, werde ich gleich antesten in der nächsten
1: Versuch
0: Nacht.
1: Versuch es mal.
0: Mach ich. Thekla, Dankeschön.

0: 11:30 NDR1 Welle Nord. Das Wetter für uns in Schleswig-Holstein. Kaffee draußen trinken, solange die Sonne noch da ist. Gibt ja heute ab und zu etwas Sonnenschein, aber auch viele Wolken. Höchstwerte 19 bis 23 Grad und der Wettertrend morgen und auch am Mittwoch wechselhaft. Ein paar Schauer kann es geben und auch nur noch so maximal 18 Grad.
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0: 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Vorsicht bitte A7 Hamburg Richtung Flensburg zwischen Henstedt-Ulzburg und Kaltenkirchen. Da ist ein Fahrzeug stehen geblieben, das ist defekt. Dann A1 Lübeck Richtung Hamburg zwischen Mofleet und Norderelbbrücke, 2 Kilometer stockend. Und A24 Berlin Richtung Hamburg, die Anschlussstelle Gudow, die ist bis 15.30 Uhr gesperrt. Die aktuellen Blitzer, A215 wird geblitzt, Kiel Richtung Hamburg im Bordesheimer Dreieck. Dann B404, Bargteheide Richtung Kiel zwischen Wellsee und Kronsburg und Flensburg, Appenrader Straße, stadtauswärts. Da ist auch noch ein Blitzer. Und wenn Sie jetzt auch noch einen Stau oder einen Blitzer haben, dann einfach Bescheid geben über unsere NDR Schleswig-Holstein-App. Besten Dank, gute Fahrt.
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0: Ja, nein, schwarz-weiß. Es ist wieder da, das Kultspiel. Und Heidi Petersen aus Bollingstedt will an den Start gehen. Moin, Heidi.
2: Moin, guten Morgen.
0: Jetzt geht's wieder los, nach Monaten Pause, das Schwarz-Weiß-Ja-Nein-Spiel. Ist auch viel einfacher.
2: Ach, sagst du?
0: Ja, da musst du einfach nur meine Fragen beantworten.
2: Und sagst du?
0: Heidi, es geht gleich los, und zwar in 10 Minuten.
2: Ja, alles klar.
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0: kurz durchatmen nochmal. So, jetzt geht's los.
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0: Ja, nein, schwarz, weiß. Jo, nö, nee oder ähnliches. Das möchte ich gleich nicht hören, sobald das Spiel gestartet ist. Wenn Sie das hinkriegen, eine Minute lang einfach aushalten, gibt es ein brandneues, richtig schickes Digitalradio von NDR 1 Welle Nord. Geschenkt. Also wenn Sie Lust haben mitzumachen, sehr gerne. Einfach Bescheid geben über unsere NDR Schleswig-Holstein App. Da einfach ein Formular eintragen, dann sind Sie im Kandidatenpool mit dabei. Und erste Kandidatin heute, die in den Ring steigt und es versucht, das ist Heidi Petersen. Heidi, aus Bollingstedt, moin.
2: Ja, moin Jan.
3: Du bist auch ehrenamtlich tätig für die Suppen. Küche. Und da braucht ihr noch weitere ehrenamtliche Köche.
2: Wir brauchen Köche, die hauptverantwortlich kochen. Schnippler haben wir eigentlich genug, aber die entscheiden, was es gibt und einkaufen und die Leute einteilen. Ja,
3: ja, und muss man da eine Kochausbildung haben oder ist das, kann das auch
2: das
3: nur...
2: Das muss man nicht.
3: Nö.
2: Man muss sich das nur zutrauen. Es ist bloß für die Menge manchmal etwas. Wenn man für 50 Personen kochen muss, dann traut sich das nicht jeder zu.
3: Nee, muss ich sagen, hätte ich auch Respekt vor. Aber einfach googeln wahrscheinlich Suppenküche Schleswig-Holstein, dann findet man euch, oder?
2: Ja, Suppenküche in Schleswig.
3: Großartig.
2: Da kennt uns auch jeder.
3: Und jetzt geht's los, Heidi. Wir spielen das Schwarz-Weiß-Ja-Nein-Spiel. Mittlerweile auch im Studio ist unsere Schiedsrichterin Andrea heute.
4: Hallo Heidi. Hallo Jan.
2: Ja. Guten Morgen.
4: Guten Morgen.
3: Falls Heidi jetzt gleich in der nächsten Minute das Schwarz-Weiß-Ja-Nein, Jo, Nö, Nee oder ähnliches sagen sollte, was passiert dann?
4: Dann hört man das, Heidi.
2: Ja.
3: Und das bedeutet, Mörp, dann hast du irgendwo ein Ja-Nein-Schwarz-Weiß fallen lassen. Aber im besten Falle hören wir es nicht. Und dann gewinnst du nämlich ein Digitalradio.
2: Wie schön. Ich bin bereit.
3: Dann, Andrea, guckt auf die Uhr. Geht es jetzt los? Oder Heidi, wollen wir das so machen? Hast du eine Stoppuhr zu Hause?
2: Zurzeit habe ich keine hier.
3: Ah, schade. Aber die braucht man eigentlich zum Kochen ja auch, ne? Stoppuhr, vor allem, wenn man Eier kocht.
2: Och, man kann sie auch viel nach Gefühl machen, so wie Loriot.
3: Ja, wie macht Loriot das denn?
2: Ja, die Loriot macht es nach Gefühl.
3: Oh!
2: Ja! Ja!
3: Ah. Da war das Ja.
2: Ja. Ja.
4: Oh,
2: ja.
4: Heidi, schade, das hat sich mega angehört.
3: Heidi.
2: Oh Gott, Mann.
3: Danke fürs Mitspielen. Heidi Petersen aus Bollingstedt und ich wünsche dir einen schönen Montag.
2: Ja, euch auch. Dankeschön.
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0: Für die Landesregierung ging es gestern mit Reisebus Richtung Brüssel. Was auf dem Plan steht, darum geht es jetzt in den Nachrichten. Und am Flughafen in Hamburg gibt es in den nächsten Tagen eine Übung mit Kampfflugzeugen. Auch ein Thema jetzt um 12 mit Marc Ramöft.
1: Moin.
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3: Ab heute wird es rund um den Hamburger Flughafen teilweise deutlich lauter als sonst. Die Luftwaffe führt dort bis Freitag eine Übung mit 6 Tornado-Kampfflugzeugen durch. Sie trainiert, wie im Ernstfall auch die zivilen Flughäfen militärisch genutzt werden können. Annalena Ehle berichtet.
4: Vor allem Anwohnerinnen und Anwohner müssen sich auf ein paar ungewöhnlich laute Start- und Landegeräusche einstellen. Die Kampfflugzeuge kommen vom Luftwaffengeschwader Immelmann in Jagel in Schleswig-Holstein. Sie sollen bis Freitag zweimal am Tag in Fuhlsbüttel starten und landen. Wie beim regulären Flugverkehr entscheidet die deutsche Flugsicherung, über welche Start- und Landerichtung geflogen wird. Wohin die Tornadomaschinen fliegen und wie lange sie jeweils in der Luft sind, ist nicht bekannt. Insgesamt nehmen etwa 100 Soldatinnen und Soldaten an der Übung mit dem Namen Dispersed Operations 2026 teil. Hintergrund des Trainings: Im Ernstfall sind laut Luftwaffe militärische Basen Ziele möglicher Angriffe. Streitkräfte sollen deshalb in der Lage sein, auf zivile Flughäfen auszuweichen.
3: Die schleswig-holsteinische Landesregierung ist gestern nach Brüssel gefahren. Dort will das Kabinett in den kommenden 3 Tagen zahlreiche Gespräche führen. Heute Vormittag hat es das NATO-Hauptquartier besucht und sich mit hochrangigen Vertretern des Bündnisses ausgetauscht. Ein weiteres wichtiges Thema der Reise sind die Beratungen über den nächsten mehrjährigen Finanzrahmen der Europäischen Union. Mit ihm legt die EU fest, welche politischen Schwerpunkte sie in den kommenden Jahren finanziell fördern will. Der SSW zieht derweil mit Fraktionschef Christian Dirschauer an der Spitze in die Landtagswahl. Der Landesvorstand nominierte den 45-Jährigen einstimmig. Anna Grusnick berichtet.
5: Christian Dirschauer habe ein klares soziales und regionales Profil und sich seit 2020 im schleswig-holsteinischen Landtag als einer der profiliertesten Politiker etabliert, sagte die SSW-Landesvorsitzende Sibylla Nitsch. Zudem sei er als ehemaliger Landeschef fest im südschleswigschen Wählerverband und der dänischen Minderheit verankert. Das Ziel des SSW ist es demnach, das gute Wahlergebnis der vergangenen Landtagswahl von 5,7% zu wiederholen. Die Partei der dänischen und friesischen Minderheit ist von der 5%-Hürde befreit. Die Spitzenkandidatin Die Kandidatur des SSW zur Landtagswahl wird endgültig von den Delegierten des Landesparteitages Ende September in Harrislee beschlossen.
3: Am vergangenen Mittwoch war der Raubüberfall auf einen Lkw-Fahrer auf dem Rastplatz Ohe an der A7 vorgestellt worden in der ZDF-Sendung Aktenzeichen XY. Laut Polizei sind seitdem über 40 Hinweise eingegangen. Zu der konkreten Tat im Oktober 2024 war zwar keiner dabei, hieß es, aber es wurde auf verschiedene ähnliche Fälle in Deutschland und Europa hingewiesen. Die zuständige Kriminalpolizei in Rendsburg prüft nun mögliche Zusammenhänge. Im Nahostkrieg gehen die gegenseitigen Angriffe weiter. Zuerst hatte gestern Abend der Iran Raketen auf Israel abgefeuert. Israels Luftwaffe hat nach eigenen Angaben als Reaktion heute am frühen Morgen mit Luftangriffen auf den Iran geantwortet und Ziele im Westen und im Zentrum des Iran attackiert. Katrin Schierwagen hat die Einzelheiten.
6: Iranische Medien melden in der Hauptstadt Teheran Explosionen, genauso in der Nähe der Städte Karaj, Tabriz und Isfahan. Aber auch in Israel gab es heute früh in mehreren Gegenden wieder Raketenalarm, zum Beispiel in Jerusalem. Aus Washington gibt es zur aktuellen Eskalation noch keine offizielle Stellungnahme. Präsident Trump setzt wohl aber weiter auf eine Verhandlungslösung. Der Financial Times sagte er, Israel habe keine Wahl und werde ein künftiges Abkommen mit dem Iran akzeptieren müssen.
0: 12:04, NDR1 für den Nord. Das Wetter für uns in Schleswig-Holstein, so ein Spaziergang an Ostsee oder Nordsee, können wir gerne heute einplanen. Viele Wolken, ab und zu mal auch etwas Sonnenschein und so ganz angenehm 19 bis 23 Grad. Der Wettertrend morgen und auch am Mittwoch wechselhaft. Ein paar Schauer kann es dann geben und Temperaturen gehen auch runter. Dann gibt es nämlich nur noch maximal 18 Grad.
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0: 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A1 Lübeck Richtung Hamburg zwischen Mofleth und Norderelbbrücke. 2 Kilometer stockender Verkehr. A7 Flensburg-Hamburg ist zwischen Dreieck Hamburg-Nordwest und Stelling in beiden Richtungen gesperrt. Da brennt ein PKW im Tunnel, dadurch staut sich es in beiden Richtungen. A23, Heide Richtung Hamburg zwischen Heilsbeck-Kupunda und dem Dreieck Hamburg-Nordwest, 3 Kilometer Stau. A24, Berlin Richtung Hamburg, die Anschlussstelle Gudow, die ist bis 15:30 gesperrt. Dann Kreis Stormann, die Rheinbecker Straße ist zwischen Stemmwade und Braker Mühle in beiden Richtungen auch gesperrt. Und an der Elbfähre Glückstadt-Wischhafen beträgt die Wartezeit ab Wischhafen 1 Stunde. Aktuelle Blitze hätte ich noch, geblitzt wird A7, Kiel Richtung Hamburg an der Abfahrt Schnelsen. A215, Kiel Richtung Hamburg im Bordesheimer Dreieck, ein Blitzer. Und Flensburg, Appenreiler Straße, stadtauswärts wird auch geblitzt. Und wenn Sie jetzt auch noch einen Stau oder einen Blitz haben, dann gerne mal Bescheid geben über unsere NDR Schleswig-Holstein-App. Besten Dank, schönen Montag.
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0: Bis 12:30 Uhr, 8 Hits nonstop. Und da sind solche Perlen mit dabei. Möchte ich gleich mal mit einer absoluten Megaperle starten. Und zwar aus dem Jahr 1980. Billy Joel. Mal was anderes als Uptown Girl. Sowas hören Sie mir nicht auf dem Radio. Kriegen Sie jetzt aber in voller Länge bei uns. It's still rock'n'roll to me, der Billy Joel. Hier ist er.
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0: 12.30 NDR1 für den Ort. Das Wetter für uns in Schleswig-Holstein. Perfekt heute für so einen Ausflug, bei dem man keine Ausreden wegen Hitze braucht, weil nur 19 bis 23 Grad heute. Viele Wolken, ab und zu etwas Sonnenschein. Und der Wettertrend morgen, auch am Mittwoch, wechselhaft. Ein paar Schauer kann es dann geben. Und dann sind es auch nur noch so maximal 18 Grad.
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0: 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A1 Lübeck Richtung Hamburg zwischen Mofleet und Norderelbbrücke. 2 Kilometer stockender Verkehr. A7 Flensburg-Hamburg ist zwischen dem Dreieck Hamburg-Nordwest und Stelling in beiden Richtungen gesperrt. Da brennt ein Auto im Tunnel und dadurch staut es sich jetzt auch in beide Richtungen. Also hier weiträumig ausweichen. A23 Heide Richtung Hamburg zwischen Halsenbeck-Grellingen und dem Dreieck Hamburg-Nordwest. 5 Kilometer Stau. A24 Berlin Richtung Hamburg, die Anschlussstelle Gudow, die ist bis 15.30 gesperrt. Dann Kreis Stormarn, die Rheinbecker Straße, ist zwischen Stemmwade und Braker Mühle in beide Richtungen gesperrt. Und an der Elbfähre Glückstadt Wischhafen gibt es jetzt eine Wartezeit, ab Wischhafen 1 Stunde. Und aktuelle Blitzer, A7 wird geblitzt, Kiel Richtung Hamburg an der Abfahrt Schnelsen. A215, Kiel Richtung Hamburg im Bordesheimer Dreieck und Stockelsdorf Richtung Ahrensböck, kurz vor dem Abzweiger nach Lepatz wird geblitzt. Und wenn Sie jetzt auch noch einen Stau oder einen Blitzer haben, ja, dann gerne mal Bescheid geben über unsere NDR Schleswig-Holstein-App. Dankeschön, schönen Montag.
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0: Vielleicht kennen Sie auch das Problem, Sie schlafen, wachen dann nachts irgendwie um 3 Uhr auf, wälzen sich hin und her, können nicht wieder einpennen. Heute gibt's die besten Tipps, wie Sie wieder einschlafen können, ganz schnell. Und zwar Tipps von den Menschen, die das am besten wissen müssen. Und zwar unser NDR-Hörerinnen und Hörer, denen es genauso geht. So, Michael aus Mönckeberg.
2: Moin Jan, hier meldet sich die Fraktion Senile Bettflucht aus Mönckeberg.
0: Moin.
2: Das hilft, wenn man sich im Bett tatsächlich umdreht. Das heißt, mit dem Kopf ans Bettende und hochguckt, den Kopf also nach hinten legt und gegen die Decke guckt. Ein weiterer Punkt ist, dass man aufsteht und versucht, blöde Gedanken zu vertreiben, gute Gedanken aufnehmen und dann wieder ins Bett zu gehen. Liebe Grüße von Michael.

0: Mango Jerry mit besten Grüßen von NDR1 Welle Nord. Ja, solche Klassiker von 1970 finden Sie auch bei uns in the Summertime. Schön gehört auf NDR1 Welle Nord, Ihrem offiziellen Sommerradio hier in Schleswig-Holstein. Außerdem nicht nur offizielles Sommerradio, sondern auch offizielles Schlafradio. Das bedeutet nicht, dass unsere Sendungen so stinklangweilig sind, dass sie sofort einschlafen, sondern wie wir das am besten hinkriegen, wenn wir nachts aufwachen. Passiert ja öfters so, dass man aufwacht und dann wälzt man sich hin und her. Man kann ja nicht wieder einpennen, so beliebte Zeit, 2, 3, 4 Uhr nachts. Da gibt es heute sehr gute Tipps, was man tun kann, wenn man mitten in der Nacht wach wird und schnell wieder einschlafen möchte. Nächster Tipp jetzt, 0800 22 12 800 via Telefon, kommt von Norbert Wahlers Uetersen. Moin Norbert.
1: Moin Jan.
0: Du hast einen schönen Tipp, wie das auch klappen kann mit dem Wiedereinschlafen, und das hat mit einer Socke zu tun. Erzähl mal, wie funktioniert das?
1: Ja, das ist also die sogenannte Kneippsocke. Das ist also eine ganz einfache Angelegenheit. Man nimmt eine Socke oder zwei Socken, die müssen dann aber aus richtig reiner Wolle sein.
0: Ja.
1: Dann taucht man die in lauwarmem Wasser ein, bringt sie aus, dass sie nicht mehr tropfen.
0: Mhm.
1: Dann zieht man sich die jeweils über die Füße, versucht sie auch bis zur Wade hochzuziehen. Dann muss man eine andere, zweite Socke nehmen. Die muss natürlich ein paar Nummern größer sein. Die zieht man im Prinzip dann rüber.
0: Aha.
1: Dann legt man sich hin und dann wird man in der Regel auch gut schlafen können. Das kommt so aus der Kneippmedizin. Also ich muss dazu sagen, ich hatte in Uetersen 35 Jahre Naturheilpraxis. Ich bin jetzt seit einigen Jahren im Ruhestand,
0: ja.
1: Aber diese Methode klappt einfach gut.
0: Das ist ja witzig.
1: Und es ist besonders so bei Frauen, die ja nachts nicht schlafen können, weil sie kalte Füße haben. Obwohl das reflektorisch ist, dass die Durchblutung dann eben in die Beine geht, ist das gut. Die Leute wachen auf und wundern sich dann morgens, was sie an den Füßen haben.
0: Sehr, sehr schöne Idee. Und da muss ich sagen, im Schlafen bin ich Frau, weil ich habe auch mal kalte Füße. Und dann mache ich das einfach mal mit diesem Doppelschlag Socken. Das ist gar keine schlechte Idee, Norbert.
1: Einfach mal probieren. Vielleicht können die Hörer sich ja mal zurückmelden bei dir, ob das geklappt hat.
0: Ja.
1: Und dann kann man doch mal drüber schnacken. Ich glaube, das ist eine gute Idee. Kostenlos, hilft, und ich glaube, wir belasten den Körper dann auch nicht mit irgendwelchen unsinnigen Medikamenten.
0: Top. Norbert, besten Dank. Das wird angetestet.
1: Alles klar.

0: Rund um den Airport in Hamburg könnte es etwas lauter werden. Die Luftwaffe übt dort. Schauen wir gleich mal drauf in den Nachrichten. Und da geht's auch um die Gefahren im Watt nach einem Zwischenfall am Wochenende in St. Peter. Um 13 Uhr jetzt bei Marc Ramel.
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2: Nachdem am Wochenende drei Frauen vor St. Peter-Ording bei einer Wattwanderung von der Flut überrascht worden sind und von einer Sandbank gerettet werden mussten, warnen die Deutsche Gesellschaft zur Rettung Schiffbrüchiger und die DLRG vor den Gefahren im Watt. Besonders bei auflaufender Flut könne sich die Lage innerhalb kurzer Zeit ändern. Nach Angaben der Rettungskräfte hatte den drei Frauen vermutlich ein volllaufender Priel den Rückweg abgeschnitten. Anke Rehms von den Seenotrettern.
3: Deswegen ist es am Strand der Nordsee oder im Watt immer, immer wichtig, dass man weiß, habe ich auflaufend Wasser oder habe ich ablaufend Wasser? Wann war Hochwasser, wann ist Niedrigwasser? Das sollte man auf jeden Fall wissen, denn das auflaufende Wasser kann einen einfach sehr schnell vom Festland abschneiden.
2: Weitere Tipps der Helfer: niemals alleine ins Watt gehen, immer ein Handy dabei haben und festes Schuhwerk, also keine Gummistiefel. Landesweit melden Bürgerinnen und Bürger zurzeit kahlgefressene und dicht eingesponnene Bäume und Sträucher. Heute gab das Umweltlandesamt in Schleswig-Holstein Entwarnung. Es handle sich um ein natürliches Phänomen, das von der Gespinstmotte ausgelöst werde. Anders als der schwierig zu unterscheidende Eichenprozessionsspinner ist diese Art von Raupen für Menschen und Tiere ungefährlich. Auch die eingesponnenen Pflanzen erholen sich in der Regel problemlos. Maßnahmen zur Bekämpfung seien daher nicht notwendig. Hieß es. Rund um den Flughafen in Hamburg ist es seit heute zwischendurch deutlich lauter als sonst. Die Luftwaffe übt dort bis Freitag mit 6 Tornado-Kampfjets aus Jagel für den Ernstfall. Annalena Ehle ist dabei.
4: Die Kampfflugzeuge sind in 3 Etappen hier am Flughafen in Fuhlsbüttel gelandet. Zuerst kamen 3 Maschinen, die sind dann einmal sozusagen um den Flughafen geflogen, haben sich noch einmal spektakulär gedreht, sind dann gelandet, dann kamen nochmal 2 und ein Kampfflugzeug kam etwas später. Heute Nachmittag gegen 14.30 Uhr sollen 4 Kampfflugzeuge starten. Das wird künftig wohl dann auch immer so sein, bis einschließlich Freitag, dass diese Flieger 2-mal am Tag starten und landen, vermutlich einmal vormittags, einmal nachmittags. Und es wird wohl so sein, dass immer 4 Kampfflugzeuge starten und landen und 2 sind in Reserve.
2: Wie können Wiederbelebungsmaßnahmen in Zukunft noch effektiver werden? Darüber beraten heute und morgen mehr als 30 Reanimationsforscher aus der ganzen Welt zum ersten Mal in Kiel. Das Uniklinikum hat dazu eingeladen, sich über neue Strategien und Methoden auszutauschen. Thomas Viet-Dang berichtet.
5: Aktuell gilt bei einem Herz-Kreislauf-Stillstand 30 Mal auf den Brustkorb drücken, wenn möglich auch 2-mal beatmen und das so lange, bis Hilfe eintrifft. Seit 2018 erfassen laut der Deutschen Gesellschaft für Anästhesiologie und Intensivmedizin sogenannte Reanimationsregister weltweit Daten von Wiederbelebungen. In Kiel beraten sich die Experten darüber, wie diese Daten künftig noch besser ausgewertet und genutzt werden können, zum Beispiel mit Hilfe von künstlicher Intelligenz. So sollen Reanimationsmaßnahmen immer weiter optimiert werden, erläutert Professor Jan Thorsten Gräßner, Leiter des Instituts für Rettungs- und Notfallmedizin am UKSH. Der persönliche Austausch sei dafür wichtig, sagt er, um voneinander zu lernen und gemeinsam neue Wege zu gehen.
2: Der Iran und Israel haben sich gegenseitig angegriffen, das erste Mal seit Beginn der Waffenruhe im April. Die israelische Luftwaffe habe Ziele im Westen und im Zentrum des Iran ins Visier genommen, teilte Israels Militär mit. Vorher hatte der Iran Israel mit Raketen beschossen. Auch heute früh stand Israel wieder unter Beschuss.
0: 13:04 ist es, NDR 1 für den Nord. Das Wetter für uns in Schleswig-Holstein: vielleicht den Gartenstuhl bereithalten und dann bei jedem Sonnenstrahl blitzschnell besetzen, weil es gibt heute etwas Sonnenschein, aber auch viele Wolken und das bei 19 bis 23 Grad. Der Wettertrend morgen und auch am Mittwoch wechselhaft. Ein paar Schauer kann es geben und auch nur noch so maximal 18 Grad Höchstwert.
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0: 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A1 Lübeck Richtung Hamburg zwischen Hamburg-Mofleth und Norderelbbrücke, 2 Kilometer stockender Verkehr. Die A7 Flensburg Richtung Hamburg, die ist zwischen dem Dreieck Hamburg Nordwest und Stellingen noch wegen eines Feuerwehreinsatzes gesperrt. Gegenrichtung ist aber wieder frei. Staut sich trotzdem weiterhin in beide Richtungen. Und A23 Heide Richtung Hamburg zwischen Halsmeck-Grellingen und dem Dreieck Hamburg Nordwest, 5 Kilometer Stau. Dann rüber zur A24, Berlin Richtung Hamburg. Die Anschlussstelle Gudow, die ist noch bis 15:30 gesperrt. Und an der Elbfähre Glückstadt Wischhafen gibt es eine Wartezeit ab Wischhafen. Eine Stunde. Aktuelle Blitzer. A7 wird geblitzt, Kiel Richtung Hamburg, und zwar an der Abfahrt Schnelsen. Dann A215, Kiel Richtung Hamburg im Bordesheimer Dreieck. Und noch ein Blitzer, Stockelsdorf Richtung Ahrensböck, kurz vor dem Abzweiger nach Lepatz. Und wenn Sie jetzt auch noch einen Stau oder einen Blitzer haben, dann gerne mal Bescheid geben über unsere NDR Schleswig-Holstein-App. Besten Dank, schönen Montag.
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0: Schnell wieder einschlafen, wenn man nachts mal aufgewacht ist. So beliebte Zeit, ja 3 Uhr, 4 Uhr morgens. Da sorgt jetzt ein Tipp für Furore. Und zwar ist der Tipp von Norbert Fahl aus Uetersen. Den hat er ja gerade gegeben, so vor 20 Minuten. Jetzt fragen ganz viele nach, beispielsweise auch Birgit.
6: Ich fahre gerade mit dem Wohnwagen durch die Normandie und hören euch natürlich. Immer seid ihr immer dabei. Und jetzt aber war kurz der Empfang weg. Was hat er gesagt? Zwei Paar Socken soll man anziehen und dann schläft man durch? Kannst du das noch mal ganz kurz wiederholen? Das wäre sehr interessant. Dankeschön.
0: Ja, sehr gerne. Also, ein paar Wollsocken tauchst du in warmes Wasser, das ist der Tipp von Norbert, dann auswringen, so dass sie nicht mehr tropfen, und dann ziehst du ein zweites und größeres Paar darüber und damit gehst du schlafen. Und nach Norbert ist es so, du pennst sofort wieder ein und schläfst bis morgens durch. Also, antesten und Bescheid geben, wenn es wirklich klappt.
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0: 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Donnerstag geht's los. Mann, wie cool, Fußball-Weltmeisterschaft. Eröffnungsspiel Mexiko gegen Südafrika. Habe ich gerade mal geguckt, wann denn eigentlich? Sind ja manchmal so ganz absurde Zeiten. Das ist aber okay. Jetzt am Donnerstag um 21 Uhr. Und der erste Auftritt der deutschen Nationalmannschaft ist dann am Sonntag. Dann geht's gegen Curaçao. Und das Spiel beginnt um 19 Uhr. Sehr schön. So, WM-Stimmung bei einigen total, bei anderen noch so gar nicht, aber doch, bei einigen läuft schon richtig hier die Vorbereitung. Beispielsweise?
1: Na, passt das Trikot von 2014 noch?
2: Ja, passt. Ich hatte nur vergessen, dass es bauchfrei ist. Und könntest du mir da wieder raushelfen?
1: Sag mal, wo ist eigentlich Gerhard? Den habe ich schon seit Tagen nicht gesehen.
3: Ich auch nicht. Der ist im Keller und entwirrt die Wimpelketten.
4: Also, ich habe jetzt aufgeschrieben. Bier, Chips, Grillzeug. Brauchen wir sonst noch was für die WM?
5: Oh, also einen Spielplan habe ich schon hier, guck.
4: Ach, super. Oh, sind das die Uhrzeiten?
5: Jupp.
4: Okay, ich streiche das Bier. Kaffee, wir brauchen viel Kaffee.
1: Holger, du solltest doch nur 2 Liter Milch kaufen. Was ist denn das alles für ein Zeug in der Küche?
4: Naja, zu 8 Pizzen gab's ein Trikot. Ich hab 16 gekauft, jetzt haben wir also beide 1. Zu den 50 Litern Cola gab's einen Ball. Und hier, guck mal, dieses Fähnchen gab's zu den 300 Klebebandrollen dazu. Super, oder?
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0: 13:31 ist es, NDR 1 für den Nord. Wetter für uns in Schleswig-Holstein. Einfach eine Runde am Deich drehen und den Wolken bei ihrer Entscheidungsfindung zuschauen, ob sie jetzt die Sonne durchlassen oder nicht. Ab und zu könnte es mal klappen mit ein bisschen Sonnenschein. Ansonsten bleibt es dicht bewölkt heute, 19 bis 23 Grad. Und der Wettertrend morgen auch am Mittwoch, wechselhaft, ein paar Schauer kann es geben. Und es wird kühler, nämlich nur noch maximal 18 Grad gibt es dann.
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0: 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A1 Lübeck Richtung Hamburg zwischen Mofleth und Norderelbbrücke. 2 Kilometer stockender Verkehr. A7 Flensburg Richtung Hamburg zwischen Schnelsen Nord und Stellingen. 7 Kilometer Stau. A23 Heide Richtung Hamburg zwischen Heilsmeck-Rellingen und dem Dreieck Hamburg Nordwest. 5 Kilometer Stau. A24 Berlin Richtung Hamburg, die Anschlussstelle Gudow, die ist bis 15:30 gesperrt. Und an der Elbfähre Glückstadt für Scharfen gibt es eine Wartezeit ab für Scharfen 1 Stunde. Und aktuelle Blitze hätte ich noch. Gewitz wird A7, Kiel Richtung Hamburg, an der Abfahrt Schnelsen steht ein Blitzer. Dann A21 Bad Segeberg Richtung Hamburg, am Baustellenanfang Lezen und Stockelsdorf Richtung Ahrensburg. Kurz vor dem Abzweiger nach Liebharz wird geblitzt. Und wenn Sie jetzt auch noch einen Stau oder einen Blitzer haben, gleich Bescheid sagen über unsere NDR Schleswig-Holstein-App. Besten Dank, gute Fahrt.
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0: Über die App hat sich auf jeden Fall Margret gemeldet. Mit einer Sprachnachricht geht ihr heute so um Einschlaftipps, wie man ganz schnell wieder einschlafen kann, wenn man nachts mal plötzlich wach ist und sich rumwälzt. Margret, erzähl, was machst du?
2: Hallo Jan, ich mache es immer so, dass ich mir einen Teelöffel Honig in einem Becher Milch und dann in die Mikrowelle schön heiß machen. Und das ist ein schönes Einschlafmittel.
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0: NDR1, Welle Nord hier, einmal Vorsicht bitte, auf der 7 Flensburg Richtung Hamburg zwischen Schnelsen und dem Dreieck Hamburg Nordwest. Da steht ein defektes Fahrzeug. Fahren Sie gut mit uns, mit NDR1, Welle Nord. Ein Einschlaftipp, der heute mit am meisten gerockt hat, ist der Tipp von Norbert aus Uetersen. Einfach Wollsocken nehmen, in warmes Wasser tauchen, dann auswringen, dass sie jetzt nicht mehr tropfen, sondern nur so quasi warm, feucht sind. Ein größeres Paar drüber ziehen und dann sich ins Bett legen damit. Und dann pennt man, laut Norbert, bis zum nächsten Tag durch. So, guter Tipp. Gibt aber noch ein paar mehr Tipps. Detlef aus Kiel, wie ist es bei dir?
1: Aufstehen, den Schlafraum verlassen, irgendwas 5 oder 10 Minuten tun, machen, Fernsehen gucken, was weiß ich was, dann wieder ins Bett gehen und dann klappt's.
0: Aha. Ja, gut, also ich mache das eigentlich nicht, wenn ich nachts aufwache, dass ich dann extra aufstehe und dann den Raum verlasse. Aber den Tipp hatten wir vorhin ja auch von unserem Schlafmediziner, der Chef gewesen, den ich hier hatte, vom Schlaflabor in Kiel. Das hat er auch gesagt. Also wenn man nachts so aufwacht, sich hin und her wälzt, dann einfach aufstehen und den Raum verlassen und dann nach einiger Zeit, wenn man wieder müde wird, sich dann wieder hinlegen. Dann soll es auch besser klappen. So, noch ein Tipp von Susanne aus Kiel.
2: Ich habe so ein kleines Mantra, wo ich immer so das Gleiche mir vorsage, also ähnlich wie Schäfchen zählen. Ich sage immer lange Worte mit A. Hansa-Park, Hansa-Park. Und dann manchmal, wenn das nicht gleich so funktioniert, dann Hans geht in den, darüber kommen dann nicht die Gedanken hoch, über die man sich sonst so den Kopf zerbricht. Und keine neuen Gedanken kommen dazu. Und das funktioniert tatsächlich ganz gut.
0: Ich glaube, ganz ehrlich, Susanne, ich glaube, das funktioniert bei dir ganz gut. Ich glaube, bei mir wird es, glaube ich, nicht so gut funktionieren, wenn ich da liege und immer denke, so Hansa Park, Hansa. Nee, da muss ich, brauche ein anderes Mittelchen. Also, wenn Sie auch noch eine Idee haben, wie klappt das gut schnell mit dem Einschlafen, einfach eine Sprachnachricht drüber schicken.

0: Die Polizei hat einige neue Hinweise bekommen zu einem Überfall auf einen LKW-Fahrer an der 7 bei uns in Schleswig-Holstein. Da schauen wir drauf in den Nachrichten. Und da geht's aus aktuellem Anlass auch um die Gefahren im Watt. Jetzt um 14 Uhr mit Marc Kramhöft.
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3: Ein Spaziergang durchs Watt. An der Nordsee kann das schnell gefährlich werden. Vor St. Peter-Ording wurden jetzt am Wochenende drei Frauen plötzlich von der Flut eingeschlossen und mussten von einer Sandbank gerettet werden. Seenotretter und DLRG warnen deshalb wieder davor, bei Wattwanderungen zu unvorsichtig zu sein. Joscha Krone berichtet.
4: Das war eine richtig gefährliche Situation, sagt die Deutsche Gesellschaft zur Rettung Schiffbrüchiger. Da hat jede Sekunde gezählt. Das Wasser stand den Frauen schon bis zum Bauch, als der Hubschrauber sie von der Sandbank gerettet hat. Die Seenotretter waren vor allem vor den sogenannten Prielen. Von denen wurden laut den Rettungskräften wohl auch die drei Frauen eingeschlossen. Das sind tiefere Wasserläufe, die bei Flut schnell volllaufen und den Rückweg abschneiden können. Deswegen raten die Seenotretter, nie bei auflaufendem Wasser ins Watt gehen und immer genau merken, wann Niedrigwasser ist. Wichtig ist auch, dass man festes Schuhwerk trägt, also keine Gummistiefel, und ein Handy dabei hat. Wer sich nicht auskennt, sollte sowieso nur mit einem erfahrenen Wattführer ins Watt gehen.
3: In der ZDF-Sendung Aktenzeichen XY ungelöst war vergangenen Mittwoch der Raubüberfall auf einen LKW-Fahrer auf dem Rastplatz Ohe an der A7 vorgestellt worden. Bei der zuständigen Kriminalpolizei Rendsburg sind nach eigenen Angaben seitdem über 40 Hinweise eingegangen. Anke Rösler dazu.
5: Auch wenn die Resonanz nach Angaben der Polizei überaus groß war, sei noch kein konkreter Hinweis dabei gewesen. Im Fall des betroffenen Lkw-Fahrers hatten Unbekannte im Oktober vor 2 Jahren vermutlich ein Gas durch das leicht geöffnete Fenster ins Führerhaus geleitet, das den Mann betäubte. Ihm wurden Bargeld und persönliche Wertgegenstände gestohlen. Die Hinweise, nicht nur aus Deutschland, sondern auch aus Spanien, Frankreich und Skandinavien, bezogen sich auf eigene, ähnliche Erfahrungen oder die von Bekannten. Viele der 40 Hinweisgeber beschrieben, so die Polizei, dass wegen ähnlicher Fälle viele Lkw-Fahrer nicht mehr auf Rastplätzen übernachten oder die Fahrertüren entsprechend sichern. Die Kriminalpolizei prüft nun, ob die Fälle zusammenhängen.
3: Nach einem Feuer bei einem Discounter in Wohltorf im Kreis Herzogtum Lauenburg sucht die Polizei nun Zeugen. Nach Angaben der Beamten ist nach ersten Erkenntnissen Brandstiftung möglich. Zu dem Feuer war es am Samstagabend gegen 19.20 Uhr gekommen im Außenbereich eines Lebensmittelgeschäftes in der großen Straße in Wohltorf. Verletzt wurde niemand, die Höhe des Sachschadens ist noch unklar. Das iranische Militär hat bekannt gegeben, seine Angriffe auf Israel zu stoppen. Sollte es allerdings eine weitere Aggression oder feindselige Aktionen durch Israel oder dessen Unterstützer geben, würden wesentlich heftigere Maßnahmen ergriffen, drohte das gemeinsame Kommando des Militärs. Zuvor hatten sich die beiden Länder wieder Gefechte geliefert, zum ersten Mal seit der Waffenruhe im April. Urlaub wird immer teurer. In Deutschland zu bleiben und hier im Land Urlaub zu machen, ist aber auch nicht die günstigste Methode. Eine Auswertung des Statistischen Bundesamtes zeigt, in Deutschland zahlen wir zum Teil doppelt so viel wie im Süden Europas. Jenny Kallenbrunn berichtet.
6: Übernachtungen im Hotel und Essen im Restaurant sind in den Ländern im Süden von Europa im Schnitt immer noch deutlich günstiger als in Deutschland. Das zeigt der Preisvergleich. Besonders günstig Urlaub machen kann man zum Beispiel in Nordmazedonien. Da waren die Preise im April im Schnitt um die Hälfte niedriger als in Deutschland. In Portugal war es etwa ein Drittel günstiger. In Spanien, Malta, Zypern und Griechenland waren Hotels und Restaurants im Schnitt immerhin noch rund 20% günstiger als in Deutschland. In Richtung Norden wird es dann immer teurer. In Island zum Beispiel lagen die Kosten im Schnitt knapp 50% über dem, was wir in Deutschland zahlen müssen.
0: 14.04 Uhr ist es, NDR1 für den Nord. Das Wetter für uns in Schleswig-Holstein. Viele Wolken heute, aber ab und zu kommt nochmal so ein Sonnenstrahl durch. Höchstwerte 19 bis 23 Grad. Wettertrend zeigt, es wird kälter. Das ist die Schafskälte, Ladies and Gentlemen. Morgen und der Mittwoch wechselhaft nur noch so 18 Grad maximal. Ein paar Schauer kann es auch geben.
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0: 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A1 Lübeck Richtung Hamburg zwischen Hamburg-Mofleth und Norderelbbrücke. 2 Kilometer stockender Verkehr. A7 Flensburg Richtung Hamburg zwischen dem Dreieck Hamburg-Nordwest und dem Elbtunnel. 6 Kilometer stockend. A24 Berlin Richtung Hamburg. Die Anschlussstelle Gudow. Die ist bis 15:30 gesperrt. Und an der Elbfähre Glückstadt für Schafen gibt es eine Wartezeit. Ab für Schafen 1 Stunde. Aktuelle Blitzer. A7 Kiel Richtung Hamburg an der Abfahrt Schnelsen. Dann A21 Bad Segeberg Richtung Hamburg am Baustellenanfang Lezen und Stockelsdorf wird Richtung Ahrensböck kurz vor dem Abzweiger nach Lepatz geblitzt. Und wenn Sie jetzt auch noch einen Stau oder einen Blitzer haben, so, dann gleich mal Bescheid sagen über unser NDR Schleswig-Holstein-App. Dankeschön, schönen Montag.
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0: Ab heute Nacht wachen Sie nicht mehr nachts auf. Oder wenn Sie aufwachen, schlafen Sie ganz schnell wieder ein. Das liegt einfach an diesen ganzen coolen Tipps, den ich von Ihnen heute bekomme. Steffi aus Risum-Lindholm hat sich auch gemeldet. Hier wichtig, Ernährung.
1: Ich höre euren Sender jeden Tag und ich liebe die Musik. Ihr habt heute das Thema Schlafen. Ich kann dazu nur sagen, versorgt euch mit ausreichend Nährstoffen, Mineralien und Mikronährstoffen, dann klappt es auch mit dem Ein- und Durchschlafen. Das ist mein Tipp an euch. Ganz liebe Grüße und einen schönen sonnigen Tag.
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NDR 1, Welle Nord, einmal Vorsicht bitte, A7 Hamburg Richtung Flensburg zwischen Schnells Nord und Quickborn. Fahrzeug stehen geblieben, defekt, da sind jetzt auch Fußgänger unterwegs. Fahren Sie gut mit uns mit NDR 1, Welle Nord. Ja, und wenn man nicht macht, was der Arzt sagt, dann kann das auch schon mal zu einem Markenzeichen werden. Bonnie Tyler. 1976, auf ihrer ersten Single, da klingt sie noch so. Achten Sie mal auf die Stimme. I was lost in France, in the fields, the birds. Sehr rein, sanft, jung, so. Und dann muss sie sich an einer Operation an den Stimmbändern unterziehen und soll danach eine Zeit lang nicht sprechen, damit das alles wieder gut abklingt. Das hat sie aber nicht beachtet. Und plötzlich, ein Jahr später nur, klingt Bonnie Tyler so. It's a heartache, nothing but a heartache. Plötzlich nicht mehr glockenrein, nicht mehr sanft, nicht mehr jung, sondern ein Jahr später rau. So, aber damit ist ihr dann tatsächlich der endgültige Durchbruch gelungen, denn die Fans mochten das Reibeisen doch ein bisschen lieber als diesen glockenreinen Klang. Und heute wird Bonnie Tyler 75. Hier kommt sie mit der rauen Stimme und Total Eclipse of a Heart.

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0: 14:30 ist es, NDR1 Welle Nord. Jetzt gibt's das Wetter für Ihre Region. Und unser Wetterexperte Kent Heinemann, der weiß genau, wie sich das noch vor Ihrer Haustür so weiterentwickelt.
1: In Südholstein und Hamburg ist es am Abend stark bewölkt, aber meist noch trocken bei sehr milden 21 bis 22 Grad. In der Nacht folgen dann Regenschauer und auch Gewitter und die Luft kühlt sich auf Werte um 13 Grad ab. Am Dienstag kommen neben trockenen Abschnitten einzelne Regenschauer und Gewitter, aber auch Sonnenschein auf bei maximal 17 bis 18 Grad mit dazugehörigen Schauer- und Gewitterböen. In den kommenden Tagen geht es mit weiteren Schauern wechselhaft und mäßig temperiert weiter.
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0: 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A1 Lübeck Richtung Hamburg zwischen Murfleet und Norderelbbrücke. 2 Kilometer stockender Verkehr. A7 Flensburg Richtung Hamburg zwischen Hamburg-Schnelsen und dem Elbtunnel. 6 Kilometer stockend. A24 Berlin Richtung Hamburg. Die Anschlussstelle Gudow, die ist bis 15:30 gesperrt. Und an der Elbfähre Glückstadt Bischhafen beträgt die Wartezeit ab Bischhafen bis zu 1 Stunde. Und ab Glückstadt dann bis zu 1,5 Stunden. Und aktuelle Blitzer hätte ich auch noch. Geblitzt wird A21, Bad Segeberg Richtung Hamburg, am Baustellenanfang Lezen. Dann Helse, Triangel Richtung B5 und Tarbeck wird noch Dorfstraße, Ortsausgang Richtung Darmstorf geblitzt. Und wenn Sie jetzt auch noch einen Stau oder einen Blitz haben, gleich mal Bescheid sagen über unsere NDR Schleswig-Holstein-App. Danke, schönen Montag.
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0: Sie wachen nachts um 3 oder 4 auf, wälzen sich wieder stundenlang durch die Gegend, können nicht einpennen. Das ist Geschichte, weil es gibt so viele Tipps und Tricks von Ihnen, was man machen kann, wenn man nachts wach liegt und nicht einschlafen kann. Und hier kommt noch ein guter Tipp von Jens.
3: Moin, lieber Jan. Zum Thema Einschlafhilfe habe ich vor längerem mal ein Video gesehen, wo es darum ging, sich eine große Tafel vorzustellen, auf die man mit Kreide Zahlen draufschreibt, von 1 bis 20, 30, 40, 50, je nachdem, wie weit man kommt. Auf mich hat das eine sehr beruhigende Wirkung gehabt und hat mir auf jeden Fall beim Einschlafen geholfen. Alles Liebe und eine schöne Woche an alle.
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0: Ja, I have a dream, wenn das nur mal so einfach wäre, nachts, ne, wenn du aufwachst um 3 Uhr und dich dann hin und her wälzt und nicht mal einschlafen kann. Aber gut, dass Sie NDR 1 für den Nord heute hören, weil da gibt's ja allerhand Tipps von Ihnen auch, wie das wieder klappt, dass man nachts ganz schnell einschlafen kann, ohne sich jetzt irgendwelche Mittelchen oder Medikamente reinzupfeifen. Und einen guten Tag übrigens auch an Maja Herzbach.
1: Hallo, moin mein Lieber, eine neue Woche mit uns beiden.
0: So ist es. Und der Tipp, der heute für am meisten Nachfragen gesorgt hat, ist der Tipp von Norbert aus Uetersen gewesen, weil Norberts Tipp war ja, dass du ein paar Wollsocken nimmst, die unter oder in warmes Wasser eintauchst und dann auswringst, also dass sie jetzt nicht mehr klitschnass sind. Da ziehst du dann ein größeres Paar Wollsocken drüber, also hast quasi zwei Paar Socken an, darunter die Socken sind nass und dann gehst du ins Bett. Und dann werden die Füße so warm, dass du dann durchpennst bis zum nächsten Tag.
1: Interessant.
0: Ja, soll funktionieren.
1: Für die Sommernächte finde ich es natürlich jetzt ein bisschen schwierig, weil es ist ordentlich warm sowieso schon.
0: Ja, wenn du eh warme Füße hast, dann ist eher vielleicht auch kontraproduktiv.
1: Für die Winterzeit aber eine gute Idee. Ja. Ist auf jeden Fall lohnenswert, wenn man damit arge Schwierigkeiten hat. Ich muss ja sagen, mit meinen Kindern zum Beispiel mache ich das, was meine Eltern schon bei mir gemacht haben, nämlich Körperreise. Mhm. Das heißt, wenn die nicht so gut zur Ruhe kommen oder so, vielleicht funktioniert das auch mitten in der Nacht, zähle ich immer alles einzeln auf. Dann sage ich, deine Füße haben dich heute ganz viel getragen, du bist ganz viel gelaufen und gegangen. Und jetzt wollen sie zur Ruhe kommen und schlafen ein.
0: Okay.
1: Und dann gehe ich so weiter den ganzen Körper hoch und dann sind sie meistens schon Richtung Hals eingeschlafen.
0: Kenne ich aus der Hypnose, Meditationshypnose, das heißt Bodyscan. Also das kann man auch alleine machen.
1: Wahrscheinlich immer ein anderer Name.
0: Genau, das muss ich ja selber so erzählen.
1: Das meine ich. Das kann man auch alleine machen. Ja, genau, ich kenne es als Meditationsübung und fand das immer super. Das könnte ich empfehlen. Und ansonsten, ich höre ehrlicherweise immer Podcast. Ich habe so 2, 3, wo die Leute sehr monoton sprechen.
0: Was der langweiligste oder beziehungsweise
1: der
0: monotonste.
1: Ja, ist das? So monoton. Das sage ich jetzt nicht, das ist gemein dem Kollegen gegenüber. Aber suchen Sie sich einfach vielleicht raus, wo Sie so denken, oh, der hat ja mal eine beruhigende Stimme. Und dann muss der noch mit jemandem sprechen im Interview, der noch mal eine beruhigende Stimme hat. Dann kommen Sie richtig runter. Und es gibt ja auch Podcasts, so wie Einschlafen für Hogwarts, die immer wieder in den Charts sind.
0: Ach so, siehst du?
1: Weil so viele Menschen tatsächlich mit Podcasts einschlafen. Ja. Also könnte ich auch noch mal empfehlen.
0: Also einfach kurz in den Podcast reinhören und wenn das dann vielleicht so klingt.
1: Einschlafen vor Hogwarts erzählen die einfach wahnsinnig viele Geschichten über Quidditch und so.
0: Falls Sie jetzt gleich pennen wollen ab 15 Uhr, dürfen Sie auf gar keinen Fall Maja Herzbach hören, weil das wird nichts mit pennen, weil Maja dreht richtig auf gleich. Ne? Ab 15 Uhr.
1: Bestimmt.
0: Und ich morgen wieder ab 10.
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0: Der Song, mit dem sehr gerne die Tanzfläche bei Hochzeiten eröffnet wird, Love is in the Air, bei uns gehört auf NDR 1 Welle Nord. Und Sie hören rund um den Hamburger Flughafen heute etwas lautere Töne. Alles zur Übung dort jetzt in den Nachrichten. Und da geht's auch um die Gefahren im Watt. Drei Frauen haben da am Wochenende in St. Peter-Ording Probleme bekommen. Um 15 Uhr hören Sie das jetzt bei Makram.
1: Moin.
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1: Nachdem am Wochenende drei Frauen vor St. Peter-Ording bei einer Wattwanderung von der Flut überrascht worden sind und von einer Sandbank gerettet werden mussten, warnen die Deutsche Gesellschaft zur Rettung Schiffbrüchiger und die DLRG vor den Gefahren im Watt. Besonders bei auflaufender Flut könne sich die Lage innerhalb kurzer Zeit ändern. Nach Angaben der Rettungskräfte hatte den drei Frauen vermutlich ein volllaufender Priel den Rückweg abgeschnitten. Anke Rehms von den Seenotrettern.
3: Deswegen ist es am Strand der Nordsee oder im Watt immer, immer wichtig, dass man weiß, habe ich auflaufend Wasser oder habe ich ablaufend Wasser? Wann war Hochwasser, wann ist Niedrigwasser? Das sollte man auf jeden Fall wissen. Denn das auflaufende Wasser kann einen einfach sehr schnell vom Festland abschneiden.
1: Weitere Tipps der Helfer: niemals alleine ins Watt gehen, immer ein Handy dabei haben und festes Schuhwerk, also keine Gummistiefel. Landesweit melden Bürgerinnen und Bürger zurzeit kahlgefressene und dicht eingesponnene Bäume und Sträucher. Heute gab das Umweltlandesamt in Schleswig-Holstein Entwarnung. Es handle sich um ein natürliches Phänomen, das von der Gespinstmotte ausgelöst werde. Anders als der schwierig zu unterscheidende Eichenprozessionsspinner ist diese Art von Raupen für Menschen und Tiere ungefährlich. Auch die eingesponnenen Pflanzen erholen sich in der Regel problemlos. Maßnahmen zur Bekämpfung seien daher nicht notwendig, hieß es. Seit heute ist es am Hamburger Flughafen teilweise deutlich lauter als sonst. Die Luftwaffe führt dort bis Freitag eine Übung mit 6 Tornado-Kampfflugzeugen durch. Sie trainiert, wie im Ernstfall auch zivile Flughäfen militärisch genutzt werden können. Annalena Ehle.
4: Vor allem für alle, die am Flughafen wohnen. Die müssen sich wirklich auf ein paar ungewöhnlich laute Start- und Landegeräusche einstellen. Es soll aber wohl keine Tiefflüge der Tornado-Kampfflugzeuge geben. Das hat ein Sprecher vom Luftwaffengeschwader in Jagel in Schleswig-Holstein gesagt. Wohin sie fliegen und wie lange sie so unterwegs sind, das ist allerdings geheim. Und dann soll es bis Freitag vom Hamburger Flughafen aus Übungsflüge geben. Allerdings starten und landen die Tornado-Maschinen jetzt nicht ständig, sondern vermutlich zweimal am Tag. Und zwar zwischen 9 und 18 Uhr wahrscheinlich, einmal vormittags und einmal nachmittags. Solche Übungen der Luftwaffe gibt es auch nicht nur in Hamburg. Mitte April, da gab es zum Beispiel gerade eine am Flughafen in Lübeck. Denn die Luftwaffe will üben, wie im Ernstfall eben auch ganz normale Flughäfen militärisch genutzt werden können.
1: Das Landgericht Kiel hat einen ehemaligen Weinhändler aus Westerland auf Sylt verurteilt wegen Insolvenzverschleppung und Betrugs. Wie das Gericht erst heute mitteilte, erhielt er bereits am Mittwoch eine Freiheitsstrafe von 4 Jahren und 3 Monaten. Gegen das Urteil wurde bereits Revision eingelegt. Die Staatsanwaltschaft warf dem Mann beim Prozessauftakt im Februar vor, die Insolvenz seines Unternehmens absichtlich verzögert und in 124 Fällen betrogen zu haben. Statt Ende 2018 soll er den Antrag erst Anfang 2020 eingereicht haben. Das iranische Militär hat die Angriffe gegen Israel für beendet erklärt. Eine entsprechende Meldung wurde im iranischen Staatsfernsehen veröffentlicht. Aus Istanbul Felix Kükrekul.
5: Man habe Israel schmerzhafte Verluste zugefügt und beende die Operation, kündigte das iranische Militär am Nachmittag in einer Erklärung im Staatsfernsehen an. Sollten Israels Aggressionen allerdings anhalten, und das auch im Süden des Libanon, werde das iranische Militär noch härtere und vernichtendere Maßnahmen ergreifen. Das Regime in Teheran besteht weiter darauf, dass die Anfang April vereinbarte Waffenruhe auch für den Libanon gilt. Israel hatte dort mutmaßliche Stellungen der Hisbollah, dem wichtigsten nichtstaatlichen Verbündeten des Iran, angegriffen. Am Nachmittag sollen US-Präsident Trump und Israels Ministerpräsident Netanyahu erneut über einen möglichen Waffenstillstand gesprochen haben.
0: Es ist 15.04 Uhr in der 1 Welle Nord. Das Wetter für uns in Schleswig-Holstein mit dichten Wolken über uns. Vereinzelt auch mal Sonne dazwischen, vereinzelt aber auch mal Regen, der runterkommt. Bei jetzt 17 Grad in List auf Sylt und 22 in Timmendorf. Dazu weht nur ein schwacher Südwestwind und der Wettertrend: morgen Sonne und Wolken, Schauer und Gewitter, 17 Grad und frischer Wind aus West. Und Mittwoch wechselhaft, auch da wieder mit Schauern und Blitz. Und Donner kann auch noch mal dazwischen sein, bei maximal 18 Grad dann.
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0: 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Auf der A1 Lübeck Richtung Süden zwischen Billstedt und Norderelbbrücke 3 Kilometer stockend. A7 Flensburg Richtung Hamburg zwischen Schnelzen und dem Elbtunnel 6 Kilometer stockend. A7 Hannover Richtung Hamburg zwischen Hausbruch und dem Elbtunnel 3 Kilometer stockend. Gerade reingekommen, eine Warnmeldung für die A1 Lübeck Richtung Hamburg zwischen Billstedt und Murfleet liegen Gegenstände. Fahren Sie da besonders vorsichtig. Und an der Elbfähre Glückstadt Wischhafen haben Sie eine Wartezeit ab Wischhafen bis zu 1 Stunde und ab Glückstadt bis zu 1,5 Stunden. Außerdem haben wir für Sie Blitzer. Vielen Dank fürs Melden über unsere NDR Schleswig-Holstein-App. Da können Sie uns immer Bescheid sagen, natürlich per Sprachnachricht oder auch schreiben. Und geblitzt wird auf der A7 Richtung Flensburg, kurz hinter der Anschlussstelle Jagel, dann B404 Bagde Heide Richtung Kiel zwischen Wellsee und Kronsburg und Tarbeek in der Dorfstraße im Ortsausgang Richtung Damsdorf. Für Staus und Blitzer gern Bescheid sagen. Wir wünschen eine gute Fahrt.
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0: Am schönsten ist es doch, wenn Legenden etwas über Legenden sagen. Denn da treffen sich dann einfach zwei Leidenschaftler sozusagen. Für Janet Jackson zum Beispiel steht Tina Turner fürs Überleben und für die Anmut, mit der sie diesen Kampf gegen ihren Ex damals, gegen Ike Turner, geführt und auch gewonnen hat. Wie eine schöne Aussage von einer anderen großen Musiklegende. Tina Turner jetzt bei uns zu hören, vor Foreigner und Phil Collins.
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0: Show Me Your Trikot. So geht's eigentlich bald los. Zumindest, wenn wir jetzt so langsam ins Feeling kommen für die WM. NDR 1 Welle Nord ist bei Ihnen. Unsere Trikots zu Hause, die gehen jetzt nochmal schön in die Wäsche. Denn Donnerstag geht's richtig los mit dem Spiel Mexiko gegen Südafrika. Sonntag dann das erste Gruppenspiel für Deutschland gegen Curaçao. Heute bezieht die Mannschaft erstmal ihr WM-Quartier im Bundesstaat North Carolina. Wie es da so aussieht, ob es an das wunderschöne Strandanwesen in Brasilien rankommt, wo wir ja Weltmeister geworden sind, das hat sich unser Reporter vor Ort angeguckt, nämlich Martin Roschitz. Und halten wir fest, ein Betonklotz ist es nicht, aber ein Strandanwesen auch nicht.
1: Er hat wenig von Campo Bahia, mehr von Hogwarts bei Harry Potter. Wie so ein Schloss in Schottland mit großer Parkanlage soll ja gewissermaßen auch so ein Zauber entstehen. Ne? Der Geist vom Grayling Estate sowie der Geist von Malente. Ich gehe mal davon aus, dass Bundestrainer Julian Nagelsmann sich im Turmzimmer einrichtet, wie Professor Dumbledore in Hogwarts. Und naja, dadurch, dass der Assan Ouedraogo von RB Leipzig schon da ist, kann er sich ja schon mal so ein bisschen angewöhnen, erst quasi die Vorhut, bevor die Mannschaft dann kommt.
0: Da war schon sehr viel Zauber in dieser Erzählung. Hoffen wir, dass es dabei bleiben wird. Und in jedem Fall nicht zu gemütlich sollte es sein, damit er noch ordentlich trainiert wird. Wir hoffen ja auf ein richtig gutes Turnier für uns, für Deutschland. NDR 1 Welle Nord bringt sie so langsam in WM-Fieber.

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0: Wer für sich eine Saxophon-Challenge braucht, weiß jetzt genau, welchen Song er auswählen muss. Weil ich dich liebe von Marius Müller-Westernhagen gehört auf NDR 1 Welle Nord um 15.30 Uhr. Das ist es und damit Zeit für den Sport mit Rudi Dautwitz. Moin Rudi.
1: Ja, moin Maja.
0: 30 lange Jahre hat es gedauert, bis nach Boris Becker mal wieder ein deutscher Tennisspieler ein Grand Slam Turnier gewinnt. Und der Sieg von Alexander Zverev gestern Abend bei den French Open in Paris. Rudi, ich bin zergangen. Ich musste zwischendurch den Raum verlassen, habe mir von meinem Mann dann immer nur so zurufen lassen, wie der Zwischenstand ist. Als dann noch diese Krämpfe da dazu kamen, bei ihm habe ich gedacht, es gibt's doch überhaupt nicht. Es war ja so krass.
1: Ja, ein bisschen Drama muss einfach sein. Der Italiener Flavio Cobolli war ja auch richtig stark. 5 Sätze hat es gedauert und ja, dann hat Alexander Zverev aber endlich sein erstes Grand-Slam-Turnier gewonnen. Man muss dazu sagen, in Paris hat noch kein einziger Deutscher mal ein Grand-Slam-Turnier gewonnen, also auch das Premiere. Ja, und anschließend, also nach diesem hart erkämpften Sieg, flossen natürlich viele Tränen bei Alexander Zverev, weil der gebürtige Hamburger in seiner Karriere ja so oft so nah dran war. Nun hat es also endlich geklappt und man merkt dem 29-Jährigen auch die Erleichterung danach an.
2: Man fühlt sich schon erfüllt als Sportler, als Tennisspieler. Das ist schon etwas, worauf man stolz sein kann. Und ich hoffe, dass irgendwo auch mental bei mir irgendwas ja auch geplatzt ist. Also das ist schon was Besonderes, hier mit so einem Pokal jetzt hier zu sitzen. Und natürlich möchte ich noch ein paar davon gewinnen. Aber klar, ich glaube, das ist schon ein sehr wichtiges Turnier für mich gewesen jetzt.
1: Ja, und ich hoffe, er hat gestern ordentlich das mal krachen lassen, denn jetzt in den nächsten Tagen und Wochen bleibt nicht mehr viel Zeit zum Feiern, denn schon in 3 Wochen beginnt mit dem Rasenturnier in Wimbledon. Das nächste Grand-Slam-Turnier geht Schlag auf Schlag weiter.
0: Ja, angeblich, ne, Sophia Tomalla, seine Freundin, hat ja gesagt, so richtig groß feiern waren sie dann danach nicht. Eben genau deswegen, weil er so lange trainieren muss jetzt noch, bald wieder Rasen. Und genau. Für unsere Handballer beginnt heute die Sommerpause. Nach mehr als 50 Pflichtspielen in den vergangenen 10 Monaten sind alle urlaubsreif. Aber so richtig glücklich starten weder die Spieler vom THW Kiel noch die Jungs von der SG Flensburg-Handewitt in diese freie Zeit.
1: Ja, da gab es keinen Grund zum Feiern, muss man wirklich sagen. Und das liegt nicht nur daran, dass gestern beide Vereine auch ihr letztes Saisonspiel verloren haben. Kiel gegen Lemgo ja zu Hause und Flensburg in Berlin. Sorgen bereitet vor allem der Trend der letzten Wochen und Monate beim THW Kiel. Nach einem guten Bundesliga-Start in diesem Jahr nur 16-16 Punkte erreicht. Das ist natürlich weit entfernt vom Status einer Spitzenmannschaft. Ja, bei den Flensburgern, da sorgten 3 Niederlagen aus den letzten 5 Bundesligaspielen dafür, dass die Mannschaft eben die Vizemeisterschaft und damit auch die Qualifikation für die Champions League verpasste. Marco Grigic blickt auf sein erstes Jahr bei der SG so zurück.
3: Nach dem European League Final Four hat mein Körper irgendwie gedacht, er muss jetzt aufhören zu regenerieren, weil es dann irgendwie doch um gar nichts mehr ging. Ja, aber ich finde, mir geht's gut. Ich bin ja natürlich noch jung und kann einige Sachen noch besser verarbeiten. Ja, aber ich freue mich trotzdem jetzt auf die Pause. Es war eine sehr lange Saison.
1: Ja, also ab in den Urlaub, auch wenn er 22 ist und noch jung ist, das stimmt natürlich. Und für alle, die es nun gar nicht erwarten können, die neue Saison, die beginnt dann am 27. August.
0: Ich finde, mir geht's gut, ist ein schöner Satz für mich.
1: Ja. Kann man halt mal über 50 spielen, ja, in 10 Monaten.
0: Aufgreifen. Ja. Wie geht's dir? Ich finde, mir geht's gut. Ja. 15.33 Uhr haben wir jetzt und ich finde, wir kommen zum Wetter auf NDR 1 Welle Nord mit unserem Wetterexperten. Und das ist Kent Heinemann.
4: In Südholstein und Hamburg ist es am Abend stark bewölkt, aber meist noch trocken bei sehr milden 21 bis 22 Grad. In der Nacht folgen dann Regenschauer und auch Gewitter und die Luft kühlt sich auf Werte um 13 Grad ab. Am Dienstag kommen neben trockenen Abschnitten einzelne Regenschauer und Gewitter, aber auch Sonnenschein auf bei maximal 17 bis 18 Grad mit dazugehörigen Schauer- und Gewitterböen. In den kommenden Tagen geht es mit weiteren Schauern wechselhaft und mäßig temperiert weiter.
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0: 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Auf der A1 Lübeck Richtung Süden zwischen Billstedt und Norderelbbrücke 3 Kilometer stockend. A7 Flensburg Richtung Hamburg zwischen Schnelsen und dem Elbtunnel 6 Kilometer stockend. Dann A7 Hannover Richtung Hamburg zwischen Hausbruch und dem Elbtunnel 3 Kilometer stockend. An der Elbfähre Glückstadt Wischhafen beträgt die Wartezeit ab Wischhafen bis zu 1 Stunde und ab Glückstadt bis zu 1,5. Und dann haben wir Hamburg Kreis Harburg die Maltfeldstraße zwischen Felder Straße und Postweg nach einem Unfall gesperrt. Außerdem haben wir Blitzer für Sie auf der A7 Richtung Flensburg, kurz hinter der Anschlussstelle Jagel, dann Helse, Triangel Richtung B5 und Tarbeek in der Dorfstraße am Ortsausgang in Richtung Darmsdorf. Für Staus und Blitzer immer gerne Bescheid sagen über unsere NDR Schleswig-Holstein App. Da im Messenger erreichen Sie uns. Wir wünschen eine gute Fahrt.
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0: Wir bringen Sie jetzt zurück ins Jahr 1993, als Sie auf dem Weg ins Kino waren, um diesen spektakulären neuen Film zu sehen, diesen um einen Dino-Park, Jurassic Park nämlich. Da kam der gerade ins Kino zu dieser Zeit und im Radio lief dieser Song hier von Billy Joel, River of Dreams.

0: NDR 1 für den Ort hören Sie an diesem Montag die Woche durchplanen, vielleicht auch mal eine kleine Highlight setzen für die Woche. Alles möglich in Schleswig-Holstein durch die vielen verschiedenen Dinge, die man bei uns machen kann. Zum Beispiel Escape Games. Sie kennen das, so Escape Rooms, wo man versuchen muss rauszufinden. Es gibt aber auch, im Grunde ähnlich wie Schnitzeljagden, auch Escape Games im Land, die wirklich so im Freien mit stattfinden oder auf richtig großen Geländen oder sogar auf einem Bauernhof. Nämlich auf dem Almthof. Das ist in Appen im Kreis Pinneberg zu finden. Und Swantje Pein gehört der Hof. Moin.
1: Hallo.
0: Frau Pein, Sie und Ihr Ehemann, glaube ich, betreiben den Hof zusammen, ne?
1: Genau.
0: Und Sie waren aber diejenige, die gesagt hat, Moment mal, uns fehlt noch was. Wir haben ja schon Treckerfahrten, wir haben schon eine Strohburg und wir haben das Maislabyrinth. Wir brauchen noch was Spannendes. Oder wie kamen Sie auf die Idee von dem Escape Game?
1: Ja, genau. Wir wollten immer gerne noch mal was haben, was auch Erwachsene bei uns machen können. Und ich habe immer selber gerne Escape Games gespielt. Und irgendwie kam dann die Idee, dass das auch auf dem Bauernhof vielleicht auch eine ganz coole Sache wäre.
0: Total. Ich frage mich nur jedes Mal, das denke ich auch immer mit diesen Brettspielen, die spiele ich ja auch so gerne, diese Escape Games. Da frage ich mich immer, wie man das denn gut erfindet. Wie sind Sie es angegangen?
1: Es war tatsächlich im Urlaub. Wir haben relativ viele verschiedene Exit- und Escape Games gespielt und viele Ideen waren aber auch einfach so irgendwie im Kopf. Und man guckt sich den Hof einfach nochmal mit anderen Augen an, überlegt, was man da im Alltag braucht und was man da irgendwie gut einbinden könnte.
0: Sind auch Tiere mit eingebunden? Also was ist alles mit eingebunden bei Ihnen in das Spiel?
1: Die Tiere direkt nicht. Es gibt Zubehör von den Tieren. Man bekommt einen Kälber-Nuckeleimer mit reichlich Tüdelkram, den es so auf dem Bauernhof gibt, von Sachsband über Taschenlampen, Stifte. Man kommt bei allen Tieren einmal vorbei und ein bisschen die Stimmen unserer Tiere, die sind eingebaut. Aha. Und ansonsten sind die mentale Unterstützung auf dem Hof.
0: Und jetzt hält sich natürlich hier die Erfinderin direkt ein bisschen bedeckt, denn man muss ja das Spiel noch spielen.
1: Richtig? Genau, es ist gar nicht so einfach, nicht zu viel zu verraten.
0: Ja, weil ich finde, wenn man so eine richtig gute Idee hatte, dann will man die ja auch teilen und so mal ein bisschen sich feiern lassen dafür. Ne? Jetzt mal ehrlich. Aber wie lange brauche ich denn dafür? Also wenn ich jetzt zum Beispiel, es ist ja für Erwachsene, haben Sie schon gesagt. Das heißt, wenn ich jetzt sagen würde, komm, wir machen jetzt mal hier einen richtig schönen Betriebsausflug und kommen da jetzt mit 15 Mann. In wie viele Gruppen teilen Sie uns?
1: Also wir empfehlen immer so 4 Personen ist optimal. Alles zwischen 2 und 6 geht ganz gut. Also in dem Fall würden wir dann wahrscheinlich um die 4 Gruppen machen. Und in der Regel braucht man so, die richtig guten Teams sind so in 1,25 Stunden durch, aber im Durchschnitt sind die meisten so bei 1,5 Stunden, bis sie alles gelöst haben.
0: Haben Sie schon rausgehört, die richtig guten Gruppen? Da, das ist das Erste, was so anfixt.
1: Genau, das sind dann bei uns die Bauernhof-Bonds, die es in der Zeit schaffen.
0: Sehr gut. Das heißt, was gibt es als Preis?
1: Als Preis direkt haben wir für unsere Gruppen verschiedene Urkunden. Das staffelt sich dann so ein bisschen nach der Zeit, die die gebraucht haben. Da haben wir die Bauernhof-Bonds, Stall-Sheriffs und Kuhstallkommissare und genau, Lob und Anerkennung der anderen Kollegen.
0: Das muss Preis genug sein. Sehr gut. Sprechen wir noch mal einen anderen Preis. Was kostet mich denn der Spaß?
1: Das sind 24 Euro. Da ist dann aber auch der Eintritt für den Bauernhof schon mit drin.
0: Super. Also da kann man auch einfach so grundsätzlich noch mal den Hof genießen. Ich würde sagen, einfach mal ausprobieren. Ich finde das ja immer großartig. Ich finde wirklich, was man alles aus Land oder auch aus Bauernhof machen kann, finde ich immer wieder faszinierend, wenn es coole Ideen da gibt. Und deswegen, Sie haben es gehört, wo man das denn findet, das Escape Game, das wäre jetzt zum Beispiel im Kreis Pinneberg, nämlich in Appen, auf dem Hof von Familie Pein. Vielen Dank, Swantje Pein.
1: Danke.

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0: Schade auf NDR 1 Welle Nord. Ein ehemaliger Weinhändler von der Insel Sylt soll für mehrere Jahre ins Gefängnis. Den ganzen Fall haben wir jetzt in den Nachrichten. Und da geht es aus gegebenem Anlass auch um die Gefahren im Nordseewatt. Jetzt um 16 Uhr mit Marc Kramhöft.
1: Moin.
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1: Ein Spaziergang durchs Watt an der Nordsee kann das schnell gefährlich werden. Vor St. Peter-Ording wurden jetzt am Wochenende drei Frauen plötzlich von der Flut eingeschlossen und mussten von einer Sandbank gerettet werden. Seenotretter und DLRG warnen deshalb wieder davor, bei Wattwanderungen zu unvorsichtig zu sein. Joscha Krone berichtet.
3: Das war eine richtig gefährliche Situation, sagt die Deutsche Gesellschaft zur Rettung Schiffbrüchiger. Da hat jede Sekunde gezählt. Das Wasser stand den Frauen schon bis zum Bauch, als der Hubschrauber sie von der Sandbank gerettet hat. Die Seenotretter waren vor allem vor den sogenannten Prielen. Von denen wurden laut den Rettungskräften wohl auch die drei Frauen eingeschlossen. Das sind tiefere Wasserläufe, die bei Flut schnell volllaufen und den Rückweg abschneiden können. Deswegen raten die Seenotretter, nie bei auflaufendem Wasser ins Watt gehen und immer genau merken, wann Niedrigwasser ist. Wichtig ist auch, dass man festes Schuhwerk trägt, also keine Gummistiefel, und ein Handy dabei hat. Wer sich nicht auskennt, sollte sowieso nur mit einem erfahrenen Wattführer ins Watt gehen.
1: Nach einem Feuer bei einem Discounter in Wohltorf im Kreis Herzogtum Lauenburg sucht die Polizei nun Zeugen. Nach Angaben der Beamten ist nach ersten Erkenntnissen Brandstiftung möglich. Zu dem Brand war es am Samstagabend gegen 19.20 Uhr gekommen, im Außenbereich eines Lebensmittelgeschäftes in der großen Straße in Wohltorf. Verletzt wurde niemand, die Höhe des Sachschadens ist noch unklar. Ein ehemaliger Weinhändler aus Westerland auf Sylt ist zu mehr als 4 Jahren Haft verurteilt worden. Ihm werden Insolvenzverschleppung und Betrug vorgeworfen, so das Landgericht Kiel. Alexandra Torno mit den Einzelheiten.
4: Der Angeklagte leitete jahrelang einen Weinhandel mit Gastronomiebereich sowie einen Feinkostladen in Westerland. Die Staatsanwaltschaft geht davon aus, dass sein Unternehmen bereits im November 2018 zahlungsunfähig war. Statt direkt Insolvenz anzumelden, reichte der Händler laut Anklage erst im Januar 2020 den Antrag beim Amtsgericht Niebüll ein. In der Zwischenzeit gewann er mehrere Investoren für verschiedene Anlagen, machte dabei aber falsche Angaben über seine Bonität, so der Vorwurf. Es entstand ein Gesamtschaden von mehr als 2,6 Millionen Euro. Wie das Landgericht Kiel heute mitteilte, wurde der Mann bereits am vergangenen Mittwoch schuldig gesprochen. Ihn erwarten 4 Jahre und 3 Monate in Haft. Gegen das Urteil wurde bereits Revision eingelegt. Der Angeklagte habe laut seiner Verteidigerin versucht, die finanzielle Krise seines Unternehmens abzuwenden.
1: Das iranische Militär hat bekannt gegeben, seine Angriffe auf Israel zu stoppen. Sollte es allerdings eine weitere Aggression oder feindselige Aktionen durch Israel oder dessen Unterstützer geben, würden wesentlich heftigere Maßnahmen ergriffen, drohte das gemeinsame Kommando des Militärs. Zuvor hatten sich beide Länder wieder Gefechte geliefert, zum ersten Mal seit der Waffenruhe im April. Sicherheit ist bei der Deutschen Bahn eine der wichtigsten Aufgaben. Seit dem Tod eines Zugbegleiters Anfang des Jahres hat sich im Konzern viel getan. Heute hat die Deutsche Bahn die aktuellen Projekte im Regionalverkehr vorgestellt. Mehr dazu von Anne-Kathrin Hostrat.
5: Zugbegleiterinnen und Begleiter, die zu zweit unterwegs sind oder alternativ mit Sicherheitspersonal, das testet die DB Regio aktuell auf ausgewählten Strecken. Nach Angaben des Personals bewährt sich das. Das Pilotprojekt wird noch getestet, denn wenn es in allen Zügen eingeführt werden soll, werden die Personalkosten deutlich steigen. Zusätzlich bietet die Bahn ihren Mitarbeitenden schon länger Bodycams an. Etwa 30% nutzen diese Technik im Moment. Aktuell wird noch geprüft, ob die Bodycams zukünftig auch Tonaufnahmen machen dürfen. Die DB Regio denkt auch darüber nach, KI einzusetzen, um damit Videos aus Regionalzügen in Echtzeit auszuwerten.
0: Es ist 16.04 Uhr in der 1 Welle Nord. Das Wetter für uns in Schleswig-Holstein, und das ist eher bewölkt. Gräulich aktuell, gibt auch mal ein bisschen Schauermöglichkeiten zwischendrin oder auch mal Sonnenschein, sich aktuell zum Beispiel hier auf Fehmarn am Südstrand durch unsere Live-Kamera. Wir haben zwischen 17 und 22 Grad immer noch und ein schwacher Südwestwind weht. Der Wettertrend: morgen Sonne und Wolken, Schauer und Gewitter gibt es. Die Höchsttemperatur liegt bei 17 Grad. Auch da ist noch mal frischer Wind. Und am Mittwoch geht es auf 18 Grad. Auch da wechselhaft mit Gewittern.
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0: 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Vorsicht auf der A7 Richtung Flensburg. Zwischen Kaltenkirchen und Bad Bramstedt liegen Gegenstände. A1 Lübeck Richtung Hamburg. Zwischen Billstedt und Norderelbbrücke 3 Kilometer stockend. A1 Richtung Lübeck zwischen Stillhorn und Dreieck Norderelbe 2 Kilometer. A7 Flensburg Richtung Süden. Zwischen Schnelsen und dem Elbtunnel 6 Kilometer stockend. A7 Richtung Hamburg zwischen Hausbruch und dem Elbtunnel 3. An der Elbfähre Glückstadt-Wischhafen haben sie eine Wartezeit ab Wischhafen von bis zu 1 Stunde und ab Glückstadt 1,5. In Hamburg im Kreis Harburg, die Maltfeldstraße ist zwischen Hittfelder Straße und Postweg nach einem Unfall gesperrt. Und für Ihre Verkehrsinfos ja immer gerne bei uns melden. Das machen Sie am besten über unsere NDR Schleswig-Holstein-App im Messenger. Und da haben Sie uns folgende Blitzer gemeldet. Auf der A7 einmal Richtung Flensburg, kurz hinter der Anschlussstelle Jagel, dann Friedland an der Landesstraße in beiden Richtungen und Tarbeek in der Dorfstraße im Ortsausgang Richtung Darmsdorf. Für Staus und Blitzer Bescheid sagen. Wir wünschen Ihnen für Ihre Fahrt eine gute.
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0: Ja, jetzt habe ich hier schon wieder die Windrichtungen angesagt und auch die Stärke vom Wind. Weil man sagen muss, man sieht doch jetzt wieder hier mehr Kitesurfer, die unterwegs sind. Die Segler legen wieder los, die Boote kommen langsam ins Wasser. Ne? In jedem Fall wünschen wir Ihnen in Schleswig-Holstein heute einen schönen Tag. Bei welchem Wetter auch immer. Die Musik dazu machen wir und die ist wetterunabhängig, nämlich die größten Hits für Schleswig-Holstein. The Riddle von Nick Kershaw, jetzt bei uns. Ja.

0: Das ist eine Nachricht, auf die wir hier ehrlicherweise gerne verzichten würden, die wir aber fast jährlich bei uns haben hier oder sogar häufiger als jährlich. Menschen werden beim Wattwandern von der Flut überrascht. Am vergangenen Wochenende sind 3 Frauen von St. Peter-Ording auf einer Sandbank gestrandet. Die Flut hat sie überrascht. Die 3 hatten Glück, sie wurden mit dem Hubschrauber gerettet, aber in allerletzter Sekunde wirklich. Das Wasser, das stand nämlich schon bis zum Bauch. Das war richtig gefährlich, sagen auch die Seenotretter. Sie und die DLRG, die waren jetzt nochmal eindringlich davor, zu unvorsichtig im Watt unterwegs zu sein. Antje Rehms von den Seenotrettern.
1: Häufig ist es so, dass man einfach am Strand entlang spaziert und man hat die ganze Zeit das Gefühl, man befindet sich noch direkt am Strand. Inzwischen ist man aber durch eine Senke gegangen und wenn wir auflaufend Wasser haben, dann kann ich unter Umständen gar nicht sehen, dass auf dem Weg zurück zum Festland bereits sich am Strand so eine Senke mit Wasser füllt.
0: Und genau deswegen kommt es bei so einer Wattwanderung vor allem auf die Zeitplanung an. Vorher immer den Gezeitenkalender überprüfen.
1: Es ist wichtig, vor Niedrigwasser loszugehen und genug Zeit für den Rückweg einzuberechnen. Und man muss immer wissen, wie die Tide ist. Ist Auflauf. Wann ist Hochwasser, wann ist Niedrigwasser?
0: Und ehrlicherweise, wenn man sich damit nicht wirklich richtig gut auskennt, dann einfach immer mit Führung das machen. Ansonsten, ja, ist es einfach zu risikoreich. Die 3 Frauen, die wurden wohl von einem volllaufenden Priel überrascht, so die Rettungskräfte. Priele sind ja tiefere Wasserläufe, die bei Flut schnell volllaufen und den Rückweg abschneiden können und so eine große Gefahr sein können. Das hat uns Anke Rehms nochmal gesagt von der DGZS.
1: Also selbst wenn man ein bisschen am Rand spazieren gehen möchte und eigentlich sagt, ja, ich bin ja nur so ein bisschen hier ganz am Rand. Nie alleine und natürlich sollte man immer ein Telefon dabei haben und in dem Fall entweder sofort die 112 oder auch die 124 wählen, dann hat man gleich die Rettungsleitstelle See dran. Die 112 kennt jeder, es sind die Landrettungsleitstellen, die man da erreicht.
0: Die 3 geretteten Frauen haben sich am Wochenende nur durch Winken bemerkbar machen können. Passanten am Strand haben dann den Notruf für sie gewählt. Also natürlich, wiederholt es nochmal, immer ein Handy dabei haben. Woran sollte man noch denken?
1: An Sonnenschutz und Kopfbedeckung denken. Ganz wichtig, ne? Es kann eben einem auch passieren, dass einem während einer Wattwanderung aufgrund dessen einfach schlecht wird. Auf jeden Fall feste Schuhe tragen. Also Gummistiefel sind zum Beispiel im Watt denkbar ungeeignet, weil man dann natürlich rausschlüpft. Auch gerade wegen Muscheln, die sich bei Überspülung auch sehr gerne mal im Watt öffnen und man sieht die nicht unbedingt. Man tritt unter Umständen auf diese messerscharfen Kanten der geöffneten Muscheln.
0: Ja, da bieten sich Sandalen also auch nicht an. Und ein allerletzter Tipp von den Seenotrettern, wer sich überhaupt nicht auskennt, der sollte sowieso nur mit einem erfahrenen Wattführer ins Watt gehen. Und dann ist man auch sicher, ist vielleicht auch einfach ein bisschen die schönere Wanderung, wenn man nicht zittern oder auf die Uhr gucken muss. NDR 1 Welle Nord ist bei Ihnen jetzt noch mit einer Verkehrsinfo. Vorsicht auf der A1 Lübeck Richtung Hamburg zwischen dem Kreuz Ost und Öchendorf. Ist eine ungesicherte Unfallstelle, fahren Sie da besonders aufmerksam. Eine ungesicherte Unfallstelle. Zwischen dem Kreuz Hamburg-Ost und Öchendorf auf der A1 Lübeck Richtung Hamburg.

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0: Es ist 16.31 Uhr, das heißt, jetzt geht es um die Nachrichten direkt bei Ihnen.
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2: Aus dem Studio nahe steht Katharina van der Beek. Moin. Starkregen, Hitzeperioden und andere Wetterextreme stellen auch in Südholstein Städte und Gemeinden vor Herausforderungen. Das berichtet der Kreis Pinneberg und startet deshalb heute zum 9. Mal die Kreisumwelttage. Ulle Terwey berichtet.
3: Wo kommen eigentlich meine Jeans oder mein Handy her? Warum sterben Insekten und was kann man tun, um ihnen zu helfen? Das sind nur ein paar der Themen, mit denen besonders Kinder und Jugendliche in den kommenden Wochen in Kitas und Schulen für den Klimaschutz sensibilisiert werden sollen. Darüber hinaus gibt es auch offene Vorträge oder Spaziergänge, zum Beispiel zur Rolle von Gewässern beim Klimaschutz, Hitzeschutz in der Stadt oder Klimagerechtigkeit.
2: Danke dir, Ole. Insgesamt sind 65 Veranstaltungen geplant. In Quickborn auf dem Rathausplatz gibt's in diesem Jahr zum ersten Mal ein Public Viewing zur Fußball-WM. Der Vorverkauf läuft bereits. Bis zu 4.500 Menschen haben da Platz. Veranstalter Toni Groß hofft auf viele Besucher, trotz später Anstoßzeiten und auch Kritik an der WM.
4: Wir stehen ganz klar für ein offenes Fest und sehen eher die Chancen als die negativen Seiten und sehen dieses Fest als Möglichkeit, einfach auch Menschen wieder miteinander zu verbinden und mal wieder zeigen, wie viel Spaß doch Gemeinschaft macht.
2: Die WM startet am Donnerstag. In Quickborn werden ab Sonntag die Spiele der deutschen Mannschaft gezeigt. Beim Public Viewing in Bad Segeberg gibt es fast alle Spiele zu sehen. Einen Überblick über Public Viewing-Orte im Land gibt's auf ndr.de/sh. AKN-Sperrung im Berufsverkehr. Heute Morgen sind zwischen Haslo und Quickborn auf der Linie 1 fast eine Stunde lang keine Züge gefahren. Der Grund? Ein Pony. Das war laut Polizei von einer Koppel ausgebüxt. Gegen 6 Uhr wurden die Polizisten alarmiert. Bis sie das Tier gefunden hatten, dauerte es etwas. Schließlich konnten sie es aber einfangen und zurück auf die Weide bringen. Bei der AKN kam es noch bis in den Vormittag zu Verspätungen.
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0: Um 16.33 Uhr schauen wir uns jetzt mal das Wetter an in Schleswig-Holstein mit unserem Wetterexperten Kent Heinemann.
5: In Südholstein und Hamburg ist es am Abend stark bewölkt, aber meist noch trocken bei sehr milden 21 bis 22 Grad. In der Nacht folgen dann Regenschauer und auch Gewitter und die Luft kühlt sich auf Werte um 13 Grad ab. Am Dienstag kommen neben trockenen Abschnitten einzelne Regenschauer und Gewitter, aber auch Sonnenschein auf bei maximal 17 bis 18 Grad mit dazugehörigen Schauer- und Gewitterböen. In den kommenden Tagen geht es mit weiteren Schauern wechselhaft und mäßig temperiert weiter.
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0: 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Auf der A1 Richtung Lübeck zwischen Stillhorn und Dreieck Norderelbe 2 Kilometer stockend. A7 Flensburg Richtung Süden zwischen dem Dreieck Nordwest und Bahrenfeld 3 Kilometer stockend. Dann haben wir auf der A7 Hannover Richtung Hamburg zwischen Hausbruch und dem Elbtunnel 3 Kilometer stockend. A25 Richtung Geesthacht ab dem Dreieck Südost 3 Kilometer. Und an der Elbfähre Glückstadt-Wischhafen gibt es wieder Wartezeiten. Ab Wischhafen 1 Stunde, ab Glückstadt 1,5. Für Ihre Verkehrsinfos gern melden über unsere NDR Schleswig-Holstein-App. Da haben Sie uns auch Blitzer gemeldet. Vielen Dank fürs Bescheid sagen da. Also hier das Blitzergeräusch, damit wir erstmal hier warm werden. Und zwar folgende Blitzer bei uns auf der Straße an der Landesstraße in Friedland in beiden Richtungen. Dann Helse-Triangel Richtung B5 und Stockelsdorf Richtung Ahrensburg. Mal wieder einer kurz vor dem Abzweiger nach Leberz. Für Staus und Blitzer gern Bescheid sagen. Gute Fahrt wünschen wir.
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0: Und Bachmann Turner Overdrive, Leona Lewis und die 80er rufen mit Culture Club.
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0: Schleswig-Holstein, das Bundesland, in dem aber wirklich Geschichten unterwegs sind, das ist ja wirklich herzerwärmend quasi. Bei dieser Geschichte geht einem wirklich das Herz auf. Sigi Scheunemann, Rentner und Schatzsucher in Elsdorf-Westermühle, ist mit dem Metalldetektor unterwegs gewesen und findet dabei was ganz Besonderes, nämlich den Verlobungsring seiner Nachbarn. Das müssen wir doch alles nochmal genauer hören, wie das abgelaufen ist. Moin Sigi!
1: Moin Moin!
0: Wie kommt man denn darauf zu sagen, Mensch, ich schnapp mir jetzt einen Metalldetektor und gehe über den Acker?
1: Also das hat mich immer schon interessiert. Dann habe ich einen Zertifizierungslehrgang gemacht hier beim Archäologischen Landesamt in Schleswig.
0: Aha, den braucht man dann doch.
1: Dann muss man sich mit dem Landbesitzer oder auch Pächter, mit denen muss man reden. Und wenn die dem zustimmen, kann ich diese Flächen über das Archäologische Landesamt beantragen.
0: Dann ist auch hinterher klar, wem gehört das, was du gefunden hast. Das, finde ich, macht es irgendwie leichter. Was hast du denn sonst noch gefunden?
1: Alte Hämmer, Zangen, Fischdosen, Dosen, allerhand Kram.
0: Ach so, so von der Mittagsstunde. Und jetzt aber eben auch mal was ganz Besonderes, nämlich einen besonderen Ring. Wo haben sie den denn gefunden?
1: Auf einem alten Acker, den der Bauer Plain, also der Herbert, mal früher besessen hat.
0: Wie wurde denn überhaupt da verloren?
1: Der Herbert hat mir erzählt, der hat ja einen Bauernhof gehabt und war mit Stroh beschäftigt, war an Arbeiten und dann war der Ring auf einmal weg. Und dann haben die den noch gesucht auf dem Hof, aber nicht mehr gefunden. Und wir nehmen an, ganz normal wie das ist, der Ring lag dann irgendwo im Mist, dann wurde er auf den Miststreuer gepackt sozusagen und aufs Feld verstreut, dieser Mist.
0: Ach ja,
1: und da
0: stimmt.
1: War der Ring zwischen.
0: Wie witzig. Wann war Ihnen klar, dass das der Verlobungsring von Herbert ist?
1: Frauke, die hat mich dann öfter mal gesehen, auch mit Herbert, dass ich da mit dem Detektor unterwegs war. Und dann sagte sie, ja, wenn du Glück hast, vielleicht findest du ja unseren Ring.
0: Hat sie wirklich noch gesagt?
1: Hat sie gesagt. Und ich sage, ich muss mal gucken, was ist das denn für ein Ring? Ja, unser Verlobungsring. Und ich sage, was steht denn da drin? Ja, der ist von 26.09.1964. Und da war mir aber klar, dass ich den Ring habe mit von 1964.
0: Und wie war die
1: und
0: wie Freude?
1: Nach Hause?
0: Ja.
1: Ja, also ich muss sie erstmal verstecken, meine Freude, weil die sollten ja erstmal noch nichts wissen. Und dann bin ich nach Hause zu meiner Frau. Ich sage, da müssen wir morgen mal rüber, morgen früh oder morgen Mittag. Und da kommst du mal am besten mit. Und dann habe ich zu der Frauke gesagt, ich sage, Frauke, mach mal die Hand auf, ich habe was für dich. Und habe ihr den Ring da reingelegt. In die Hand. Und da war natürlich. Da war natürlich was los, ja.
0: Tränen, ne?
1: Ja.
0: Ja, das
1: glaube ich. Nach 62 Jahren.
0: Wahnsinn, Wahnsinn. Was für eine schöne Geschichte. Kriegt man direkt Gänsehaut.
1: Also selten.
0: Sigi, ich sag mal so, alles richtig gemacht. Von der ordnungsgemäßen Anmeldung für deine Suche bis zur wunderschönen emotionalen Übergabe. Vielen Dank für diese schöne Geschichte aus Schleswig-Holstein.
1: Bitteschön.
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0: Hier ist fast 17 Uhr und damit kommen wir zu den Nachrichten. Wo in Schleswig-Holstein können wir die deutschen WM-Spiele zusammen beim Public Viewing schauen? Thema jetzt in den Nachrichten. Und da geht es auch um die Übung der Luftwaffe am Hamburger Flughafen. Jetzt um gleich 17 Uhr bei Marc Kramhöft.
1: Moin.
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1: Am Hamburger Flughafen hat eine Militärübung der Luftwaffe begonnen. 6 Tornado-Kampfflugzeuge aus Jagel im Kreis Schleswig-Flensburg sind heute in Fuhlsbüttel gelandet. Vor allem Anwohner müssen sich bis Freitag auf ein paar ungewöhnlich laute Startgeräusche einstellen, auch im Süden von Schleswig-Holstein. Annalena Ehle berichtet.
3: Die Luftwaffe will in den kommenden Tagen in Hamburg üben, wie im Ernstfall auch zivile Flughäfen militärisch genutzt werden können.
4: Wir werden künftig häufiger solche Übungen sehen. Es ist einfach die Weltlage gebietet es, dass wir vorbereitet sind.
3: Sagt

0: Hamburgs Wirtschaftssenatorin Melanie Leonhardt. Bis Freitag werden voraussichtlich zweimal am Tag bis zu 4 Tornado-Kampfflugzeuge in Fuhlsbüttel starten und landen. Es geht aber nicht nur darum, die Starts und Landungen an einem ganz normalen Flughafen zu trainieren.
1: Also wir üben hier in dieser Woche die Zusammenarbeit mit den zivilen Partnern. Wie ist die Betankung durchzuführen innerhalb der schnellen Runden, die wir fliegen? Die Zusammenarbeit mit der Feuerwehr und alles, was logistisch damit dazugehört.
0: Sagt Oberst Jens Schumacher, Kommodore des taktischen Luftwaffengeschwaders 51. In Jagel in Schleswig-Holstein. Insgesamt nehmen etwa 100 Soldatinnen und Soldaten an der Übung mit dem Namen Dispersed Operations 2026 teil.
2: Es passiert immer wieder und kann ganz schön gefährlich werden. Am Wochenende sind vor St. Peter-Ording 3 Frauen von der Flut überrascht worden und mussten von einer Sandbank gerettet werden. Die Seenotretter und die DLRG warnen deswegen jetzt davor, zu unvorsichtig im Watt unterwegs zu sein. Joscha Krone, erstmal, was ist denn die größte Gefahr?
3: Ganz klar die Priele, sagen zumindest die Seenotretter. Das sind ja tiefere Wasserläufe, also so Senken, die bei Flut ganz schnell mit Wasser volllaufen und dann ganz starke Strömung haben. Und ein Priele hat laut den Helfern wohl auch den 3 Frauen den Rückweg abgeschnitten. Bei Niedrigwasser kennt man die oft gar nicht. Den Frauen blieb dann nur übrig, mit Winken und Rufen auf sich aufmerksam zu machen. Passanten am Strand haben dann den Notruf gewählt. Dadurch war das eine Rettung in allerletzter Sekunde, hat mir eine Sprecherin der Seenotretter erzählt. Das Wasser stand den Frauen schon bis zum Bauch.
2: Woran sollten Wattwanderer denn denken, damit es so weit gar nicht erst kommt?
3: Als allererstes natürlich an ein Handy. Dann hätten die Frauen vielleicht auch selbst den Notruf wählen können. Man sollte sich natürlich auch den Gefahren bewusst sein, wenn man gerade so im Urlaub unbeschwert am Strand entlangläuft, denkt man in dem Moment vielleicht nicht daran, dass bald wieder die Flut kommt. Deswegen sollten sich Wattwanderer vorher über die Gezeiten informieren. Am besten den Zeitpunkt des Niedrigwassers merken und die Zeit für den Rückweg berechnen, bevor es losgeht. Gummistiefel sind übrigens tabu. Besser ist festes Schuhwerk. Und wer sich überhaupt nicht auskennt, sollte sowieso nur mit einem Wattführer losgehen und niemals alleine.
2: In der ZDF-Sendung Aktenzeichen XY ungelöst war vergangenen Mittwoch ein Fall aus Schleswig-Holstein vorgestellt worden. Der Raubüberfall auf einen LKW-Fahrer auf dem Rastplatz Ohe an der A7. Bei der zuständigen Kriminalpolizei Rendsburg sind nach eigenen Angaben seitdem über 40 Hinweise eingegangen. Anke Rösler dazu.
4: Auch wenn die Resonanz nach Angaben der Polizei überaus groß war, sei noch kein konkreter Hinweis dabei gewesen. Im Fall des betroffenen Lkw-Fahrers hatten Unbekannte im Oktober vor 2 Jahren vermutlich ein Gas durch das leicht geöffnete Fenster ins Führerhaus geleitet, das den Mann betäubte. Ihm wurden Bargeld und persönliche Wertgegenstände gestohlen. Die Hinweise, nicht nur aus Deutschland, sondern auch aus Spanien, Frankreich und Skandinavien, bezogen sich auf eigene, ähnliche Erfahrungen oder die von Bekannten. Viele der 40 Hinweisgeber beschrieben, so die Polizei, dass wegen ähnlicher Fälle viele Lkw-Fahrer nicht mehr auf Rastplätzen übernachten oder die Fahrertüren entsprechend sichern. Die Kriminalpolizei prüft nun, ob die Fälle zusammenhängen.
2: Das iranische Militär hat die Angriffe gegen Israel für beendet erklärt. Eine entsprechende Meldung wurde im iranischen Staatsfernsehen veröffentlicht. Aus Istanbul Felix Kükrekul.
5: Man habe Israel schmerzhafte Verluste zugefügt und beende die Operation, kündigte das iranische Militär am Nachmittag in einer Erklärung im Staatsfernsehen an. Sollten Israels Aggressionen allerdings anhalten und das auch im Süden des Libanon, werde das iranische Militär noch härtere und vernichtendere Maßnahmen ergreifen. Das Regime in Teheran besteht weiter darauf, dass die Anfang April vereinbarte Waffenruhe auch für den Libanon gilt. Israel hatte dort mutmaßliche Stellungen der Hisbollah, dem wichtigsten nichtstaatlichen Verbündeten des Iran, angegriffen. Am Nachmittag sollen US-Präsident Trump und Israels Ministerpräsident Netanyahu erneut über einen möglichen Waffenstillstand gesprochen haben.
2: Am Donnerstag geht sie los. Die Fußball-Weltmeisterschaft in den USA, Kanada und Mexiko mit dem Eröffnungsspiel Mexiko gegen Südafrika. Für Deutschland wird es ab Sonntag ernst. Dann startet die DFB-Elf ins Turnier gegen Curaçao. Fans in Schleswig-Holstein können gemeinsam der deutschen Mannschaft zusehen bei einigen Public Viewings und das trotz zum Teil später Anstoßzeiten wegen der Zeitverschiebung. Mehr dazu von Pia Klaus.
6: Anstoßzeiten um 1 Uhr oder 3 Uhr nachts stellen die Veranstalter zum Teil vor Probleme. Daher gibt's in diesem Jahr laut Hotel- und Gaststättenverband DEHOGA auch nicht so viele Public Viewings wie zum Beispiel noch bei der EM vor 2 Jahren. Außerdem sagt der Verband, dass auch steigende Kosten wie zum Beispiel bei den GEMA-Gebühren für Herausforderungen sorgen. Einige Veranstalter haben trotz allem Events organisiert, zum Beispiel auf dem Parkplatz eines Möbelunternehmens aus Bad Segeberg, Geschäftsführer Günther Lohse.
7: 2014 in Brasilien gab es ähnliche Anschlusszeiten. Das tat dem Ganzen keinen Abbruch. Darüber hinaus fangen die Ferien diesmal schon relativ früh an, sodass wir, ich gehe davon aus, dass Deutschland ins Finale kommt, haben wir 4 Spiele innerhalb der Nicht-Ferienzeit und 4 Spiele, die in der Ferienzeit sind, sodass das, glaube ich, kein großes Thema sein wird.
6: Damit bei den Veranstaltungen nicht gegen Lärmschutzregeln verstoßen wird, hat die Bundesregierung bereits im März eine Ausnahmeverordnung beschlossen. So können auch Spiele nach 22 Uhr öffentlich übertragen werden. Die letzte Entscheidung liegt dabei aber immer bei den örtlichen Behörden.
2: Zusammen die deutschen WM-Spiele schauen, wo das überall geht in Schleswig-Holstein. Dazu haben wir online eine Übersicht unter ndr.de/sh und in der NDR Schleswig-Holstein-App.
8: Es ist 17.06 Uhr, NDR1 für den Nord. Das Wetter für uns in Schleswig-Holstein. Da haben wir es mit Wolken zu tun. Allerdings eher bei schwülem Wetter, also die Luft etwas dicker draußen. Ein bisschen Regen kann da also auch mal eine Erleichterung geben. Gibt es aber heute dann eben auch nur ganz vereinzelt bei einem schwachen Südwestwind. Der Wettertrend morgen dann. Schauer und Gewitter, 17 Grad, frischer Wind, zwischendurch ein bisschen Sonne. Mittwoch genau das gleiche nochmal bei bis zu 18 Grad.
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8: Auf der A1 Lübeck Richtung Hamburg zwischen Basbüttel und Öchendorf stockt es 2 Kilometer. A7 Flensburg Richtung Hamburg zwischen dem Dreieck Nordwest und Bahrenfeld 3. A25 Richtung Geesthach zwischen dem Dreieck Südost und Kurslack 5 Kilometer stockend. Und an der Elbfähre Glückstadt-Wischhafen haben sie eine Wartezeit ab Glückstadt jetzt nur noch, aber da ist es 1 Stunde. Für Ihre Verkehrsinfos ja gerne bei uns melden. Unser Verkehr schnell und zuverlässig, damit Sie sicher ankommen und mit Blitzern. Einmal Friedland an der Landesstraße in beiden Richtungen, Helse-Triangel Richtung B5 und Stockelsdorf Richtung Ahrensburg, kurz vor dem Abzweiger nach Lebatz. Wünsche eine gute Fahrt.
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8: Mein Feierabend-To-Do steht immer noch drauf, Mückennetze montieren. Ich kaufe die immer, freue mich dann drüber und denke, habe ich dran gedacht und habe ich keine Lust, die anzubringen, weil das immer so ein Klebewahnsinn ist. Ich sage aber nur, die Saison hat gestartet und deswegen machen sie es einfach nach Feierabend.

0: Harrys Mutter ist ihm im Traum erschienen mit der Antwort auf seine Fragen Let It Be. Bei ihnen erscheint jetzt eher die Mutter des Frühstücks.
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2: Es ist ja, wie es ist.
1: Und das sind ihre Gäste. Herr Ahlers.
3: Ja, da tut er nichts zu sagen.
1: Udo.
4: Ja, das kann's haben.
1: Und Opa Gerke.
5: Steffi, machst du mir Mettbrötchen?
2: Nee, muss ich erst schmieren. Milch und Zucker nehmt ihr selber, ne? Was gibt's Neues?
4: Du, weißt du was? Ich wollte gestern spontan eine Kornliftbowle ansetzen.
2: Ja.
4: Aber du kriegst ja Lift klassisch nur noch als Fanta-Unterart. Und die kriegst du ja auch nicht an jede Tanki.
3: Ja, das ist ja hochinteressant. Darf man mal fragen, was das ist?
4: Ja, das ist 3:1 Lift Korn. Das ist der Wodka-Lemon des kleinen Mannes, sagten wir früher.
3: Ah.
2: Aber Lift ist doch Apfelschorle.
4: Nein, hör doch, früher, als Lift noch trübe Zitronenbrause war, da gab es ja Apfelschorle noch gar nicht als Apfelschorle, da war Apfelschorle ja noch fast Brause.
2: Wie fast Brause?
4: Nein, fast Brause.
2: Wieso nur fast?
4: Fast.
2: Hockey aus.
4: Das war auf jeden Fall vor der Reform.
3: Ja, welche Reform?
4: Ja, die Sortenreform. Lift war denn nicht mehr Lift, Dann wurden die Fanta-Flaschen grün und nicht mehr braun geriffelt und Sprite an Flaschenhals nicht mehr genubbelt und...
3: Also wenn ich das so höre, da kümmert sich keine EU drum und nix, nicht? Da wird alles am Bürger vorbeigemacht.
4: Ja, sag ich ja. Früher war das klar geriegelt zwischen beide Lager.
2: Welche Lager?
4: Ja, Cola und Pepsi. Man wusste immer, Mirinda ist die Fanta von Pepsi.
2: Ja.
4: Seven Up ist die Sprite von Pepsi.
3: Ja, das ist ja eine eigenständige Marke.
4: Ja, jetzt aber bei Pepsi, weil die wollten eine Sprite haben. Ja, denn schwipp, schwapp, das Spezi, was von Cola Mezzo ist, ist das...
2: Udo?
4: Bei Pepsi. Und mit Cappy ist es ja auch so.
3: Wieso?
5: Udo, die Narko!
4: Ja.
2: Franz, sei mal ruhig.
4: Cappy war der User von Cola, was bei Pepsi Perry war. Was es aber nie gab, war Lift als Apfelschorle bei Pepsi.
5: Udo.
4: Auch nicht als Fanta Unterart, was früher trübe Lift war.
2: Wie?
4: Bei Cola jetzt.
5: Von die Narko gibt's kein Sprite?
4: Ja, nie. Also in der Richtung war da was, meine ich. Müsste ich... So, jetzt bin ich raus.
2: Also Udo, ehrlich.
4: Wo war ich?
3: Udo, du warst verdammt nah dran. Was macht der Riesel, Franz?
5: Ich brauche noch Kopfparty über den Augen mit 5 Buchstaben. Vorletzte ist ein R.
2: Harry?
5: Jawohl.
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0: NDR 1, Welle Nord hören Sie und das um 17.30 Uhr. Damit sind wir beim Sport mit Rudi Dautwitz. Moin Rudi.
1: Moin Maja.
0: Der FC St. Pauli hat heute seinen neuen Trainer präsentiert. Marcel Rapp, der wird ja den Bundesliga-Absteiger übernehmen. Welchen Eindruck hat er denn auf der Pressekonferenz hinterlassen?
1: Ja, aus St. Pauli-Sicht einen sehr guten. Der frühere Trainer von Holstein Kiel, der präsentierte sich nämlich voller Vorfreude, voller Tatendrang und er kann es kaum erwarten, beim FC St. Pauli endlich loszulegen.
2: Ich liebe Fußball. Zum anderen auch liebe ich Fußball einfach so aus Fansicht, so Atmosphäre. Was gibt mir ein Verein? Und wenn man mal hier auf St. Pauli war, als gegnerischer Trainer, dann weiß man, dass es hier was Besonderes ist. Und dann diese Gespräche in Verbindung mit der Erinnerung und obendrauf wohne ich gar nicht so weit weg von hier, ist es natürlich für mich eine absolute Top-Lösung.
0: Tja. Ich muss sagen, ne? Zwei Töchter im schulpflichtigen Alter, die freuen sich auch, wenn der Trainervater, da kannst du ja überall landen,
1: genau,
0: wenn du dann mal nicht die Schule wechseln musst.
1: Ja, Beispiel Tim Walter, die Familie lebt, meine ich, in München.
0: Stimmt,
1: also
0: richtig.
1: Von daher, das ist ein bisschen weiter weg. So ist es. Anfang August beginnt auf jeden Fall die neue Saison in der zweiten Fußball-Bundesliga. Ja, und in etwas mehr als 3 Wochen wird dann der Spielplan veröffentlicht und dann weiß man auch, wann Marcel Rapp eben als St. Pauli-Trainer nach Kiel zurückkehrt, hat dann einen kurzen Dienstweg, würde ich sagen.
0: Ja, das stimmt. Große Sorgen haben sich ja gestern nicht nur die dänischen Fußballfans gemacht. Beim Testspiel zwischen Dänemark und der Ukraine ist Christian Eriksen zusammengebrochen. Und da kamen natürlich böse Erinnerungen auf an die Europameisterschaft vor 5 Jahren in England.
1: Ja, in der Tat. Am 12. Juni 2021 beim Vorrundenspiel gegen Finnland hatte der dänische Mannschaftskapitän ja einen Herzstillstand erlitten und musste reanimiert werden. Gestern war der Mittelfeldspieler des VfL Wolfsburg in der 65. Minute kollabiert. Und zum Glück, muss man wirklich sagen, zum großen Glück geht es Christian Eriksen inzwischen schon wieder wesentlich besser. Und er soll auch schon bald das Krankenhaus verlassen können. Ist natürlich eine ganz, ganz tolle Nachricht.
0: Das stimmt. Und mehr Nachrichten zum Sport finden Sie unter ndr.de/sport. Und das immer. Vielen Dank an Rudi Dautwitz. Wir geben jetzt weiter um 17.31 Uhr an unseren Wetterexperten. Und zwar jetzt das Wetter für uns in Schleswig-Holstein mit Kent Heinemann.
3: In Südholstein und Hamburg ist es am Abend stark bewölkt, aber meist noch trocken bei sehr milden 21 bis 22 Grad. In der Nacht folgen dann Regenschauer und auch Gewitter und die Luft kühlt sich auf Werte um 13 Grad ab. Am Dienstag kommen in trockenen Abschnitten einzelne Regenschauer und Gewitter, aber auch Sonnenschein auf bei maximal 17 bis 18 Grad mit dazugehörigen Schauer- und Gewitterböen. In den kommenden Tagen geht es mit weiteren Schauern wechselhaft und mäßig temperiert weiter.
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0: 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Vorsicht auf der A7 Flensburg Richtung Süden zwischen dem Kreuz Rendsburg und Rastplatz Oberwest liegen Gegenstände. Dann A1 Lübeck Richtung Süden zwischen Basbüttel und Öchendorf 2 Kilometer stockender Verkehr. Und an der Elbfähre Glückstadt-Wischhafen beträgt die Wartezeit ab Glückstadt bis zu 1 Stunde. Für Ihre Verkehrsinfos immer gern Bescheid sagen über unsere NDR Schleswig-Holstein App, zum Beispiel wenn es um Blitzer geht. In Friedland an der Landesstraße in beiden Richtungen, dann Helse Triangel Richtung B5 und Stockelsdorf Richtung Ahrensbürg, kurz vor dem Abzweiger nach Lebertz. Wir wünschen Ihnen eine gute Fahrt, da wo es geht.
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0: Und mit den Eurythmics jetzt bei uns, und zwar ein Song, den Sie auf jeden Fall mindestens mitsummen können. There Must Be an Angel. Wir wünschen einen schönen Feierabend.
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1: Noch dreimal schlafen, dann ist es wieder soweit. Dann beginnt die Fußball-WM der Männer am Donnerstag. Ist das Eröffnungsspiel zwischen Mexiko und Südafrika. Und für unsere DFB-Jungs wird es dann ab Sonntag ernst. Da startet die deutsche Nationalmannschaft gegen Curaçao ins Turnier. Und die große Frage ist natürlich jetzt, wie werden wir es sehen? Wie wird es Schleswig-Holstein vielleicht zusammen sogar sehen und die DFB-Jungs anfeuern? Da kennen wir eine Person, die die Antworten hat, nämlich unsere Reporterin Pia Klaus. Moin Pia.
2: Moin Maja.
1: Pia, wir haben ja nun mal dieses Mal ein kleines Zeitproblem, nämlich die Zeitumstellung bzw. der Zeitunterschied zu den Austragungsorten in den USA, in Mexiko und Kanada und bei uns. Wie wirkt sich das denn auf die ganzen Public Viewings aus, die geplant sind?
2: Ja, tatsächlich beginnen die Spiele ja zum Teil sogar erst um 1 Uhr oder um 3 Uhr nachts. Da gibt's dann wenige Gastronomen und Veranstalter, die sagen, jawohl, das ist eine gute Uhrzeit für ein Public Viewing. So hat's mir auch der Hotel- und Gaststättenverband DEHOGA nochmal bestätigt. Deswegen sagt der Verband, dass es in diesem Jahr auch weniger Public Viewings gibt als zum Beispiel noch bei der EM vor 2 Jahren.
1: Wo gibt's denn überhaupt Public Viewings bei uns im Land? Ein paar machen's ja trotzdem und halten sich an die Zeiten, die human sind.
2: Genau, also 2 besonders große Veranstaltungen finden im Süden von Schleswig-Holstein statt, in Quickborn im Kreis Pinneberg. Da gibt's zum ersten Mal auf dem Rathausplatz ein Public Viewing für bis zu 4.500 Menschen. Mhm. Und in Bad Segeberg, da können zur WM-Arena bei Möbelkraft bis zu 5.000 Menschen kommen. Da werden dann alle Spiele mit deutscher Beteiligung gezeigt, sprich das gegen Curaçao am Sonntag um 19 Uhr, das gegen die Elfenbeinküste am 20. Juni um 22 Uhr und auch das dritte Gruppenspiel gegen Ecuador am 25. Juni, das beginnt auch um 22 Uhr. Und dann fällt in diesem Jahr ja auch die Kieler Woche in die WM-Zeit. Deswegen werden da zahlreiche Spiele zum Beispiel auf der Fördebühne, auf der Rathausbühne und der Mallebühne und auch im Bayernzelt gezeigt.
1: Na bitte, also da gibt es doch auf jeden Fall Möglichkeiten für Sie, falls Sie zu Hause nicht sowieso schon eine Stammrunde haben, in der Sie das alles schauen und in der Sie sich verabredet haben. Jetzt aber nochmal zu den Public Viewings. Da gibt es natürlich an den Küsten auch nochmal so ein paar Fußballübertragungen, zum Beispiel in Eckernförde an der Hafenspitze oder beim WM-Park in St. Peter-Ording. Und eine ausführliche Sicht haben wir selbstverständlich nochmal für Sie online gestellt. Finden Sie unter ndr.de/sh. Wir wünschen uns allen in jedem Fall Glück und dass wir auf jeden Fall ein gutes Turnier spielen, oder Pia?
2: Auf jeden Fall. Toi, toi, toi.
1: Wo guckst du denn?
2: Ich werde jetzt erstmal in Urlaub fahren und dann bei mir zu Hause vermutlich.
1: Ich bin schon bei meiner Schwester verabredet. Ich habe schon verrückte Strohhalme gekauft und so weiter. Also es muss auf jeden Fall, wird es nicht an unserer Stimmung liegen, dass sie verlieren.
2: Nee, das auf gar keinen Fall.

NDR1 zu den Ort hören Sie um 17.51 Uhr an aktuelle Verkehrsinfo. Vorsicht in beiden Richtungen auf der A21. Zwischen Dahldorf und Wahlstedt laufen Gänse. Vorsicht Gänse zwischen Dahldorf und Wahlstedt auf der A21.

0: NDR 1, Welle Nord begleitet sie in den Feierabend. Die Gespinstmotte auch. Ja, die sorgt gerade für ein optisches Phänomen in Schleswig-Holstein. Warum es aber nicht gefährlich ist, das hören wir jetzt in den Nachrichten. Und da geht es auch um die Bundeswehrübung in Hamburg am Flughafen um 18 Uhr bei Marc Kramhöft.
1: Moin.
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1: Seit heute ist es am Hamburger Flughafen teilweise deutlich lauter als sonst. Die Luftwaffe führt dort bis Freitag eine Übung mit 6 Tornado-Kampfflugzeugen durch. Die kommen aus Jagel im Kreis Schleswig-Flensburg. Die Bundeswehr trainiert, wie im Ernstfall auch zivile Flughäfen militärisch genutzt werden können. Annalena Ehle mit den Einzelheiten.
3: Vor allem für alle, die am Flughafen wohnen. Die müssen sich wirklich auf ein paar ungewöhnlich laute Start- und Landegeräusche einstellen. Es soll aber wohl keine Tiefflüge der Tornado-Kampfflugzeuge geben. Das hat ein Sprecher vom Luftwaffengeschwader in Jagel in Schleswig-Holstein gesagt. Wohin sie fliegen und wie lange sie so unterwegs sind, das ist allerdings geheim. Und dann soll es bis Freitag vom Hamburger Flughafen aus Übungsflüge geben. Allerdings starten und landen die Tornado-Maschinen jetzt nicht ständig, sondern vermutlich zweimal am Tag. Und zwar zwischen 9 und 18 Uhr wahrscheinlich, einmal vormittags und einmal nachmittags. Solche Übungen der Luftwaffe gibt es auch nicht nur in Hamburg. Mitte April, da gab es zum Beispiel gerade

0: eine am Flughafen in Lübeck. Denn die Luftwaffe will üben, wie im Ernstfall eben auch ganz normale Flughäfen militärisch genutzt werden können.
1: Landesweit melden Bürgerinnen und Bürger zurzeit kahlgefressene und dicht eingesponnene Bäume und Sträucher. Heute gab das Umweltlandesamt in Schleswig-Holstein Entwarnung. Es handle sich um ein natürliches Phänomen, das von der Gespinstmotte ausgelöst werde. Anders als der schwierig zu unterscheidende Eichenprozessionsspinner ist diese Art von Raupen für Menschen und Tiere ungefährlich. Auch die eingesponnenen Pflanzen erholen sich in der Regel problemlos. Maßnahmen zur Bekämpfung seien daher nicht notwendig, hieß es. Ein ehemaliger Weinhändler aus Westerland auf Sylt ist zu mehr als 4 Jahren Haft verurteilt worden. Ihm werden Insolvenzverschleppung und Betrug vorgeworfen, so das Landgericht Kiel. Alexandra Tornow dazu.
2: Der Angeklagte leitete jahrelang einen Weinhandel mit Gastronomiebereich sowie einen Feinkostladen in Westerland. Die Staatsanwaltschaft geht davon aus, dass sein Unternehmen bereits im November 2018 zahlungsunfähig war. Statt direkt Insolvenz anzumelden, reichte der Händler laut Anklage erst im Januar 2020 den Antrag beim Amtsgericht Niebüll ein. In der Zwischenzeit gewann er mehrere Investoren für verschiedene Anlagen, machte dabei aber falsche Angaben über seine Bonität, so der Vorwurf. Es entstand ein Gesamtschaden von mehr als 2,6 Millionen Euro. Wie das Landgericht Kiel heute mitteilte, wurde der Mann bereits am vergangenen Mittwoch schuldig gesprochen. Ihn erwarten 4 Jahre und 3 Monate in Haft. Gegen das Urteil wurde bereits Revision eingelegt. Der Angeklagte habe laut seiner Verteidigerin versucht, die finanzielle Krise seines Unternehmens abzuwenden.
1: Das iranische Militär hat bekannt gegeben, seine Angriffe auf Israel zu stoppen. Sollte es allerdings eine weitere Aggression oder feindselige Aktionen durch Israel oder dessen Unterstützer geben, würden wesentlich heftigere Maßnahmen ergriffen, drohte das gemeinsame Kommando des Militärs. Zuvor hatten sich die beiden Länder wieder Gefechte geliefert, zum ersten Mal seit der Waffenruhe im April. Beim Ironman in Hamburg sind am Wochenende Metallspäne auf die Radstrecke gestreut worden, offenbar vorsätzlich. Jetzt ermittelt der Staatsschutz. Elias Bartel berichtet.
3: Die Späne lagen am Morgen des Rennens auf mehreren Straßen im Stadtteil Kirchwerder. Dutzende Amateurfahrer konnten nicht mehr ausweichen. Bei vielen ging die Luft aus den Reifen, einige stürzten sogar. Mindestens ein 29-jähriger Teilnehmer erlitt dabei einen Knochenbruch. Der Staatsschutz des Landeskriminalamts hat die Ermittlungen übernommen. Wegen des Verdachts der versuchten gefährlichen Körperverletzung und Sachbeschädigung. Es gab bereits einen Vorfall am Tag zuvor. Unbekannte entfernten entlang der Strecke aufgestellte Halteverbotsschilder und Ankündigungsplakate für den Ironman. Ob das zusammenhängt, prüft die Polizei. Zeugen, die Hinweise geben können, sollen sich bei der Polizei melden.
4: Es ist 18.04 Uhr in der 1 Nord. Das Wetter für uns in Schleswig-Holstein mit Wolken, die auch deutlich gräulicher werden, zum Beispiel gerade in Wiek auf Föhr. Ebenfalls die Temperaturen jetzt auch mal langsam so, zumindest in Sinkflug, allerdings nicht so wahnsinnig, wie wir es uns vorstellen würden, so gegen Abend jetzt auch mit den Wolken. Wir haben aktuell noch 21 Grad zum Beispiel in Büsum, aber eben auch 17 Grad unter anderem auf Fehmarn jetzt. Dann geht es natürlich noch am Abend deutlich tiefer. Die Wolken bleiben bei uns, kann auch mal ein bisschen regnen. Der Wettertrend und in den nächsten Tagen kann es auch mal wieder gewittern. Morgen bei 17 Grad und am Mittwoch 18 Grad. Es bleibt wechselhaft.
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4: 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Und das dünnt sich hier wirklich aus. Wir haben nur noch 2 Meldungen. Einmal an der Elbfähre Glückstadt-Verschafen. Die Wartezeit ab Glückstadt bis zu 1 Stunde nämlich. Und Lübeck, die Josephinenstraße, ist wegen eines Feuerwehreinsatzes ja momentan nicht befahrbar, muss weiträumig umfahren werden. Das also neu aktuell. Also Lübeck, die Josephinenstraße, wegen eines Feuerwehreinsatzes muss sie weiträumig umfahren werden. Für Ihre Verkehrsinfos gern Bescheid sagen. Über unsere NDR Schleswig-Holstein-App Blitzer haben Sie uns gemeldet in Friedland an der Landesstraße in beiden Richtungen. Helse-Triangel Richtung B5 und Stockelsdorf in Richtung Ahrensburg. Und zwar kurz vor dem Abzweiger nach Lebatz. Für Ihre Verkehrsinfos, wie gesagt, gerne Bescheid sagen über unsere NDR Schleswig-Holstein-App. Wir wünschen Ihnen eine gute Fahrt.
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4: Das war doch schon der Montag. Jetzt haben Sie ihn schon geschafft. Der Rest der Woche, das kriegen Sie auch noch hin. Jetzt erstmal der Angang nach dem Wochenende, das ist doch das Schwierigste. Deswegen jetzt mal so ganz sanft nach Hause fahren mit in Private und Dusty Springfield.
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0: gehört zu der Kategorie so schön und so traurig auch gleichzeitig, gehört auf NDR 1 Welle Nord Eric Clapton. Der Almthof in Appen im Kreis Pinneberg, der soll ein bisschen fröhlicher machen. Das ist nämlich ein beliebtes Ausflugsziel für Familien. Hier gibt es Landwirtschaft zum Anfassen. Der landwirtschaftliche Betrieb, der läuft parallel zum Erlebnisbauernhof. Da gibt es Streicheltiere, Treckerrundfahrten, Strohburgen und jetzt eben auch ein Escape Game. Darüber habe ich vorhin schon mit Swantje Pein vom Almthof gesprochen. Sie hat sich nämlich das Spiel ausgedacht und uns erzählt, wie sie darauf gekommen ist.
1: Es war tatsächlich im Urlaub. Wir haben relativ viele verschiedene Exit- und Escape-Games gespielt und viele Ideen waren aber auch einfach so irgendwie im Kopf. Und man guckt sich den Hof einfach nochmal mit anderen Augen an, überlegt, was man da im Alltag braucht und was man da irgendwie gut einbinden könnte.
0: Sind auch Tiere mit eingebunden? Also was ist alles mit eingebunden bei Ihnen in das Spiel?
1: Die Tiere direkt nicht. Man kommt bei allen Tieren einmal vorbei und ein bisschen die Stimmen unserer Tiere, die sind eingebaut. Aha. Und ansonsten sind die mentale Unterstützung auf dem Hof.
0: Und jetzt hält sich natürlich hier die Erfinderin direkt ein bisschen bedeckt, denn man muss ja das Spiel noch spielen.
1: Richtig? Genau, es ist gar nicht so einfach, nicht zu viel zu verraten.
0: Ja, weil ich finde, wenn man so eine richtig gute Idee hatte, dann will man die ja auch teilen und so mal ein bisschen sich feiern lassen dafür. Ne? Jetzt mal ehrlich. Aber wie lange brauche ich denn dafür? Also wenn ich jetzt zum Beispiel, es ist ja für Erwachsene, haben Sie schon gesagt, das heißt, wenn ich jetzt sagen würde, komm, wir machen jetzt mal hier einen richtig schönen Betriebsausflug und kommen da jetzt mit 15 Mann. In wie viele Gruppen teilen Sie uns?
1: Also wir empfehlen immer so, 4 Personen ist optimal, alles zwischen 2 und 6 geht ganz gut. Also in dem Fall würden wir dann wahrscheinlich um die 4 Gruppen machen. Und in der Regel braucht man so, die richtig guten Teams sind so in 1,25 Stunden durch, aber im Durchschnitt sind die meisten so bei 1,5 Stunden, bis sie alles gelöst haben.
0: Haben Sie schon rausgehört, die richtig guten Gruppen? Das ist so das Erste, was so anfixt.
1: Genau, das sind dann bei uns die Bauernhof-Bonds, die es in der Zeit schaffen.
0: Sehr gut. Das heißt, was gibt es als Preis?
1: Als Preis direkt haben wir für unsere Gruppen verschiedene Urkunden. Das staffelt sich dann so ein bisschen nach der Zeit, die gebraucht haben. Da haben wir die Bauernhof-Bonds, Stall-Sheriffs und Kuhstallkommissare und genau, Lob und Anerkennung der anderen Kollegen.
0: Das muss Preis genug sein. Sehr gut. Sprechen wir noch mal einen anderen Preis. Was kostet mich denn der Spaß?
1: Das sind 24 Euro. Da ist dann aber auch der Eintritt für den Bauernhof schon mit drin.
0: Klingt sehr gut für uns. Wir wünschen Ihnen ganz viel Freude, das mal auszuprobieren. Bei uns in Schleswig-Holstein, gehört auf NDR 1 Welle Nord.

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0: ist 18.31 Uhr und wir düsen direkt zum Wetter für uns in Schleswig-Holstein auf NDR 1 für den Nord mit unserem Wetterexperten Kent Heinemann.
1: In Südholstein und Hamburg ist es am Abend stark bewölkt, aber meist noch trocken bei sehr milden 21 bis 22 Grad. In der Nacht folgen dann Regenschauer und auch Gewitter und die Luft kühlt sich auf Werte um 13 Grad ab. Am Dienstag kommen neben trockenen Abschnitten einzelne Regenschauer und Gewitter, aber auch Sonnenschein auf bei maximal 17 bis 18 Grad mit dazugehörigen Schauer- und Gewitterböen. In den kommenden Tagen geht es mit weiteren Schauern wechselhaft und mäßig temperiert weiter.
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0: 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Auf der A1 gibt es eine Sperrung. Fehmarn Richtung Lübeck, nämlich zwischen Seretz und dem Dreieck Bad Schwartau. Hier ist nach einem Unfall eine Sperrung. Außerdem die B77 Rendsburg-Schleswig zwischen Rendsburg-Mitte und Rendsburg-West nach einem Unfall in beiden Richtungen gesperrt. Die B203 Rendsburg-Kappeln ist zwischen Böhnrüher Weg und Moorberger Weg wegen eines Feuerwehreinsatzes ebenfalls in beiden Richtungen gesperrt. Und in Lübeck die Josephinenstraße. Auch hier ein Feuerwehreinsatz. Bitte weiträumig umfahren. An der Elbfähre Glückstadt-Wischhafen haben wir eine Wartezeit ab Glückstadt von bis zu einer Stunde. Für Ihre Verkehrsinfos melden Sie sich gerne bei uns über unsere NDR Schleswig-Holstein-App. Da haben wir Blitzer für Sie und zwar einmal auf der, erstmal das Blitzergeräusch hier finden, Friedland an der Landesstraße in beiden Richtungen, Helse, Triangel Richtung B5 und Stockelsdorf Richtung Ahrensburg kurz vorm Abzweiger nach Leberz. Gute Fahrt, wo Sie können.
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0: Und einem Song, der vor gar nicht so langer Zeit wieder in den Charts war, nämlich von Depeche Mode, Enjoy the Silence, im April ja plötzlich in den Charts in Deutschland wieder aufgetaucht. Zwar auf Platz 86 war es, glaube ich, aber trotzdem, warum war das plötzlich aus von 1990 wieder in den Charts? Angeblich wegen eines Tatorts, weil es nämlich im Münchner Tatort zu dem Zeitpunkt im April erwähnt wurde, dieser Song, und thematisiert wurde. Das ist zumindest eine der Theorien. In jedem Fall haben sich die Depeche Mode bestimmt gefreut, Enjoy the Silence nochmal aufleben zu lassen. Bei uns sowieso für Sie zu hören. 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

0: NDR1-Welle Nord mit den ganzen Haars, nämlich mit Henrik Hanses, Harriet Heise jetzt bei mir und ich bin Haja Herzbach.
1: Haja Herzbach, 1A. Halleluja.
0: Hallo liebe Harriet.
1: Hallo liebe Haja?
0: Es ist sperrig, ne?
1: Ja, es ist sperrig. Wir bleiben bei Maja.
0: Heute in jedem Fall das Schleswig-Holstein-Magazin. Was habt ihr denn für ein schönes Thema?
1: Ja, ich kann ja mal fragen, wie ist es bei dir und Zahnarzt? Ist das so eine Liebe? Gehst du gern zum Zahnarzt?
0: Ich hatte überhaupt keine Schwierigkeiten, bis ich an einen geraten bin, der es leider nicht geschafft hat, mich ordentlich zu betäuben. Und mich hat stundenlang echt leiden lassen, die Zahnarzthelferin, als er aus dem Raum ging, dann über mich beugte und zu mir sagte, ich habe die ganze Zeit die Schmerzen in den Augen gesehen, das war ja schrecklich. Und dann habe ich sie nur angeguckt und gesagt, warum haben sie denn zwischendrin was gesagt? Weil ich habe immer schon die ganze Zeit gesagt, das ist überhaupt nicht betäubt ordentlich.
1: Ja.
0: Es war schrecklich, jetzt habe ich gewechselt und das war okay, aber jetzt habe ich so ein leichtes, flaues Gefühl.
1: Dein Lieblingstermin, ne? Geht ja vielen von uns so. Viele Leute haben ja auch tatsächlich richtig Angst vor dem Zahnarzt. Und dann muss man sagen, gibt es auch noch Menschen, die zum Beispiel entweder auf der Straße leben oder gar keine Krankenversicherung haben. Für die ist der Angang extrem hoch, tatsächlich in so eine Praxis reinzugehen. Und deswegen gibt es seit 2 Jahren ein Projekt. Es gibt ein Zahnmobil, das fährt durch die Gegend. Kein Wartezimmer, keine Rezeption. Tür geht auf, kann sich auf den Behandlungsstuhl setzen. Und dann gucken die Leute nach, was bei dir ist. Und das nehmen die Leute sehr an und sind extrem dankbar. Also sozusagen der niedrigschwellige Eingang zum Zahnarzt. Und
0: toll.
1: Ich habe die gesehen, die da.
0: Ja.
1: Also ich habe das war eine Frau in dem Fall, die da in dem Wagen war. Keine Sadistin, definitiv nicht. Zauberhaft, da kann man reingehen.
0: Und mehr dazu sehen Sie dann im Schleswig-Holstein-Magazin um 19.30 Uhr. Jetzt habe ich noch eine schnelle Verkehrsinfo für Sie, nämlich Vorsicht auf der A21. Zwischen Dahldorf und Wahlstedt läuft eine Entenfamilie. Und Vorsicht auf der A7 Flensburg Richtung Süden zwischen Großen Asp und Bad Bramstedt ist ein Liegenbleiber. Dieses war mein letzter Streich, denn ab 19 Uhr meine liebe Kollegin Carina Davert für Sie da hier mit von Binnenland und Waderkant bei uns auf NDR1 Welle Nord. Wir hören uns sehr gerne morgen wieder. Ich bin Maja Herzberg. Und wünsche Ihnen einen ganz schönen Abend.
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1: Um 19 Uhr mit Benjamin Kirsch. Israels Ministerpräsident Netanyahu hat eine Feuerpause mit dem Iran bestätigt. Zuvor hatte bereits der Iran verkündet, vorerst keine Ziele mehr in Israel zu attackieren. In einer Videobotschaft drohte Netanyahu Teheran allerdings, Israel werde mit aller Härte reagieren, sollte der Iran erneut angreifen. Erstmals seit April hatten sich Israel und der Iran in der Nacht wieder gegenseitig beschossen. Der Iran hatte seine Attacken mit Verstößen Israels gegen die eigentlich geltende Waffenruhe im Libanon begründet. Derweil geht Israel weiter militärisch gegen die Hisbollah-Miliz im Libanon vor. Das israelische Militär rief Bewohner in Teilen der südlibanesischen Stadt Tyros auf, ihre Häuser zu verlassen. Deutschland und Frankreich stoppen ihr gemeinsames Projekt für einen neuen Kampfjet. Aus Regierungskreisen in Berlin heißt es, dass Kanzler Merz und der französische Präsident Macron das Rüstungsvorhaben für beendet erklärt haben. Aus Berlin Oliver Neuroth.
2: Seit Jahren streiten die beteiligten Unternehmen, wer die Führung des Projekts übernehmen darf und wer welchen Anteil an der Entwicklungsarbeit bekommt. Vor allem der französische Luftfahrtkonzern Dassault forderte mehr Kompetenzen, Airbus war dagegen. Allerdings, der Kern von FCAS soll fortgeführt werden, das übergeordnete System der Systeme. Vereinfacht gesagt, ein Kampfpilot soll künftig nicht mehr allein in einem Flugzeug kämpfen, sondern ein ganzes Netzwerk aus Drohnen, Sensoren und Waffenträgern steuern können. Die Idee ist, dass Informationen und Entscheidungen nahezu in Echtzeit zwischen allen beteiligten Systemen ausgetauscht werden können. Dafür sehen Deutschland und Frankreich laut Regierungskreisen weiter eine Zukunft.
1: Bei dem schweren Erdbeben auf den Philippinen sind nach Angaben der lokalen Behörden mindestens 35 Menschen ums Leben gekommen. Rund 144 Personen seien verletzt worden. Mehr als 10 Menschen starben alleine durch einen Erdrutsch in einer besonders betroffenen Gemeinde. Das Beben ereignete sich am Morgen Ortszeit. Es hatte die Stärke 7,8 und erschütterte die südliche Insel Mindanao. Am meisten wurde die Region rund um die Hafenstadt General Santos City. Dort wohnen rund 700.000 Menschen. Seenotretter warnen zum Start der Urlaubssommersaison vor den Gefahren des Wattenmeers. Am Wochenende waren 3 Frauen mit Hubschraubern aus dem Watt vor St. Peter-Ording gerettet worden. Seenotgesellschaften weisen vor allem darauf hin, dass Priele schnell volllaufen können. Deswegen sollte niemand bei auflaufendem Wasser ins Watt.

0: ausgehen. Das waren die Nachrichten.
1: 7:02, NDR 1 Welle Nord, das Wetter für uns in Schleswig-Holstein. In Wedel haben wir im Moment 22 Grad und in Eckernförde am Wasser 20 Grad. Über Nacht heute kann es ziemlich nass werden. Morgen erwartet uns nämlich ein tüchtig bewölkter Himmel mit zum Teil sogar Gewitterwolken. Es wird kräftig regnen die Woche und es bleibt tatsächlich auch die ganze Woche ziemlich ungemütlich bei Höchstwerten von 16 bis 18 Grad.
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1: 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Die A1 Fehmarn Richtung Lübeck ist zwischen Seritz und dem Dreieck Bad Schwartau nach einem Unfall gesperrt. Die B203 Rendsburg-Kappeln ist zwischen Bönruher Weg und Moorberger Weg wegen eines Feuerwehreinsatzes in beiden Richtungen gesperrt. Und an der Elbfähre Glückstadt-Wischhafen, da beträgt die Wartezeit ab Glückstadt im Moment bis zu einer Stunde. Für Lübeck habe ich noch eine Meldung. Da muss die Josephinenstraße aufgrund eines Feuerwehreinsatzes weiträumig umfahren werden. Ich wünsche eine gute Fahrt.
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1: Moin, das bin ich. Und wenn Sie meine Stimme hören, dann ist die Wahrscheinlichkeit hoch, dass Montag ist. Denn von ab Klock 8 schnackt wir hier bloß noch Plattdütsch. Jetzt starten wir aber erstmal Susche gemeinsam in den Abend hier bei Binnenland und Waterkant auf NDR 1 Welle Nord. Und jetzt habe ich für Sie Blondie und Call Me bei den größten Hits für Schleswig-Holstein.
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0: Alfred Marlow. Den Namen, den haben viele von Ihnen vermutlich noch nie gehört. Ich bis jetzt auch nicht. Aber ich bin mir ganz sicher, Sie hatten schon mal einen echten Marlow in der Hand. Ihn vielleicht verschenkt oder vielleicht sogar vernascht. Denn eigentlich ist er sogar weltberühmt. Genauer gesagt das, was er entworfen hat. Denn aus seiner Feder stammt unter anderem das Logo des Marzipanherstellers Niederegger. Auch das Logo der Schwartauer Werke übrigens. Die hat er entworfen und die kennen Sie wahrscheinlich aus dem Supermarktregal mit den Marmeladen. Das sind so die typischen Lübecker Türme da auf dem Logo. Also, der Grafiker Alfred Marlow, der hat einiges schon gemacht, aber ganz besonders vor 100 Jahren, da hatte er eine ganz andere, sehr große Sache in Lübeck am Laufen.
1: Erste Übersichtsskizze zum Festzug der Lübecker 700-Jahr-Feier steht da in einer krakeligen Handschrift auf dem Deckel einer grünen, runden Box. Lange haben sie nach ihr gesucht, das Depot des Museums durchforstet und sie dann endlich gefunden. Fein säuberlich versteckt in einer der Schubladen. Und diese Leinwandrolle voller handgefertigter Skizzen, die sie dann aus der Verpackung gezogen haben, ist für Museumsleiter Alexander Bastik schon eine kleine Sensation.
2: Der Zustand ist natürlich wunderbar, denn wahrscheinlich ist sie 100 Jahre lang nicht oft gezeigt worden oder gar nicht gezeigt worden. Und das ist ja das Beste, was Arbeiten auf Papier passieren kann, dass sie nicht ans Licht kommen. Und ähnlich ist es hier auch. Sieht aus wie 1926, so wie sie gerollt und in die Schublade gekommen ist.
1: Eine Kutsche begleitet von einer Schar Ritter hoch zu Ross. In der Hand hält einer den Reichsfreiheitsbrief Lübecks von 1226. Die Pest von 1350 wird genauso thematisiert wie der Wagenzug der Kaufleute. Und natürlich eine nachgebaute Kocke als Symbol für den Erfolg der Hanse. 5 Mann im Schiff hat der Künstler Alfred Marlow als Kommentar drunter geschrieben.
2: Es sind 36 einzelne Blätter, 17,5 cm hoch und dann so 30, 40 cm lang. Das sind einzelne Aquarelle, die fertigt er erstmal an. Und um diesen Festzug, der sich ja kilometerlang durch die Stadt zieht, dann auch nochmal zu illustrieren, hat er sie dann auf eine Leinwand aufgezogen.
1: So hat der Lübecker Künstler den großen Festumzug zur 700-Jahr-Feier Lübecks geplant, vor genau 100 Jahren. Die ganzen 16 Meter können Sie hier im Lübecker Behnhaus allerdings nicht auf einmal zeigen.
2: Über 10 Meter kommen wir nicht hinaus, so richtig. Das heißt, wir zeigen die erste Hälfte der Rolle. Und der zweite Teil ist noch aufgerollt. Das ist aber gar nicht verkehrt, denn dann sieht man auch mal, was das für ein ordentliches Volumen ist, diese Rolle, die am Ende noch zu sehen ist. Und zur Mitte der Ausstellung, im September ungefähr, tauschen wir. Dann wird der zweite Teil im Original gezeigt.
1: Doch auch der zweite Teil ist bereits hinter Glasvitrinen zu sehen. Allerdings eben nur als Kopie. Darauf unter anderem verewigt das erste Dampfschiff von 1824, die erste Eisenbahn und der Elbe-Trave-Kanal. Doch nicht alle Szenen sind am Ende auch umgesetzt worden, weiß Historiker Jan Zimmermann, der auch historisches Filmmaterial analysiert hat.
3: Es sind einige Szenen weggefallen. Die prominenteste ist, Marlow hatte vorgesehen, den Ersten Weltkrieg zu thematisieren mit einem Wagen mit brennenden Fackeln. Das ist dann nicht geschehen. Der Erste Weltkrieg spielt eben keine Rolle mehr im Festzug. Ob das nun aus dem Grund war, man wollte nicht zu viel Tod zeigen oder ob es Sicherheitsbedenken gab, nicht mit brennenden Fackeln durch diese Menschenmassen unter Straßenbahnkabel zu ziehen, kann auch sein in den engen Straßen der Altstadt. Nicht? Also dazu fehlen uns dann Unterlagen.
1: Auch sämtliche Kostüme für den Umzug hat Alfred Marlow entworfen. Der gebürtige Berliner ist in Lübeck aufgewachsen und hat sich vor allem mit seinen Gebrauchsgrafiken einen Namen gemacht. Sein Logo für den Marzipanhersteller Niederegger ist quasi weltberühmt und übrigens bis heute unverändert. Jetzt würdigt das Lübecker Behnhaus den Künstler und gewährt einen Einblick auf seine außergewöhnliche Arbeit, ausgerollt auf 16 Metern Leinwand. Gedacht als Grundlage zur genaueren Durcharbeitung, hat Alfred Marlow am Schluss noch aufs Original geschrieben, vor 100 Jahren.
0: Ein Beitrag von meiner Kollegin Julia Lindenau über das Kunstwerk von Alfred Marlow zum Festzug von 1926 zur Reichsfreiheit Lübecks. Und jetzt habe ich noch eine aktuelle Verkehrsmeldung für Sie. Vorsicht bitte auf der A7 Flensburg Richtung Hamburg. Zwischen Hamburg-Othmarschen und dem Elbtunnel, da liegen Gegenstände auf der Fahrbahn. Auf der A7 Flensburg Richtung Hamburg. Zwischen Hamburg-Othmarschen und dem Elbtunnel liegen Gegenstände auf der Fahrbahn.

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0: Es ist 19.30 Uhr, NDR 1 Welle Nord, das Wetter für uns in Schleswig-Holstein. Da dachte man, der Sommer, der geht nie wieder weg. Und dann passiert das. Der Wettertrend kündigt an, Schiedwetterwolken, Regen, Temperaturen von höchstens 18 Grad. Und dann soll das Ganze auch noch mindestens bis Ende der Woche so bleiben. Jo, man wird schon smoken, ne? Ist eben Norddeutschland. Happy und so gut secht.
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0: 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Vorsicht bitte auf der A7 Hamburg Richtung Flensburg. Zwischen Hamburg-Othmarschen und Bahrenfeld, da steht ein defektes Fahrzeug auf der Fahrbahn. Die A1 Fehmarn Richtung Lübeck ist zwischen Sereetz und dem Dreieck Bad Schwartau nach einem Unfall gesperrt. Und eine Meldung für die B203 Rendsburg-Kappeln. Die ist zwischen Bönroer Weg und Morbeger Weg wegen eines Feuerwehreinsatzes in beiden Richtungen gesperrt. Kommen Sie gut an!
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0: Moin. Vielleicht haben Sie dieser Tage auch schon mal diesen Begriff gehört. Schafskälte. Das ist der Kälteeinbruch, den es traditionell in Europa Anfang Mitte Juni gibt und der uns ziemlich genau morgen ereilen wird hier in Schleswig-Holstein. Den Ursprung hat der Begriff daher, dass bis Juni in der Regel die Schafe geschoren werden und für die wird das dann sogar bedrohlich kalt. War früher sicherlich schlimmer als heute, aber ich glaube, da sind wir uns alle einig. Das könnt nicht bloß die Schorb nicht brucken, wie Menschen, wie bruckt das auch nicht, oder? Mockt wir uns halt also kommodig hier mit den besten Hits für Schleswig-Holstein bei NDR 1 Welle Nord.
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0: Chris Rea, Looking for the Summer. Ja, kurz war er da, jetzt ist er wieder weg, der Sommer. Naja, er kommt ja wieder. Einmal im Jahr trifft sich die ganze Welt in Büdelsdorf. Na gut, vielleicht nicht die ganze Welt, aber zumindest die internationale Welt der Gegenwartskunst. Auch in diesem Jahr ist es wieder soweit. Am Wochenende wurde die Nordart eröffnet. In den historischen Hallen der Karlshütte erwartet das Publikum ab sofort jede Menge Kunst aller Art. Was die diesjährige Ausstellung besonders macht und welche Highlights schon jetzt für Gesprächsstoff sorgen, darüber berichtet uns Frank Hajasch, der bereits vor der Eröffnung einen Rundgang machen durfte.
1: Okay. Eigentlich sind sie fertig, aber wie das dann eben so ist. Kurz vor knapp hakt es hier an einem Wasserbecken in Halle 3 mit übergroßer, blitzeblanker Edelstahlfigur. Also schraubt Boris Müller vom Nordart-Team nochmal fix.
2: Da sind zwei Teichpumpen drin, die das Wasser bewegen sollen im Ausstellungsbetrieb, so damit das nicht umkippt oder sich Algen ansiedeln. Und das ist die Verkleidung dafür, damit das alles gut aussieht.
1: Gut aussehen können wir hier ansonsten aber auch abhaken. Alles fertig. Allein die Halle 1, luftig gestaltet, wie lange nicht, ruft nach Besuchern. Hier hängt von rostiger Stahlträgerdecke die Installation Suspension des Chinesen Meng Baijing. Ein 17 Meter Objekt als Baum, sein Stamm anatomisch geteilt wie die menschliche Wirbelsäule. Tasso Gramm, Kurator der Nordart.
3: Der Baum hängt jetzt über uns in 3 Metern Höhe. Bis zu 12 Metern Höhe. Die Pappel wurde mit Graphit bemalt. Ja, und das Ganze wurden über 3 Wochen lang mit 10 Kilometer Drahtseilen von der Decke abgespannt. 500 Einzelteile.
1: Es ist unter Umständen ein ganzer Kosmos, der sich da über den Köpfen der Nordart-Besucher auftut. In einer Halle mit 22 künstlerischen Positionen aus China, alle mit Anklängen an die Natur. Wie eben diese Riesenpappel, die so sehr menschliche Züge trägt und gerade deshalb Raum für Assoziation bietet.
3: Das kann man natürlich alles so deuten. Und das ist ja das Schöne an dem Kunstwerk, dass es so sehr mit einem spricht, dass viele Leute was hineininterpretieren können. Man könnte tief in die chinesische Philosophie abtauchen, man kann aber auch gleichzeitig Skelette erkennen, sich wie in ein Naturkundemuseum fühlen.
1: Landscape of Thought, Gedankenlandschaft, haben sie diese Halle 1 genannt. Und so hängt denn hier auch das wandfüllende Wildnisprojekt Nummer 20, eine fast 18 Meter lange und 3 Meter hohe Öl-auf-Leinwand-Malerei, die unter sehr speziellen Bedingungen entstand, in der Gobi-Wüste. So, Tasso Gramm.
3: Der Künstler macht immer lange Expeditionen. Das war jetzt seine 8. Expedition, wo er wirklich ins Nirgendwo fährt, auf Hochebenen bei Minusgraden malt. Und da hat er diese Riesenleinwand über eine Felsformation gelegt, die Konturen nachgemalt, das dort vor Ort 8 Monate vergraben, bis er dann wiederkam und es rausholte.
1: Der Kurator geht dicht an die Leinwand ran. Und ja, man erahnt die Wüstenlandschaft, sieht durch die schraffurgleichen braun-gelben Farblinien die Höhenunterschiede im Gelände.
3: Das sind dann Kunstwerke, wo man sich schon mit der Biennale Venedig streitet. Also da steht man schon in Konkurrenz mit den namhaftesten Ausstellungen dieser Welt.
1: Auch dieses Jahr werden 80.000 Quadratmeter Skulpturenpark bespielt. Der tschechische Künstler Zdeněk Šmíd hat dafür seine Arbeit Bambus mitgebracht. Und auch weil die im Wasser steht und er bis zuletzt brusthoch daneben, muss seine helfende Hand Janusz Pretky vom Steg aus erklären.
4: Diese Installation soll hier im Teich gezeigt. Und oben sind sie diese Objekte auf die Sockel. Gerade machen wir Montage, Endmontage. Und jetzt kann man das schon ein bisschen bewegen. Siehst du, dann bewegt das alleine quasi. Trotzdem 200 Kilo. Eine.
1: Die Installation ist ein filigranes Geflecht aus Edelstahl, ein Spiel mit horizontalen und vertikalen Linien. Trotz des Gewichtes bewegen sich die 5 Meter Stelen bei sogar leichtester Brise und imitieren so das sich im norddeutschen Wind wiegende Schilfgras am Ufer. Auch ein schöner Ort, bei der Nordart 2026 mal innezuhalten.

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1: Um 20 Uhr mit Benjamin Kirsch. Deutschland und Frankreich stoppen ihr gemeinsames Projekt für einen neuen Kampfjet. Aus Regierungskreisen in Berlin heißt es, dass Kanzler Merz und der französische Präsident Macron das Rüstungsvorhaben für beendet erklärt haben. Aus Berlin Oliver Neuroth.
2: Seit Jahren streiten die beteiligten Unternehmen, wer die Führung des Projekts übernehmen darf und wer welchen Anteil an der Entwicklungsarbeit bekommt. Vor allem der französische Luftfahrtkonzern Dassault forderte mehr Kompetenzen, Airbus war dagegen. Allerdings, der Kern von FCAS soll fortgeführt werden, das übergeordnete System der Systeme. Vereinfacht gesagt, ein Kampfpilot soll künftig nicht mehr allein in einem Flugzeug kämpfen, sondern ein ganzes Netzwerk aus Drohnen, Sensoren und Waffenträgern steuern können. Die Idee ist, dass Informationen und Entscheidungen nahezu in Echtzeit zwischen allen beteiligten Systemen ausgetauscht werden können. Dafür sehen Deutschland und Frankreich laut Regierungskreisen weiter eine Zukunft.
1: Israel und der Iran haben ihre gegenseitigen Angriffe erstmal wieder eingestellt. Das hat nach der Führung in Teheran jetzt auch der israelische Premier Netanyahu bestätigt. Für den Libanon gilt dies aber nicht. Dort geht das israelische Militär weiter gegen die pro-iranische Hisbollah-Miliz vor. Für den Fall, dass auch Ziele rund um die libanesische Hauptstadt Beirut attackiert werden, drohte der Iran mit neuen Angriffen auf Israel. In Nord- und Ostsee sind die Temperaturen überdurchschnittlich hoch. Damit verfestigt sich ein längerer Trend für die Maimonate der vergangenen Jahre. Das ergibt eine NDR-Auswertung anlässlich des heutigen Internationalen Tages des Meeres. Aus dem NDR-Data-Team Ada von der Degen.
3: Im Mai lag die durchschnittliche Temperatur in der Ostsee bei 8,5 Grad. Damit war das Meer 1,3 Grad wärmer als der Durchschnitt. Das ist eine der höchsten Abweichungen der vergangenen 10 Jahre. Weil die Nordsee träger reagiert, gibt es dort weniger starke Temperaturausreißer. Aber auch die Nordsee wird tendenziell immer wärmer. Im Mai lag die Temperatur mit 10,5 Grad etwa 1 Grad über dem langjährigen Mittel. Besonders warm waren die Maimonate in den vergangenen 2 Jahren mit je 1,5 Grad über dem Schnitt.
1: Deutschland will den Netzausbau für schnelles Internet und für Mobilfunk deutlich beschleunigen. Dafür haben Vertreter von Bund, Ländern und Kommunen sowie der Telekommunikationsbranche heute ein Memorandum unterzeichnet. Die Telekommunikationsbranche will allein in diesem Jahr rund 8,5 Milliarden Euro in den Glasfaserausbau und 2,4 Milliarden Euro in Mobilfunknetze investieren. Das waren die Nachrichten.
4: Wir haben da 8:02 in der Einwelle Nord, das Wetter für uns in Schleswig-Holstein. Heute Nacht bleiben die Temperaturen zwar noch recht mild, aber über die Nacht schleichen sich auch dicke Regenwolken ran, die gekommen sind, um zu bleiben. Zumindest für den Rest der Woche. Die Temperaturen sacken auch etwas ab. Wir haben täglich Chance auf Gewitter. Regnen tut es sowieso. Wer also einen Grund zum Tuhus bleiben braucht, kriegt diese Woche Ausreden satt.
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4: 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Die A1 Fehmarn Richtung Lübeck ist zwischen Sereetz und dem Dreieck Bad Schwartau nach einem Unfall gesperrt. Die B203 Rendsburg-Kappeln ist zwischen Bönroer Weg und Moorberger Weg wegen eines Feuerwehreinsatzes.

0: Einsatzes in beiden Richtungen gesperrt. Go DeFort wünsche ich.
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0: Moin, das ist Wetter Montagabend und wie snackt Plattdütsch hier bei NDR Einwelle Nord mit Glock 9. Und das plattdütsche Wort von der Weg, das ist heute ein Schnack, den ich just lest habe. Hey oder sei kann Kattenschied in Düsern rücken. Er oder sie kann Katzenschied im Dunkeln erschnuppern. Das sagt man über jemanden, der sehr viel auf sich hält. Finde ich ziemlich lustig und ich so um einen praktischen Schnack, oder? Kann ich jemand mal brücken? Ich lebe einfach diese Sprache. Darum gibt nur mehr davon, auch musikalisch, nur mit Spielwag und ein frischer Wind hier bei NDR Einwelle Nord.
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Der NDR1 Verkehrsservice. Vorsicht bitte in beiden Richtungen auf der A7 Hamburg-Flensburg zwischen Hamburg-Schnellsen Nord und Quickborn. Da läuft eine Entenfamilie und nein, Vorsicht bitte in beiden Richtungen auf der A7 Hamburg-Flensburg zwischen Hamburg-Schnellsen Nord und Quickborn. Eine Entenfamilie.

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5: Die Glock ist hinter halbig negen. In der Einfälle Nord, das Wetter für uns in Schleswig-Holstein. Morgen bekommen wir eine Sonnenscheindauer von 3 Stunden in Mölln bis 8 Stunden auf Sylt. Und trotzdem wird das Wetter ungemütlicher. Die Schafskälte kommt nämlich mit einer kräftigen Dusche und Gewitter im Gepäck und bleibt auch mindestens bis zum Ende der Woche. Die Temperaturen pendeln sich bei Höchstwerten von 16 bis 18 Grad ein.
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5: 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Vorsicht bitte in beiden Richtungen auf der A7 Hamburg-Flensburg zwischen Hamburg-Schnelsen Nord und Quickborn. Da läuft eine Entenfamilie auf der Fahrbahn. Ich sech, go de fort.
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5: 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Das ist Wetter Montagabend und plattisches dünn wie in der Einwelle Nord. 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

0: Teambuilding, ist das eigentlich ein Unwort? Wie man nicht erlüht, löst das doch ein ziemlich snorksche Gefühl gut, oder? Ich sag euch immer, es ist mit einfach ein gute Party und dann hast du nur ein Teambuilding. 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So oder so ähnlich kann ein dat in Momang auch in unserem Theater beleben. 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
1: Vier Kollegen sind auf ein einsamer Inselstrand, mitten in Löhner See.
2: 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Wir sind hier auf der Landung!
1: Auf ein Teambuilding wegen N von jümer Firma wollte sie eigens das beste Team wählen.
3: Hanse Quellwasser GmbH, Team C, das sind wir!
1: Man, nur dem, dass sie mit Erlüt Boot den wohl einzigen Felsen in ganz Schleswig-Holstein rammt hat, sitzt sie nu kladdernatt dor ob Düsse Insel im November und tut alles dafür, dass sie nicht utkühlen dort.
3: Dass sie warm blieb.
4: Was denn, du meinst richtig, ob das Fleisch kloppen?
3: Ja,
5: ja, war unterhaltsam. Ja, die skurrile Situation, dass vier Manager auf einer Insel waren und sich nicht zu helfen wussten.
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1: Man, so ist das nicht. 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
3: Das gefällt mir über sowas. Lüt, die auf dem Eilandstrand sind. Weißt du? 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Jahrhundert über Bord.
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7: Also wunderbar. Also wir haben erst gedacht, das wäre so ein bisschen Klamauk, aber das war es wirklich nicht. Es ist doch mehr nach innen gegangen. War gut.
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10: Ich fand das Stück schon sehr gut, vor allem die Konzentration dann am Schluss kriegt jeder sein Fett ab.
11: Das war so toll gespielt, es stimmte einfach alles, das Bühnenbild, das ganze Stück und endlich mal wieder durchgehend auf Plattdütsch. Ich kann es nur empfehlen, es war sensationell.
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1: Um 21 Uhr mit Benjamin Kirsch. Das gemeinsame Kampfjet-Projekt von Deutschland und Frankreich ist gescheitert. Laut Regierungskreisen in Berlin sind sich Kanzler Merz und der französische Präsident Macron einig, dass die Pläne gestoppt werden. Aus der NDR-Nachrichtenredaktion Jonas Valentin Weber.
2: Hintergrund ist demnach ein anhaltender Streit zwischen den Konzernen Dassault und Airbus. Vor allem geht es dabei um die Frage, wer bei den milliardenschweren Vorhaben die Führung übernimmt. Da soll der französische Luftfahrtkonzern Dassault zuletzt weiter Druck gemacht haben. Allerdings ist der Kampfjet nur ein, wenn auch großer Teil des sogenannten FCAS-Projekts und andere Teile sollen wohl gemeinsam weiterentwickelt werden. Grundgedanke war ja, dass das neue Kampfflugzeug in einem Drohnenverbund unterwegs und mit verschiedenen weiteren Techniksystemen vernetzt ist. Und da sehen Merz und Macron offenbar weiter Potenzial.
1: Israels Ministerpräsident Netanyahu hat eine Feuerpause mit dem Iran bestätigt. Der gegenseitige Beschuss hatte in der vergangenen Nacht begonnen. Zuerst hatte der Iran bekannt gegeben, die Angriffe auf Israel einzustellen. Aus Tel Aviv, Jan-Christoph Kitzler.
3: Beide Seiten behalten sich aber vor, die gegenseitigen Angriffe wieder hochzufahren. Netanyahu erklärte, Israel werde weiterhin auf jeden Angriff auf sein Staatsgebiet antworten. Aus dem Iran hieß es, Akte der Aggression durch Israel auch im Südlibanon würden so wörtlich harte Maßnahmen nach sich ziehen. Netanyahu erklärte, Israels Armee werde weiterhin im Südlibanon operieren. Dort wurden den Angaben zufolge rund 600.000 Menschen vertrieben. Zahlreiche Ortschaften wurden zerstört. Israels Armee spricht von einer sogenannten Sicherheitszone.
1: Unterdessen hat das amerikanische Militär nach eigenen Angaben im Golf von Oman einen Tanker beschossen. Laut dem zuständigen Regionalkommando wollte das Schiff einen iranischen Hafen ansteuern. Seit Mitte April blockiert die US-Armee wegen des Krieges alle Häfen der Islamischen Republik. Vorher hatten die Behörden des Oman mitgeteilt, vor der eigenen Küste 24 Seeleute von einem brennenden Tanker gerettet zu haben. Die Eröffnung des Bahnprojekts Stuttgart 21 verschiebt sich offenbar noch einmal. Wie der SWR berichtet, soll das Projekt erst Ende 2031 komplett in Betrieb gehen. Grund sind demnach unter anderem falsch gelegte Kabel und Baumängel. Die Frankfurter Allgemeine Zeitung spricht außerdem davon, dass die zuständige Projektgesellschaft weiter massive Probleme damit hat, den Knotenpunkt wie vorgesehen vollständig zu digitalisieren. Zuletzt war als Eröffnungstermin 2029 oder 2030 genannt worden. Ursprünglich sollte der neue Stuttgarter Hauptbahnhof schon Ende 2019 fertig sein. Das waren die Nachrichten. Das Wetter in Norddeutschland, nachts gebietsweise Schauer, ein paar Gewitter im Osten noch länger trocken, Tiefstwerte 16 bis 11 Grad, morgen und am Mittwoch teils heiter, teils wolkig, Regenschauer und einzelne Gewitter, Höchstwerte 16 bis 20 Grad und am Donnerstag regnet es bei 16 bis 19 Grad. Es ist jetzt 21.03 Uhr.
4: Hier ist der Verkehrsservice für den ARD-Abend. Die A1 Osnabrück Richtung Bremen ist zwischen Kreuz Lotte Osnabrück und Osnabrück Hafen wegen Bergungsarbeiten derzeit gesperrt. Die A4 Frankfurt Richtung Dresden ist zwischen Glauchau Ost und Hohenstein Ernsthal wegen Instandsetzungsarbeiten im Baustellenbereich bis morgen früh ca. 5 Uhr gesperrt. Die A7 Hamburg Richtung Hannover ist zwischen Rammelsloh und Thieshope wegen Bergungsarbeiten zurzeit gesperrt. Die A9 Richtung Berlin wird zwischen Belitz und Belitz-Heilstätten wegen Bauarbeiten bis morgen früh ca. 5 Uhr gesperrt. Die A71 Schweinfurt-Sangerhausen ist zwischen Kölleda und Heldrungen in beiden Richtungen wegen Wartungsarbeiten im Schmücketunnel bis morgen früh etwa 6 Uhr gesperrt. Die A71 Richtung Schweinfurt ist zwischen Oberhof und Suhl-Zellamelis wegen Wartungsarbeiten im Tunnel Hochwald bis morgen früh etwa 6 Uhr gesperrt. Die A100, der Berliner Stadtring, ist zwischen Dreieck Charlottenburg und Hohenzollerndamm wegen Wartungsarbeiten bis ca. 5 Uhr in beiden Richtungen gesperrt. Die A555 Köln Richtung Bonn ist zwischen Wesseling und Bornheim nach einem Unfall gesperrt. Die A565 Bonn-Meckenheim ist zwischen Bonn-Beuel und Bonn-Auerberg in beiden Richtungen wegen Brückenschäden gesperrt. Soweit die Meldungen, kommen

Supertramp, die erkennt man natürlich auch sofort. Give a little bit hier bei uns im ARD-Abend. Weil sie ihren Mund nicht halten konnte, hat sie sich ihre Stimme ramponiert, ja. Aber genau diese heisere und raue Röhre ist ihr Markenzeichen geworden. Es geht um Gena Hopkins. Bis heute ist das ihr offizieller Name, so wird sie auch in ihrer Familie genannt. Das Pseudonym Bonnie Tyler wird für das Showgeschäft genutzt. Nach wie vor begibt sie sich, die Waliserin, mit viel Freude auf die Bühne. Ja, da wollte sie eigentlich auch stehen. Jetzt doch. Tourneetermine mussten schon mal abgesagt werden. Nach einer Darm-OP erholt sie sich Bonnie Tyler in Portugal. Und ihre Fans warten natürlich immer auf Neuigkeiten, wie es ihr geht, wie es weitergeht. Wir müssen uns da überraschen lassen. An dieser Stelle alles, alles Gute, liebe Bonnie Tyler, zum 75. Geburtstag. Vor allem Gesundheit, Gesundheit und Gesundheit. Wir wollen dich bald wiedersehen und hören. Ich habe eine LP mit ihren großen Hits für Sie. Vinyl ist ja in und Sie können sie heute Abend hier bei uns abräumen, wenn Sie herausfinden, wie dieser Song heißt. 3 Sekunden rückwärts und wie heißt der vorwärts? Bonnie Tyler, bitteschön, die 3 Sekunden. Sehr kraftvoll dieses Lied und sie hat überhaupt auch viel Power. Bonnie Tyler mit Holding Out for a Hero. Alles Gute nochmal zum 75. Schreiben Sie an ard-abend@mdr.de Ihren Vorschlag, Ihren Lösungsvorschlag oder anrufen kostenfrei unter 0800 80 80 110.

PhD waren das mit I Won't Let You Down hier bei uns im ARD-Abend. Sie machen fleißig mit beim Gewinnspiel um Bonnie Tyler, die heute ihren 75. Geburtstag feiern kann. Und es ist schwer. Ja, wir haben erst zwei richtige Lösungen und vielmehr haben dann alle so getippt auf andere Titel, zum Beispiel auch witzigerweise auf Holding Out for a Hero, hätte ja auch sein können, den ich vorhin gespielt habe. Nein, der war es nicht. Der ist übrigens auf der LP, die es zu gewinnen gibt, mit drauf, ihrer ultimativen Kollektion, zum Beispiel auch etwas unbekanntere wie Making Love oder Lost and Friends natürlich oder auch A Rocking Good Way, das Duett mit Shaken Stevens und natürlich auch ihr schöner Titel mit Loving You's a Dirty Job. Ja, so. Und hier ist nochmal das Werk rückwärts. Erkennen Sie diesen Titel und sagen Sie uns Bescheid über ard-abend.mdr.de. Mit der richtigen Lösung kommen Sie dann in den Lostopf und Sie können auch anrufen, kostenfrei 0800 80 80 110. Sina freut sich über Ihre Anrufe. Und hier sind die 3 Sekunden rückwärts. Tja, wie heißt dieser Titel? Sagen Sie es uns. Und hier sind die Birds. Das kann ich verraten. Mr. Tambourine Man und danach noch Culture Club. Hier im ARD-Abend für Sie.

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6: 21.32 Uhr, der Blick auf die Straßen. Hier ist der Verkehrsservice für den ARD-Abend. Die A4 Frankfurt Richtung Dresden ist zwischen Glauchau-Ost und Hohenstein-Ernsttal wegen Instandsetzungsarbeiten im Baustellenbereich bis morgen früh ca. 5 Uhr gesperrt. Die A7 Hamburg Richtung Hannover ist zwischen Rammelsloh und Thieshope wegen Bergungsarbeiten gesperrt. Die A9 Richtung Berlin wird zwischen Beelitz und Beelitz-Heilstätten wegen Bauarbeiten bis morgen früh ca. 5 Uhr gesperrt. Die A13 Richtung Dresden ist zwischen Starkow und Freiwalde wegen Bergungsarbeiten gesperrt. Die A71 Schweinfurt-Sangerhausen ist zwischen Kölleda und Heldrungen in beiden Richtungen wegen Wartungsarbeiten im Schmücketunnel bis morgen früh ca. 6 Uhr gesperrt. Die A71 Richtung Schweinfurt ist zwischen Oberhof und Suhl-Zellamelis wegen Wartungsarbeiten im Tunnel Hochwald bis morgen früh etwa 6 Uhr gesperrt. Die A100, der Berliner Stadtring, ist zwischen Dreieck-Charlottenburg und Hohenzollern-Damm wegen Wartungsarbeiten bis ca. 5 Uhr in beiden Richtungen gesperrt. Auf der A111 Berlin-Oranienburg ist der Tunnel Flughafen Tegel wegen Wartungsarbeiten bis ca. 5 Uhr in beiden Richtungen gesperrt. Die A555 Köln Richtung Bonn ist zwischen Wesseling und Bornheim nach einem Unfall gesperrt. Die A565 Bonn-Meckenheim ist zwischen Bonn-Beuel und Bonn-Auerberg in beiden Richtungen wegen Brückenschäden gesperrt. Das waren die Meldungen. Wir wünschen Ihnen eine gute Fahrt und kommen Sie gut an Ihr Ziel.
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6: Vom MDR Sachsenradio aus Dresden. Ich bin Frank-Michael Bauer und habe jetzt für Sie Billy Joel, We Didn't Start the Fire. Und gleich danach Joe Cocker.

unverwechselbare Stimme von Joe Cocker. Er hat uns mit First We Take Manhattan gerade ordentlich Gänsehaut verpasst. Jetzt schalten wir hier bei uns im ARD-Abend rüber zum nächsten Weltstar, für den wir heute die Geburtstagskerzen anzünden. Ja, Mick Hucknall von Simply Red wird heute ein Jahr älter. Wir gratulieren von Herzen zu seinem 66. Geburtstag. Die vielleicht nicht ganz so nette Nachricht für alle Fans zuerst. Aktuell gibt es für das restliche Jahr leider keine offiziellen Tourdaten für unsere Region im Kalender. Also umso lauter drehen wir jetzt deshalb das Radio, um diesen Meilenstein der Pop Geschichte zu feiern. Viel Spaß mit Simply Red und dem zeitlosen Hit Holding Back the Years hier bei uns im ARD-Abend.

T-Rex, ja, ein zeitloses Werk aus dem Jahre 1971, Glamrock-Hymne überhaupt, T-Rex bei uns hier im ARD-Abend. Und das ist doch ein Song, der bringt uns gleich ein bisschen zum Mitwippen. Und wir bleiben hier am Radio beim absoluten handgemachten Rock, schalten aber einen Gang runter. Dazu reisen wir ins Jahr 2015, als der legendäre Mark Knopfler sein Soloalbum Tracker auf den Markt gebracht hat. Wer den unverkennbaren Sound live vermisst, kann sich zumindest auf einige Tribute-Tours freuen. One Night of Dire Straits. Und wir genießen jetzt aber das großartige Original. Hier kommt Mark Knopfler und sein Song Barrel im ARD-Abend.

Bitte, James. Ja, Walli aus Berlin hat uns geschrieben zum Schnipsel, der da rückwärts gelaufen ist. It's a heartache, ist das? Nein, war es nicht. Ralf aus Osnabrück hat die richtige Lösung. Nach 22 Uhr gibt's dann bei uns nochmal diesen Schnipsel rückwärts mit Bonnie Tyler. Und Martin Stork aus Hamburg hat übrigens auch alles herausgefunden.

0: beteiligten Konzernen Dassault und Airbus. Was das Aus des Kampfjets bedeutet, schätzt Matthias Deiß in Berlin ein.
1: Nun, im Kanzleramt spielt man die Bedeutung eher herunter. Das Projekt sei faktisch schon seit einem Jahr beerdigt gewesen, heißt es. Mit Rücksicht auf Präsident Macron, aber nie ganz für tot erklärt worden. Aus Sicht der Bundesregierung zeigten die Erfahrungen des Ukraine-Kriegs außerdem, dass es gerade vor allem darum gehen müsse, bei der Beschaffung von Drohnen und unbemannten Systemen voranzukommen, die dort an der Front eine immer entscheidendere Rolle spielen. Eins ist aber auch klar, für die Bemühungen, Europa zu stärken und unabhängiger von den USA und deren Waffensystemen zu werden, ist das aus ein Rückschlag und sicherlich auch ein Zeichen der Schwäche.
0: Israel und der Iran haben ihre gegenseitigen Angriffe erstmal wieder eingestellt. Das hat nach der Führung in Teheran jetzt auch der israelische Premier Netanyahu bestätigt. Im Libanon geht das israelische Militär allerdings weiter gegen die pro-iranische Hisbollah-Miliz vor. Der Iran hatte Israel mit neuen Angriffen gedroht, sollten die Attacken im Libanon weitergehen. Nach dem großflächigen Stromausfall in Reutlingen ist die Versorgung in der Stadt noch immer nicht wieder vollständig hergestellt. Der Staatsschutz und das Antiterrorzentrum des Landeskriminalamtes haben mittlerweile die Ermittlungen wegen Brandstiftung übernommen. Baden-Württembergs Innenminister Hagel versicherte, dass man nun alles daran setze, die Täter ausfindig zu machen.
2: Ich möchte Ihnen sagen, dass wir ergebnisoffen in alle Richtungen ermitteln. Das heißt ausdrücklich, also auch die Frage, ob ein Brandanschlag hier vorliegt oder gar ein terroristischer Akt vorliegt, möchte deshalb sehr klar sagen, für die Landesregierung, für unsere Landespolizei, für mein Ministerium, wir werden in aller Härte gegen die Täter vorgehen und unsere Ermittlungsgruppe wird jeden einzelnen Stein umdrehen und wir werden die Täter auch mit aller Härte zur Rechenschaft ziehen.
0: Baden-Württembergs Innenminister Hagel. Deutschland will den Netzausbau für schnelles Internet und für Mobilfunk deutlich beschleunigen. Dafür haben Vertreter von Bund, Ländern und Kommunen sowie der Telekommunikationsbranche heute ein Memorandum unterzeichnet. Die Telekommunikationsbranche will allein in diesem Jahr rund 8,5 Milliarden Euro in den Glasfaserausbau und 2,4 Milliarden Euro in Mobilfunknetze investieren. Das waren die Nachrichten. Das Wetter in Deutschland. In der Nacht Schauer, teils Gewitter, Tiefstwerte zwischen 17 und 6 Grad. Morgen gebietsweise Regen, zum Teil länger anhaltend, Höchstwerte 14 bis 22 Grad. Am Mittwoch Schauer, auch Gewitter, regional heitere Phasen, 15 bis 21 Grad. Und am Donnerstag im Süden trocken, im Nordwesten Regen, 16 bis 22 Grad. Es ist 22.03 Uhr.
3: Hier ist der Verkehrsservice für den ARD-Abend. Die A4 Frankfurt Richtung Dresden ist zwischen Glauchau Ost und Hohenstein-Ernsttal wegen Instandsetzungsarbeiten im Baustellenbereich bis morgen früh etwa 5 Uhr gesperrt. Die A7 Hamburg Richtung Hannover ist zwischen Ramelsloh und Thies-Hope wegen Bergungsarbeiten gesperrt. Die A9 Richtung Berlin wird zwischen Bielitz und Bielitz-Heilstätten wegen Bauarbeiten bis morgen früh ca. 5 Uhr gesperrt. Die A13 Richtung Dresden ist zwischen Starkow und Freiwalde wegen Bergungsarbeiten gesperrt. Die A71 Schweinfurt-Sangerhausen ist zwischen Kölleda und Heldrungen in beiden Richtungen wegen Wartungsarbeiten im Schmücketunnel bis morgen früh ca. 6 Uhr gesperrt. Die A71 Richtung Schweinfurt ist zwischen Oberhof und Sulzeller-Mehlis wegen Wartungsarbeiten im Tunnel Hochwald bis morgen früh ca. 6 Uhr gesperrt. Die A100, der Berliner Stadtring, ist zwischen Dreieck Charlottenburg und Hohenzollerndamm wegen Wartungsarbeiten bis ca. 5 Uhr in beiden Richtungen gesperrt. Auf der A111 Berlin-Oranienburg ist der Tunnel Flughafen Tegel wegen Wartungsarbeiten bis ca. 5 Uhr in beiden Richtungen gesperrt. Die A555 Köln Richtung Bonn ist zwischen Wesseling und Bornheim nach einem Unfall gesperrt. Die A565 Bonn-Meckenheim ist zwischen Bonn-Beuel und Bonn-Auerberg in beiden Richtungen wegen Brückenschäden gesperrt. Die Meldungen waren das und wir wünschen Ihnen eine gute Fahrt und kommen Sie gut an.
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3: Von MDR Sachsen aus Dresden mit Frank-Michael Bauer. Ich grüße Sie.

Doobie Brothers waren das mit ihrem Titel von 1972. Listen to the radio, listen to the music. Ja, genau. Und jetzt auch mal der Musik ganz genau lauschen. Die kommt nämlich rückwärts. Wir suchen aus Anlass des heutigen 75. Geburtstages von Bonnie Tyler einen Titel von ihr, den es rückwärts 3 Sekunden lang gibt. Und Sie sollen raten, wie dieser Titel heißt. Und mit etwas Glück sind Sie dann bei der Auslosung dabei und einem Best-of-Album von Bonnie Tyler in einer Vinyl-Ausgabe. Ja, und Anna Niemarkt hat uns zum Beispiel geschrieben, ich hoffe sehr, dass sie bald wieder gesund wird. Das hoffen wir alle. Ich weiß noch, als ich sie als Kind zum ersten Mal im Fernsehen mit diesem Lied gesehen hatte, dass sie suchen, und da war ich so hypnotisiert von ihrer Stimme und von diesem Vortrag. Ich wünsche ihr auch alles Liebe und Gute. Anna hat uns geschrieben mit der richtigen Lösung. Und Anna, vielleicht haben Sie ja nachher Glück, wenn wir eine halbe Stunde auslosen. Und hier ist er nochmal für alle, die nochmal reinhören möchten. Unser Stück rückwärts. Wie heißt dieser Titel von Bonnie Tyler? Ja, ganz einfach. Die Lösung schreiben Ihren Vorschlag an ard-abend@mdr.de oder 0800 80 80 110. Und wenn da nicht gleich jemand rangeht, dann telefoniert mein Telefondienst und es springt dann auch der Anrufbeantworter an. Und jetzt gibt es einen Titel von 1993, The Beloved, mit Sweet Harmony, hier bei uns im ARD-Abend. Und ich drücke Ihnen die Daumen.

Kraft, Liebe, Huey Lewis and the News im ARD-Abend und jetzt zu einer Platte. Ja, sie ist ein echter Meilenstein der Popmusikgeschichte. Die Sgt. Peppers Platte der Beatles, sie erinnern sich vielleicht, das ist dieses knallbunte Beatles-Album mit den vielen, vielen wichtigen Persönlichkeiten der damaligen Zeit auf dem Cover. Unter anderem zum Beispiel Marlene Dietrich oder Fred Astaire und in der Mitte natürlich der Collage stehen John, Paul, George und Ringo als Sgt. Peppers Lonely Hearts Club Band. Am 1. Juni 67 ist das Album rausgekommen und genau eine Woche später, am 8. Juni, landet es schon gleich mal auf Platz 1 der britischen LP-Hitparade und bleibt da mal, um diese Höhenluft zu schnuppern, 27 Wochen lang auf 1. Die Arbeit hat sich gelohnt. 700 Stunden haben die Beatles im Studio an ihrem Album gebastelt. Und da ist auch mit drauf dieses Stück, When I'm 64, die Beatles.

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2: 22.32 Uhr, hier ist der Verkehrsservice für den ARD-Abend. Die A2 Hannover Richtung Braunschweig ist in Höhe Kreuz Hannover Ost gesperrt. Die A4 Frankfurt Richtung Dresden ist zwischen Glauchau Ost und Hohenstein-Ernsthal wegen Instandsetzungsarbeiten im Baustellenbereich bis morgen früh 5 Uhr gesperrt. Die A7 Hamburg Richtung Hannover ist zwischen Rammelsloh und Thieshope wegen Bergungsarbeiten gesperrt. Die A9 Richtung Berlin wird zwischen Belitz und Belitz-Heilstätten wegen Bauarbeiten bis morgen früh etwa 5 Uhr gesperrt sein. Die A13 Richtung Dresden ist zwischen Starkow und Freiwalde wegen Bergungsarbeiten gesperrt. Die A71 Schweinfurt-Sangerhausen ist zwischen Kölleda und Helderungen in beiden Richtungen wegen Wartungsarbeiten im Schmücketunnel bis morgen früh ca. 6 Uhr gesperrt. Die A71 Richtung Schweinfurt ist zwischen Oberhof und Sulzellamelis wegen Wartungsarbeiten im Tunnel Hochwald bis morgen früh 6 Uhr gesperrt. Die A100, der Berliner Stadtring, ist zwischen Dreieck Charlottenburg und Hohenzollern-Damm wegen Wartungsarbeiten bis ca. 5 Uhr in beiden Richtungen gesperrt. Auf der A111 Berlin-Oranienburg ist der Tunnel Flughafen Tegel wegen Wartungsarbeiten bis ca. 5 Uhr in beiden Richtungen gesperrt. Die A555 Köln Richtung Bonn ist zwischen Wesseling und Bornheim nach einem Unfall gesperrt. Die A565 Bonn-Meckenheim ist zwischen Bonn-Beuel und Bonn-Auerberg in beiden Richtungen wegen Brückenschäden gesperrt. Das waren sie, die Meldungen. Wir wünschen Ihnen eine gute Fahrt. Kommen Sie gut an.
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2: Aus Dresden mit Frank-Michael Bauer und in ein paar Minuten lösen wir unser Quiz rund um Bonnie Tyler auf. Und hier sind Mr. Big. Hola.

0: Sweet About Me. Hier ist der ARD-Abend. Bei uns ging es heute um eine Frau und bei ihr, bei Bonnie Tyler, hat es mal so angefangen.
1: Well, I sang in church when I was 16.
2: Mit 16 durfte ich Solo in der Kirche singen. Bei einer Talentshow in einem lokalen Rugby-Club habe ich Platz 2 geholt. Es folgten 7 Jahre mit einer Band quer durch Wales und dann nahm ich Lost in France auf. Es wurde ein Hit. Die Zeit in den Pubs und Clubs mochte ich sehr.
1: I loved it. You know, it was great doing all those clubs and pubs and everything, you know. I loved it.
0: Das ist sie und sie liebt die Bühne und sie wird wahrscheinlich selber total traurig sein, dass sie die Konzerte schon absagen musste, einige zumindest, aber die Tour ist ja lang und alle haben doch auch die Hoffnung und sie selbst natürlich ganz groß, dass sie schnell wieder genesen kann und dann wieder auf ihre geliebte Bühne zu ihren geliebten Fans kommen wird. Alles Gute nochmal an dieser Stelle zum heutigen 75. Geburtstag. Bonnie Tyler, das schicken wir Richtung diesen Gruß und die Genesungswünsche Richtung Portugal. So, und dann gab es heute dieses Stück rückwärts. Tja, wie hieß denn dieser Titel, den wir da rückwärts gespielt haben? Mattis Runge in Nortorf.
3: Also ich glaube, dass das Total Eclipse of the Heart ist.
0: Wollen wir mal die Auflösung hören? Das war dieser Schnipsel rückwärts. Da kommt zwar jetzt der Titel, die Titelzeile nicht vor, aber richtig erkannt, das ist natürlich Total Eclipse of the Heart. Haben Sie sofort rausgekriegt oder mussten Sie noch über lange überlegen?
3: Das Instrumental kam mir doch bekannt vor,
0: ja.
3: Auch wenn es rückwärts war.
0: Ja, manche Sachen, ich hatte übrigens das Problem gehabt, immer die leise Stelle, wo Sie singen, Total Eclipse of the Heart, klingt vorwärts und rückwärts fast gleich von der Melodiehöhe und so weiter, wenn man es in der gleichen Geschwindigkeit abspielt, weil so getragene Töne, die ziehen sich vorwärts, rückwärts und klingen dann wirklich, wäre zu einfach geworden wahrscheinlich. Aber am Anfang haben sich dann doch viele schwer getan, aber jetzt zum Schluss habe ich ganz viele richtige Lösungen bekommen. Auf jeden Fall allen ein herzliches Dankeschön fürs Mitspielen. Ja, Sie haben mitgemacht, kriegen eine LP, herzlichen Glückwunsch. Ein Plattenspieler ist doch hoffentlich noch vorhanden.
3: Auf jeden Fall, klar.
0: Und der wird ab und zu auch noch benutzt oder eher selten?
3: Ab und zu, wenn ich auf dem Flohmarkt gute Platten finde, dann wird er benutzt.
0: Also haben Sie auch noch eine schöne Plattensammlung daheim? Und
3: eine ganz kleine, feine.
0: Ja, eine kleine, feine. Darauf kommt es doch an. Nicht mit der Masse, sondern das Kleine und Feine macht es ja gerade richtig. Ne? So, jetzt ist es kurz vor 23 Uhr. Müssen Sie dann langsam zu Bett gehen, weil Sie früh morgens raus müssen? Oder was machen Sie jetzt auch noch mit diesem Abend?
3: Ich komme gerade erst von der Arbeit. Ich bin mit dem Schlepper unterwegs, mit dem Trecker.
0: Okay, mit dem Trecker. Was haben Sie da geschleppt oder wo...
3: Wir sind in der Grasernte, wir warten auf Regen in Schleswig-Holstein, deswegen geht es hier noch spät zur Sache.
0: Ja,
3: aber ich bin jetzt auch zu Hause angekommen, also geht's in den Feierabend.
0: Okay, dann wünsche ich einen wunderschönen Feierabend und herzlichen Glückwunsch an dieser Stelle nochmal. Ja. Und jetzt habe ich einen Titel, den hat sie ja auch aufgenommen, zuerst noch vor der großen Tina Turner, The Best. Hier ist jetzt die Fassung mit Tina Turner, die erfolgreicher geworden ist als die Version von Bonnie Tyler.

Vanilli Girl, you know it's true, mit Rob Pilatus, der wäre heute 61 Jahre alt geworden, eine Erinnerung an dieses Duo. Und das war unser ARD-Abend. Ich wünsche Ihnen noch einen schönen Abend und eine gute und entspannte Nacht mit Radio, mit Romy Anders. Sie wartet schon in Erfurt auf Sie und ich übergebe Sie in Ihre charmanten Hände. Und mit ihrer charmanten Stimme wird sie Sie durch diese Nacht begleiten. Ich bin Frank Michael Bauer, verabschiede mich aus Dresden. Machen Sie es gut, bis zum nächsten Mal.

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1: Um 23 Uhr mit Benjamin Kirsch. Das gemeinsame Kampfjet-Projekt von Deutschland und Frankreich ist gescheitert. Der Élysée-Palast bestätigte Berichte, wonach die Pläne gestoppt sind. Aus Paris, Kai Rienecker.
2: Kern des Problems ist der Streit zwischen den beteiligten Rüstungsunternehmen.

0: hieß es, Akte der Aggression durch Israel auch im Südlibanon würden so wörtlich harte Maßnahmen nach sich ziehen. Netanyahu erklärte, Israels Armee werde weiterhin im Südlibanon operieren. Dort wurden den Angaben zufolge rund 600.000 Menschen vertrieben. Zahlreiche Ortschaften wurden zerstört. Israels Armee spricht von einer sogenannten Sicherheitszone.
1: Im neuen Ozeanbericht der Vereinten Nationen warnen Wissenschaftler davor, dass maritime Ökosysteme kritischen Kipppunkten immer näher kommen. Teils seien diese Schwellen in einigen Lebensräumen der Weltmeere bereits überschritten, warnen die Autoren. UN-Generalsekretär Guterres machte für den Zustand der Ozeane den Klimawandel, die Überfischung, den Verlust von Biodiversität und die Meeresverschmutzung verantwortlich. So würden jährlich rund 52 Millionen Tonnen Plastikmüll in den Meeren landen. Am Ozeanbericht haben 600 internationale Fachwissenschaftler mitgearbeitet. Die Vereinten Nationen geben ihn zum dritten Mal heraus. Nach dem großflächigen Stromausfall in Reutlingen gehen die Ermittler von Brandstiftung aus. Baden-Württembergs Innenminister Hagel sagte, man werde die Täter mit aller Härte zur Rechenschaft ziehen. Der Staatsschutz und das Antiterrorzentrum des Landeskriminalamtes hätten die Ermittlungen übernommen. Durch den Brand in einem Umspannwerk war in weiten Teilen der Stadt in der Nacht der Strom ausgefallen. Noch immer haben nicht alle der betroffenen 20.000 Haushalte wieder Strom. Das waren die Nachrichten. Das Wetter in Deutschland, in der Nacht Schauer, teils Gewitter, Tiefstwerte zwischen 17 und 6 Grad, morgen gebietsweise Regen, zum Teil länger anhaltend, Höchstwerte 14 bis 22 Grad, am Mittwoch Schauer, auch Gewitter, regional heitere Phasen 15 bis 21 Grad und am Donnerstag im Süden trocken, von Nordwesten Regen, bei Temperaturen von 16 bis 22 Grad. Es ist jetzt 23.03 Uhr.
2: Der Verkehrsservice in der ARD-Hitnacht. Zunächst eine Gefahreninformation für Kreis Groß-Gerau. In Rüsselsheim-Königstetten, da laufen in der Obergasse Löscharbeiten in einem landwirtschaftlichen Betrieb. Es kommt zu starken Rauchentwicklungen, Anwohner in Rüsselsheim-Königstetten. Und in Hattersheim werden daher gebeten, Fenster und Türen geschlossen zu halten, sowie natürlich die Lüftungen und Klimaanlagen abzuschalten. Dann haben wir die A4, Frankfurt Richtung Dresden. Die Strecke ist zwischen Klauchau-Ost und Hohenstein-Ernsthal gesperrt wegen Instandsetzungsarbeiten im Baustellenbereich bis um 5. Und die A7, Hamburg Richtung Hannover, ist zwischen Rammelsloh und Thies-Hope gesperrt wegen Bergungsarbeiten. A9, Leipzig Richtung Berlin, ist zwischen Beelitz und Beelitz-Hallstätten gesperrt wegen Wartungsarbeiten, auch bis um 5 morgen früh. Und die A45, Dortmund Richtung Hagen, ist zwischen Westhofener Kreuz und Schwerte Ärgste wegen Brückenarbeiten bis um 5 gesperrt. Die A71 Schweinfurt Sangerhausen ist zwischen Kolleda und Helterungen in beiden Richtungen wegen Wartungsarbeiten im Schmucketunnel gesperrt. Es geht bis morgen früh um 6. Und die A71 Richtung Schweinfurt zwischen Oberhof und Suhlzelle-Mehlis, Wartungsarbeiten im Tunnel Hochwald, daher auch dort die Sperrung bis um 6. Dann es geht noch weiter. Die A100, der Berliner Stadtring, ist zwischen dem Dreieck Charlottenburg und Hohenzollern-Damm wegen Wartungsarbeiten in beiden Richtungen gesperrt, bis ca. 5 Uhr. Und die A111, Berlin-Oranienburg, Tunnel Flughafen Tegel, ist gesperrt bis ca. 5 Uhr wegen Wartungsarbeiten. Dann haben wir die A555, Köln Richtung Bonn. Die Strecke ist zwischen Wesseling und Bornheim gesperrt nach einem Unfall. Und jetzt die letzte Meldung, die A565, Bonn-Meckenheim, ist zwischen Bonn-Beuel und Auerberg in beiden Richtungen wegen Brückenschäden gesperrt.
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2: Guten Abend und eine wunderschöne Nacht mit der ARD-Hitnacht. Sie hören heute wieder anders mit mir. Ich bin Rumi Anders. Grüß Sie. Hi.

Musik von Cliff Richard. Lieblingshits ausschließlich für Sie bei uns in der ARD-Hitnacht. Jetzt eines der bekanntesten und, wie ich auch finde, schönsten Stücke von den Rolling Stones. Es ist eine wunderschöne, melancholische Ballade über das Ende einer Beziehung. Angie kam ja Anfang der 70er raus und es ist so eine Mischung aus Reue, Traurigkeit, aber man hört auch so eine leise Hoffnung raus, dass es nach dem Ende, nach dem Trennen wieder besser werden kann für beide Seiten. Na, auch wenn noch Liebe da ist, es passt halt bei manchen nach einer gewissen Zeit einfach nicht mehr. Und da den Mut zu haben, das zu akzeptieren und zu sagen, okay, das war's jetzt, wir beide, wir sind einfach nicht mehr glücklich miteinander. Leute, da gehört auch was dazu. Angie, die Rolling Stones in der ARD-Hitnacht.

Die ARD-Hitnacht hören Sie in dieser Woche aus dem schönen Erfurt. Wir senden aus den Studios von MDR Thüringen. Und wir freuen uns, dass Sie sich von uns noch ein Weilchen durch diese Nacht begleiten lassen. Guten Abend und eine schöne Zeit mit der ARD-Hitnacht.

0: Noch haben wir Montag, den 8. Juni. Es ist 23.30 Uhr. Guten Abend. Der Verkehrsservice in der ARD nach. Zunächst mit einer Gefahreninformation für Kreis Groß-Gerau. In Rüsselsheim, Königstetten, da laufen doch in der Obergasse Löscharbeiten in einem landwirtschaftlichen Betrieb. Es kommt zu starken Rauchentwicklungen und die Anwohner in Rüsselsheim, Königstetten und in Hattersheim, die werden daher gebeten, Fenster und Türen geschlossen zu halten, sowie die Lüftungen und die Klimaanlagen abzuschalten. Dann haben wir die A4, Frankfurt Richtung Dresden. Die Strecke ist zwischen Klauchau Ost und Hohenstein-Ernsttal gesperrt. Wegen Instandsetzungsarbeiten im Baustellenbereich und die Sperrung gibt es morgen früh um 5. A7, Hamburg Richtung Hannover, zwischen Rammelsloh und Thieshope, gesperrt wegen Bergungsarbeiten. A9, Leipzig Richtung Berlin, die Strecke ist zwischen Belitz und Belitz-Heilstätten, wegen Wartungsarbeiten bis um 5, morgen früh gesperrt. Und die A45, Dortmund Richtung Hagen, ist zwischen Westhofener Kreuz und Schwerte-Ärgste wegen Brückenarbeiten bis um 5 gesperrt. Die A71, Schweinfurt-Sangerhausen, ist zwischen Kölleda und Heltrungen in beiden Richtungen wegen Wartungsarbeiten im Schmürketunnel gesperrt, bis morgen früh um 6. Und die A71 Richtung Schweinfurt ist zwischen Oberhof und Suhl-Zeller-Mehlis wegen Wartungsarbeiten im Tunnel Hochwald gesperrt, auch bis morgen früh um 6. Dann haben wir die A100, Berliner Stadtring, ist zwischen dem Dreieck Charlottenburg und Hohenzollern-Damm wegen Wartungsarbeiten gesperrt, bis um 5. Und die A111 Berlin-Oranienburg, der Tunnel Flughafen Tegel, ist gesperrt wegen Wartungsarbeiten bis ca. 5 Uhr morgen früh. Die A555 Köln Richtung Bonn ist zwischen Wesseling und Bornheim gesperrt nach einem Unfall. Und die A565 Bonn-Meckenheim, die ist ja zwischen Bonn-Beuel und Auerberg gesperrt in beiden Richtungen wegen Brückenschäden.
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0: Wir wünschen eine sichere Fahrt durch die Nacht. Wir wünschen überhaupt eine schöne Zeit mit der ARD-Hitnacht. Jetzt Musik von den Bee Gees. Ich bin Romy Anders. Hi.

0: ard-hitnacht@mdr.de. Annette, unsere Stammhörerin aus Leipzig, schickt ganz liebe Grüße in die ARD-Hitnacht-Gemeinde und sie schreibt noch, sie gönnt sich jetzt erstmal was Süßes. Ist zwar nicht gut für die Figur, schreibt sie noch, aber es schmeckt. Und Annette, das sehe ich genauso. Was ist das Leben ohne Genuss? Na, hier ein bisschen Schokolade, da ein bisschen Vanilleeis, da eine Erdbeere mit Sahne. Klar, man darf es nicht übertreiben. Bewegung, Sport, Muskeltraining, gerade auch wenn man älter wird, das ist eine ganz, ganz wichtige Angelegenheit. Aber zwischendrin eben auch genießen. Meine sehr kluge Oma, die hat immer gesagt, fühlt sich die Seele wohl, ist es auch gut für den Körper. Gute Nacht.
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1: Um 0 Uhr mit Ronald Lessig. Das gemeinsame Kampfprojekt von Deutschland und Frankreich ist gescheitert. Der Élysée-Palast bestätigte Berichte, wonach die Pläne gestoppt wurden. Aus Paris, Kai Rinecker.
2: Kern des Problems ist der Streit zwischen den beteiligten Rüstungsunternehmen Airbus und Dassault. Der Chef des französischen Kampfjetbauers Dassault hatte monatelang die Chefrolle des Projekts für sich eingefordert. Die deutsche Militärsparte von Airbus beharrte auf einer gemeinsamen Kampfjet-Entwicklung auf Augenhöhe. Nach unzähligen Aufschüben und Schlichtungsversuchen zog Berlin jetzt die Reißleine. Aus der Bundesregierung heißt es, Kern des Future Combat Air Systems, kurz FCAS, sei sowieso die Kommunikationstechnik und die werde als europäisches System weitergeführt.
1: Israels Ministerpräsident Netanyahu hat eine Feuerpause mit dem Iran bestätigt. Der gegenseitige Beschuss hatte in der vergangenen Nacht begonnen. Zuerst hatte der Iran bekannt gegeben, die Angriffe auf Israel einzustellen. Aus Tel Aviv, Jan-Christoph Kitzler.
3: Beide Seiten behalten sich aber vor, die gegenseitigen Angriffe wieder hochzufahren. Netanyahu erklärte, Israel werde weiterhin auf jeden Angriff auf sein Staatsgebiet antworten.

0: im Alter zwischen 18 und 22 Jahren die Ukraine verlassen. Im neuen Ozeanbericht der Vereinten Nationen warnen Wissenschaftler davor, dass maritime Ökosysteme kritischen Kipppunkten immer näher kommen. Teils seien diese Schwellen in einigen Lebensräumen der Weltmeere bereits überschritten, warnen die Autoren. UN-Generalsekretär Guterres machte für den Zustand der Ozeane den Klimawandel, die Überfischung, den Verlust von Biodiversität und die Meeresverschmutzung verantwortlich. So würden jährlich rund 52 Millionen Tonnen Plastikmüll in den Meeren landen. Am Ozeanbericht haben 600 internationale Fachwissenschaftler mitgearbeitet. Die Vereinten Nationen geben ihn zum dritten Mal heraus. Das waren die Nachrichten. Das Wetter in Deutschland. Tagsüber zeitweise Schauer, im Südwesten freundlich bei 14 bis 22 Grad. Am Mittwoch Schauer bis 21 Grad. Es ist 0:03 Uhr.
1: Und hier ist der Verkehrsservice in der ARD-Hitnacht. Wir haben ja eine Gefahreninformation für Kreis Groß-Gerau in Rüsselsheim-Königstetten. Da laufen noch in der Obergasse Löscharbeiten in einem landwirtschaftlichen Betrieb. Es kommt zu starker Rauchentwicklung. Anwohner in Rüsselsheim-Königstetten und in Hattersheim werden gebeten, Fenster und Türen nach wie vor geschlossen zu halten, sowie die Lüftungen und Klimaanlagen abzuschalten. Die A4 Frankfurt Richtung Dresden ist zwischen Klaurau Ost und Hohenstein-Ernsthal gesperrt. Im Baustellenbereich wegen Instandsetzungsarbeiten bis um 5 nachher. Die A7 Hamburg Richtung Hannover ist zwischen Rammelsloh und Tieshope wegen Bergungsarbeiten gesperrt. Und die A9 Leipzig Richtung Berlin ist zwischen Belitz und Belitz-Heilstätten gesperrt wegen Wartungsarbeiten. Auch bis nachher um 5. Die A45 Dortmund Richtung Hagen ist zwischen dem Westhofener Kreuz und Schwerte-Ärgste wegen Brückenarbeiten gesperrt. A71 Schweinfurt-Sangerhausen ist zwischen Kolleda und Helterungen in beiden Richtungen wegen Wartungsarbeiten im Schmürgetunnel gesperrt bis 6 Uhr. Dann haben wir die A71 Richtung Schweinfurt. Zwischen Oberhof und Suhlzelle-Mehlis im Tunnel Hochwald finden Wartungsarbeiten statt. Dort auch die Sperrung bis um 6. Die A100 der Berliner Stadtring ist zwischen dem Dreieck Charlottenburg und Hohenzollern-Damm wegen Wartungsarbeiten in beiden Richtungen gesperrt. Die A111 Berlin-Oranienburg Tunnel Flughafen Tegel wegen Wartungsarbeiten gesperrt bis um 5. Und die A555 Köln Richtung Bonn ist zwischen Wesseling und Bornheim gesperrt nach einem Unfall. Die A565 Bonn-Meckenheim ist zwischen Bonn-Beuel und Auerberg in beiden Richtungen immer noch gesperrt wegen Brückenschäden. Das war's von uns. Passen Sie gut auf, bleiben Sie wach, kommen Sie gut und sicher an.
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1: Wir halten Sie ja auf jeden Fall wach. Wir halten Sie bei Laune. Einen guten Start in den Dienstag mit der ARD-Hitnacht und verdammt guter Musik. Beat It, Michael Jackson. Noch läuft ja der Michael-Film in den Kinos. Ich kann es Ihnen nur empfehlen, sich den Film anzugucken. Ein Musikfilm. Und gerade auch der Werdegang von Michael Jackson, das da zu sehen, das ist im Kino was ganz anderes als im normalen Fernsehen daheim. Beat It, Michael Jackson. Lieblingshits in der ARD-Hitnacht.

ARD-Hitnacht@mdr.de. Aus Tokio haben wir ganz, ganz liebe Grüße geschickt bekommen von Bülent. Er schreibt, vielen Dank für die guten Morgenmusik für mich hier in Tokio. Ich höre euch gerade zu und es ist kurz nach 7 am Morgen und ich schaue aus meinem Hotelzimmer raus, frühstücke. Es ist toll, immer so ein bisschen Heimat bei sich zu haben. Schön. Daran sehen wir wieder mal die ARD-Hitnacht. Das ist Radio International, ne? Ob Tokio, ob London, ob Griechenland, ob Buxtehude. Die ARD-Hitnacht ist Radio für alle. Und das ist gut so.

Musik von Eric Clapton in der ARD-Hitnacht. Wir haben bereits Dienstag, der 9. Juni heute. Es ist kurz vor 12:30. Eine schöne Nacht Ihnen.

0: Eine Minute nach 12:30. Der Verkehrsservice in der ARD Hitnacht. Zunächst erstmal Thoralf, der gerade auch unterwegs ist auf den Straßen, der hat uns die Info von der A13 durchgegeben. Die A13 ist immer noch in Fahrtrichtung Dresden zwischen Starkow und Freiwalde gesperrt. Dankeschön, Thoralf, und kommen Sie gut und sicher durch die Nacht. Dann haben wir eine Gefahreninformation für den Kreis Groß-Gerau in Rüsselsheim, Königstetten. Da laufen doch in der Obergasse nach wie vor Löscharbeiten in einem landwirtschaftlichen Betrieb. Dort starke Rauchentwicklung, daher werden die Anwohner in Rüsselsheim, Königstetten und in Hattersheim gebeten, Fenster und Türen geschlossen zu halten, sowie Lüftungen und Klimaanlagen abzuschalten. Dann haben wir die A4 Frankfurt Richtung Dresden zwischen Klaucher Ost und Hohenstein-Ernsthal gesperrt. Bis um 5. Die A7 Hamburg Richtung Hannover ist zwischen Rammelsloh und Thies-Hope gesperrt. Da laufen nach wie vor Bergungsarbeiten. Und die A9 Leipzig Richtung Berlin ist zwischen Beelitz und Beelitz-Heilstätten wegen Wartungsarbeiten bis ca. 5 Uhr gesperrt. Die A45 Dortmund Richtung Hagen ist zwischen dem Westhofener Kreuz und Schwerte-Ärgste gesperrt wegen Brückenarbeiten bis um 5. Und die A71 Schweinfurt-Sangerhausen ist zwischen Kolleda und Helterungen in beiden Richtungen wegen Wartungsarbeiten im Schmürgetunnel gesperrt. Bis um 6. Die A71 Richtung Schweinfurt ist zwischen Oberhof und Suhl-Zellermelis wegen Wartungsarbeiten im Hochwaldtunnel gesperrt. Bis um 6. Und die A100 Berliner Stadtring. Die Strecke ist zwischen dem Dreieck Charlottenburg und Hohenzollern-Damm wegen Wartungsarbeiten in beiden Richtungen gesperrt bis ca. 5 Uhr. A111 Berlin-Oranienburg, der Tunnel Flughafen Tegel, ist wegen Wartungsarbeiten bis ca. 5 Uhr in beiden Richtungen gesperrt. Und die A555 Köln Richtung Bonn ist zwischen Wesseling und Bornheim nach einem Unfall gesperrt. Letzte Meldung. Die A565 Bonn-Meckenheim ist zwischen Bonn-Beuel und Auerberg in beiden Richtungen wegen Brückenschäden gesperrt.
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ausschließlich schöne Lieder bei uns in der ARD-Hitnacht. Lieblingshits, das war Adele und es folgt Aha. Das ist ja auch ein absoluter Genuss für die Ohren. Yeah.

Monika hat sich mit einem ganz wichtigen Anliegen an uns gewandt. Sie schreibt in die ARD Hitnacht. Hallo, ich hätte eine Bitte an alle Autofahrer. Sie möchten doch bitte vorausschauender fahren und nicht so rasen. Wir haben nämlich am Wochenende einen verletzten Igel gemeldet. Dem wurde die halbe Schnauze abgefahren. Der arme Kerl hat sehr, sehr viel geblutet. Wir wissen gar nicht, ob er es geschafft hat, schreibt die Monika. Und Igel sind nachtaktiv, sind auf der Suche nach Futter und immer wieder unter die Räder von Autos geraten, die auf freien Strecken einfach zu schnell fahren, die da rasen. Vielen Dank im Voraus, liebe Grüße von Monika. Monika, bin ich total bei Ihnen. Gerade jetzt auch im Dunkeln, ne, wirklich sehr achtsam sein, nicht zu schnell fahren. Außerdem auch ein Aufruf an Fuchs, Hase, Reh und Igel in eurem Interesse und in unserem. Bleibt ihr mal schon weg von den Straßen. Wir fahren rücksichtsvoll, ihr bleibt schön im Wald, niemandem passiert was.

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1: Um 1 Uhr mit Ronald Lessig. Der Élysée-Palast hat das Aus für einen gemeinsamen deutsch-französischen Kampfjet bestätigt. Der Grund sind laut Medienberichten Unstimmigkeiten zwischen den beteiligten Unternehmen Dassault und Airbus. Die Idee des 100 Milliarden Euro teuren Luftkampfsystems FCAS soll demnach trotzdem weiterverfolgt werden. Aus Berlin Oliver Neuroth.
2: Da ist die Rede vom Nervensystem, vom eigentlichen Kern von FCAS, an dem weiter geforscht werden soll. Wie das konkret aussieht, das dürfte Thema sein beim nächsten deutsch-französischen Ministerrat, der sich noch in diesem Monat zusammensetzen will. Aber klar ist, dass der Kampfjet nun nicht kommt, ist ein herber Rückschlag für die europäische Rüstungskooperation. FCAS sollte ja eigentlich zeigen, dass europäische Staaten hochkomplexe Waffensysteme gemeinsam entwickeln können, statt auf US-Technologie angewiesen zu sein.
1: Israels Ministerpräsident Netanyahu hat eine Feuerpause mit dem Iran bestätigt. Der gegenseitige Beschuss hatte in der vergangenen Nacht begonnen. Zuerst hatte der Iran bekannt gegeben, die Angriffe auf Israel einzustellen. Aus Tel Aviv Jan-Christoph Kitzler.
3: Beide Seiten behalten sich aber vor, die gegenseitigen Angriffe wieder hochzufahren. Netanyahu erklärte, Israel werde weiterhin auf jeden Angriff auf sein Staatsgebiet antworten. Aus dem Iran hieß es, Akte der Aggression durch Israel auch im Südlibanon würden so wörtlich harte Maßnahmen nach sich ziehen. Netanyahu erklärte, Israels Armee werde weiterhin im Südlibanon operieren. Dort wurden den Angaben zufolge rund 600.000 Menschen vertrieben. Zahlreiche Ortschaften wurden zerstört. Israels Armee spricht von einer sogenannten Sicherheitszone.
1: Der Chefankläger des Internationalen Strafgerichtshofes Kahn ist mit sofortiger Wirkung von seinem Dienst suspendiert worden. Eine endgültige Entscheidung über eine mögliche Amtsenthebung sollen die Vertragsstaaten auf einer Sondersitzung treffen, teilte das Präsidium in Den Haag mit. 2024 hatte eine enge Mitarbeiterin dem britischen Juristen sexuelle Übergriffe vorgeworfen.

0: Das waren die Nachrichten. Das Wetter in Deutschland. Schauer oder Gewitter bei 17 bis 6 Grad. Tagsüber Regen, zum Teil länger anhaltend. 14 bis 22 Grad, am Mittwoch Schauer. Es ist 1.03 Uhr.
1: Der Verkehrsservice in der ARD Hitnacht. Eine Gefahreninformation nach wie vor für Kreis Groß-Gerau in Rüsselsheim-Königstetten. Da laufen noch in der Obergasse Löscharbeiten in einem landwirtschaftlichen Betrieb und da kommt es zu starken Rauchentwicklungen. Die Anwohner in Rüsselsheim-Königstetten und in Hattersheim, die werden gebeten, Fenster und Türen geschlossen zu halten, sowie Lüftungen und Klimaanlagen abzuschalten. A4, Frankfurt Richtung Dresden, die Strecke ist zwischen Klauchau-Ost und Hohenstein-Ernsthal gesperrt. Wegen Instandsetzungsarbeiten im Baustellenbereich und die Sperrung geht bis heute früh um 5. A7, Hamburg Richtung Hannover. Die Strecke ist zwischen Rammelsloh und Teeshope wegen Bergungsarbeiten gesperrt. Und die A9, Leipzig Richtung Berlin, ist zwischen Beelitz und Beelitz-Heilstätten wegen Wartungsarbeiten bis ca. um 5 gesperrt. Die A45, Dortmund Richtung Hagen, ist zwischen dem Westhofener Kreuz und Schwerte-Ärgste gesperrt wegen Brückenarbeiten bis um 5. A71, Schweinfurt-Sangerhausen, ist zwischen Kolleda und Heltrungen in beiden Richtungen wegen Wartungsarbeiten im Schmücketunnel gesperrt bis um 6. Und die A71 Richtung Schweinfurt ist zwischen Oberhof und Suhl-Zellermelis wegen Wartungsarbeiten im Tunnel Hochwald gesperrt. Die A100, Berliner Stadtring. Die Strecke ist zwischen dem Dreieck Charlottenburg und Hohenzollern-Damm wegen Wartungsarbeiten bis ca. 5 Uhr gesperrt. Und die A111 Berlin-Oranienburg, Tunnel Flughafen Tegel, ist wegen Wartungsarbeiten in beiden Richtungen gesperrt bis um 5. Die A555 Köln Richtung Bonn ist zwischen Wesseling und Bornheim gesperrt, da gab es einen Unfall. Und die A565 Bonn-Meckenheim ist zwischen Bonn-Beuel und Auerberg in beiden Richtungen wegen Brückenschäden gesperrt. Bleiben Sie schon wach, seien Sie achtsam, kommen Sie gut und sicher an.
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1: Mit Romy Anders. Eine schöne Nacht Ihnen.

ard-hitnacht@mdr.de. Stefan aus Duisburg schreibt zum Thema Rücksicht nehmen. Ey, das sollte doch eigentlich total normal sein. Aber bei manchen, so schreibt er, ist es eben nicht der Fall. Mich macht das auch traurig und sauer, wenn ich so viel achtlos weggeworfenen Müll in der schönen Natur sehe. Einfach mal an Regeln halten, schreibt Stefan. Dann ist das Leben für alle schöner und einfacher. Liebe Grüße aus Duisburg. Absolut, Stefan. Und ich sehe das ja auch so, wenn man Gutes um sich herum haben will, dann sollte man selbst auch gut sein und Gutes tun. Eine gute Nacht mit der ARD.

So cool, Destiny, Jennifer Wash, Dienstag heute, der 9. Juni. Willkommen in der ARD-Hitnacht mit Musik von Smokey. Bis gleich ab 2.

0: 1.31 Uhr, kurz nach halb zwei. Guten Abend, eine gute Nacht. Hier ist der Verkehrsservice in der ARD-Hitnacht. Nach wie vor mit der Gefahreninformation für Kreis Groß-Gerau. In Rüsselsheim, Königsstetten, da laufen in der Obergasse Löscharbeiten in einem landwirtschaftlichen Betrieb. Starke Rauchentwicklung dort. Daher werden die Anwohner in Rüsselsheim, Königsstetten und in Hattersheim gebeten, Fenster und Türen nach wie vor geschlossen zu halten. Lüftungen und Klimaanlagen sind abzuschalten. Die A4, Frankfurt Richtung Dresden, ist zwischen Knauchau Ost und Hohenstein-Ernsthal gesperrt. Bis um 5 wegen Instandsetzungsarbeiten im Bausteinbereich. Die A7, Hamburg Richtung Hannover, ist zwischen Rammelsloh und Tieshope gesperrt wegen Bergungsarbeiten. A9, Leipzig Richtung Berlin. Die Strecke ist zwischen Belitz und Belitz-Hallstätten wegen Wartungsarbeiten gesperrt. Bis um 5. A45, Dortmund Richtung Hagen, ist zwischen dem Westhofener Kreuz und Schwerte Ärgste wegen Brückenarbeiten gesperrt. Bis um 5 auch. Die A71, Schweinfurt-Sangerhausen, ist zwischen Kolleda und Heltrungen in beiden Richtungen wegen Wartungsarbeiten im Schmücketunnel gesperrt. Und die A71 Richtung Schweinfurt ist zwischen Oberhof und Sulzener Mehlis im Tunnel Hochwald wegen Wartungsarbeiten gesperrt. Bis um 6 nachher. Und dann haben wir noch die A100, der Berliner Stadtring, ist zwischen dem Dreieck Charlottenburg und Hohenzollern Damm wegen Wartungsarbeiten gesperrt. Beide Richtungen, klar, bis ca. um 5. Und die A111, Berlin-Oranienburg, Tunnelflughafen Tegel, ist wegen Wartungsarbeiten gesperrt bis ca. 5 Uhr. Die A555, Köln Richtung Bonn, ist zwischen Wesseling und Bornheim gesperrt, da gab es einen Unfall. Und die A565 Bonn-Meckenheim ist zwischen Bonn-Beuel und Auerberg in beiden Richtungen wegen Brückenschäden gesperrt. So, das war's von unserer Seite. Bleiben Sie wach, kommen Sie gut und sicher an.
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Musik von Robbie Williams in der ARD-Hitnacht. Wir sind gerade inmitten sportlicher Tatsachen. Ne? Erst Tennis, das war ja die Nachricht der letzten Tage. Großes Kino, Alexander Zverev gewinnt die French Open. Das war genial, dass man Deutscher wieder geschafft hat. Das letzte Mal in den 90ern, Boris Becker. Dann haben wir demnächst natürlich Fußball-WM. Ganz, ganz großes Kino. Man sieht auch immer mehr Leute, die schon im Deutschland-Trikot rumlaufen. Geschmückte Autos, Deutschland fahren draußen, alles cool. Und wir haben in dieser Nacht das Spiel 3 des NBA-Finales, Basketball in den USA. Ich habe ja gar keine Ahnung von Basketball, aber der Hannes dagegen schon. Er ist bei uns im Technikteam und er hat mir das gerade erzählt. Das Spiel 3 des NBA-Finales. Wie ist denn das bei Ihnen? Gucken Sie lieber Sport oder machen Sie lieber Sport? ARD-Hitnacht@mdr.de. Seien wir jetzt mal sportlich. Und wenn wir einfach nur drüber reden, macht ja auch schon Spaß.

Summer of 69. Wie ist es denn? Lieber Sport machen oder Sport gucken? Die ARD Hitnacht hier. Das haben wir Sie gefragt. Bei der Fußball-WM sind ja auf jeden Fall viele dabei. Und auch der Hannes bei uns im Team, der sagt, ich guck lieber. Sieht man mir auch an. Ansonsten wäre Hannes wahrscheinlich auch kein Techniker geworden. Nein, das war ein Witz. Liebe andere Techniker, ihr seid ja eh die tollsten Männer. Das wisst ihr schon. Außerdem schmeckt manchen die Bratwurst so gut, dass es immer noch eine zweite und auch eine dritte hinterher geben kann. Ne? Macht ja jeder so, wie er will. Ich muss sagen, ich mache beides gerne. Ich mag Sport machen. Ich war Kurstrainerin, Step Aerobic, Bauchbeine, Po. Das waren so meine Favoriten. Und da ging auch ordentlich die Post ab in meinen Kursen. Aber ich gucke eben auch gern, wenn Deutschland spielt. Und da ist es völlig egal, ob es Fußball ist, Handball ist oder Mensch, ärgere dich nicht. Hauptsache Deutschland gewinnt. Ja, my love is your love. Musik von Whitney Houston.

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1: Um 2 Uhr mit Ronald Lessig. Das gemeinsame Kampfjet-Projekt von Deutschland und Frankreich ist gescheitert. Der Élysée-Palast bestätigte Berichte, wonach die Pläne gestoppt wurden. Aus Paris Kai Rienecker.
2: Kern des Problems ist der Streit zwischen den beteiligten Rüstungsunternehmen Airbus und Dassault. Der Chef des französischen Kampfjetbauers Dassault hatte monatelang die Chefrolle des Projekts für sich eingefordert. Die deutsche Militärsparte von Airbus beharrte auf einer gemeinsamen Kampfjet-Entwicklung auf Augenhöhe. Nach unzähligen Aufschüben und Schlichtungsversuchen zog Berlin jetzt die Reißleine. Aus der Bundesregierung heißt es, Kern des Future Combat Air Systems, kurz FCAS, sei sowieso die Kommunikationstechnik und die werde als europäisches System weitergeführt.
1: Der Iran und Israel haben die gegenseitigen Angriffe offiziell wieder eingestellt. Beide Seiten erklärten, sich wieder an die Anfang April vereinbarte Waffenruhe zu halten, drohten aber zugleich mit neuen Schlägen, sollte die jeweils andere Seite erneut angreifen. Korrespondentin Katharina Willinger erläutert aus Istanbul, was der Iran mit seinen Angriffen gestern auf Ziele in Israel bezweckt haben könnte.
3: Zum einen ging es dem Regime um die israelischen Angriffe auf dem Libanon. Da hatte man bereits mehrmals gedroht, dass wenn die nicht aufhören würden, dann würde man Israel direkt angreifen. So ist es dann eben geschehen. Und ich denke gleichzeitig, und das ist besonders wichtig, hat man mit dem heutigen Tag auch nochmal den US-Präsidenten ausgetestet auf relativ clevere Art und Weise. US-Präsident Trump will diesen Krieg eigentlich gar nicht mehr. Und damit hat Teheran natürlich ganz clever jetzt auch die eigene Verhandlungsposition nochmal gestärkt.
1: Der Chefankläger des Internationalen Strafgerichtshofes Khan ist mit sofortiger Wirkung von seinem Dienst suspendiert worden. Eine endgültige Entscheidung über eine mögliche Amtsenthebung sollen die Vertragsstaaten auf einer Sondersitzung treffen, teilte das Präsidium in Den Haag mit. 2024 hatte eine enge Mitarbeiterin dem britischen Juristen sexuelle Übergriffe vorgeworfen. Eine Kommission der Vereinten Nationen leitete eine Untersuchung ein. Khan weist die Vorwürfe zurück. Die deutsche Fußballnationalmannschaft hat ihr WM-Quartier in den USA bezogen. Die Mannschaft von Bundestrainer Nagelsmann kam am Abend in ihrem Hotel in Winston-Salem im Bundesstaat North Carolina an. Dort startet die DFB-Auswahl jetzt in die letzte Vorbereitungsphase. Am Sonntag steht dann das erste WM-Gruppenspiel gegen Curaçao an. Eröffnet wird die Weltmeisterschaft am Donnerstag mit der Partie Mexiko gegen Südafrika. Das waren die Nachrichten. Das Wetter in Deutschland. Schauer oder Gewitter bei 17 bis 6 Grad. Tagsüber